0: wo zum Unfallzeitpunkt aber glücklicherweise niemand saß. Warum es zu dem Crash kam, ist noch unklar. Statiker prüfen seit dem späten Abend, ob das Haus jetzt einsturzgefährdet ist. Es ist einer seiner ersten Schritte als neuer Bundesgesundheitsminister. Carsten Linnemann spricht sich gegen die geplanten Einsparungen bei den Rentenansprüchen pflegender Angehöriger aus. Unterstützung bekommt er dafür von den gesetzlichen Krankenkassen und der Stiftung Patientenschutz, wie Ursula Winkler berichtet.
1: Wer seine Angehörigen pflegt, soll künftig weniger Rente als bisher bekommen. Das sehen die bisherigen Sparpläne vor. Diesen Punkt will Linnemann ändern. Er nennt die Pflegenden die Alltagshelden Deutschlands. Patientenschützer loben bereits das Ende eines politischen Irrwegs. Auch der Spitzenverband der gesetzlichen Kassen nennt die Kürzungen für Pflegende einen falschen Ansatz. Es brauche zur Finanzierung eine bessere Lösung, als weiter die Beitragszahler der Pflegeversicherung zur Kasse zu bitten, sagte Vorstandschef Blatt.
0: In der türkischen Hauptstadt Ankara ist ein Waldbrand ausgebrochen. Betroffen ist laut Behörden ein Gebiet in einem Bezirk im Osten der Stadt. Auf Bildern ist zu sehen, wie die Flammen am Stadtrand lodern. Ob Wohngegenden gefährdet sind, ist im Moment noch unklar. Einsatzkräfte versuchen, ein Ausbreiten der Flammen zu verhindern. Formel-1-Weltmeister Lando Norris hat das erste Rennen nach der Sommerpause gewonnen. Der Engländer im McLaren setzte sich in Zandvoort beim letzten Grand Prix der Niederlande durch und gewann sein zweites Saisonrennen nacheinander. Norris verwies WM-Spitzenreiter Kimi Antonelli im Mercedes auf den zweiten Platz. Dritter wurde Antonellis Teamkollege George Russell.

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1: 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Aber so schön auch der Urlaub ist, irgendwann ist es auch wieder schön nach Hause zu kommen. Worauf freut ihr euch da immer am meisten?
2: Ganz klar, meine beiden Miezekatzen erwarten dann schon Jerry Lee Lewis und Charlie Watts auf mich.
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1: Ja klar. Und Norbert hat noch eine WhatsApp reingeschickt.
8: Ja, natürlich ein gutes, selbstgebackenes Sauerteigbrot. 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Und ihr könnt euch sicher vorstellen, wie gut es bei uns zu Hause nach Sauerteigbrot riecht. Ich hoffe natürlich, dass alle Sauerteigbroterfahrenen auch wissen, wie sie ihren Hermann pflegen müssen im Urlaub. Es gibt welche, die nehmen den Hermann sogar mit, wenn sie länger fort sind. Macht ja auch Sinn. Ich wünsche allen einen schönen Tag und lasst es euch schmecken.
1: Der Hermann, ja. Das ist dieser Sauerteig-Ansatz. Schönen Urlaub euch!
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1: Zurück ins Jahr 1982 geht es in Spaziergang nach Syrakus. In der damaligen DDR lebt Paul. Er träumt davon, eine Reise nach Syrakus auf Sizilien zu machen und erzählt seiner Frau, der Ärztin Anna, davon.
2: Das ist aber ein üppiges Frühstück.
3: Man kann ja mal was anders machen.
2: Und brüht es was aus.
3: Ich würde gern mit dir nach Italien wandern.
2: Wenn du mir die richtigen Schuhe besorgst.
3: Zu Befehl, Frau Doktor.
2: Ich muss los. Die Patienten warten.
4: Vielen Dank für das sehr üppige Frühstück.
3: Gern geschehen.
1: Anna hält Pauls Plan für Quatsch. Ist es doch damals für DDR-Bürger so gut wie unmöglich, nach Italien zu reisen. Aber Paul macht einen Segelschein und will loslegen. Jedoch nicht ohne den Staatsrat und sein Mitglied Egon Krenz darüber zu informieren.
3: Lieber Egon Krenz, nach meinen vergeblichen Bemühungen auf legalem Weg eine Italienreise machen zu können, versuche ich heute Nacht mit meiner Segeljolle nach Dänemark zu gelangen. Sollte mein Grenzdurchbruch gelingen, so bitte ich Ihre Behörde nachträglich, meinen Verzweiflungsschritt zu legalisieren, damit ich nach meiner Reise legal und diskret in die DDR zurückkehren kann.
1: Und tatsächlich gelingt es Paul, die DDR zu verlassen. Nach einiger Zeit erreicht er sogar sein Ziel. Und von Syrakus auf Sizilien schreibt er einen Brief an seine von ihm schwer enttäuschte Anna.
3: Wenn du hier sein könntest, du würdest mir eine deiner Sinnfragen stellen. Soll ich dir die Antwort sagen?

0: Der Sinn des Lebens ist die Freiheit, auszubrechen, wenn man eingesperrt ist, nicht aufzugeben, bis man draußen ist. Und dann zurückzukehren, aus freiem Willen. Egal, was Sie jetzt mit mir machen, diese Reise kann mir niemand mehr nehmen. Und die nächste, wenn du mir verzeihen kannst, machen wir zusammen.
1: Paul wird gewohnt sympathisch von Charlie Hübner gespielt. In dem auf einer wahren Geschichte basierenden Spaziergang nach Syrakus geht es weniger um die Reise, sondern vielmehr um die jahrelangen Vorbereitungen dafür. Stefan Grundler, 98.6 Charivari, Kinoredaktion.

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7: Ich bin Hendrik Daum. Bundeskanzler Merz hat angekündigt, einen größeren Schwerpunkt auf die Wirtschaftspolitik zu legen. In Deutschland gehe es um Wachstum und Beschäftigung, sagte Merz, vor allem bei den Gesetzgebungsverfahren zu den beschlossenen Reformen bei Steuern, Rente und Digitalisierung müsse es mehr Tempo geben. Merz versprach eine schnelle und umfassende Entlastung für die Wirtschaft, vor allem für Handwerk und Mittelstand. In der Bamberger Altstadt ist ein Auto frontal in ein Wohnhaus gerast und hat dabei die Außenwand durchbrochen. Zwei Menschen in dem Wagen wurden schwer verletzt. Das Auto fuhr zuvor durch den Außenbereich einer Gaststätte, wo zum Unfallzeitpunkt aber glücklicherweise niemand saß. Warum es zu dem Crash kam, ist noch unklar. Statiker prüfen seit dem späten Abend, ob das Haus jetzt einsturzgefährdet ist. Es ist einer seiner ersten Schritte als neuer Bundesgesundheitsminister. Carsten Linnemann spricht sich gegen die geplanten Einsparungen bei den Rentenansprüchen pflegender Angehöriger aus. Unterstützung bekommt er dafür von den gesetzlichen Krankenkassen und der Stiftung Patientenschutz, wie Ursula Winkler berichtet.
8: Wer seine Angehörigen pflegt, soll künftig

0: Weniger Rente als bisher bekommen, das sehen die bisherigen Sparpläne vor. Diesen Punkt will Linnemann ändern. Er nennt die Pflegenden die Alltagshelden Deutschlands. Patientenschützer loben bereits das Ende eines politischen Irrwegs. Auch der Spitzenverband der gesetzlichen Kassen nennt die Kürzungen für Pflegende einen falschen Ansatz. Es brauche zur Finanzierung eine bessere Lösung, als weiter die Beitragszahler der Pflegeversicherung zur Kasse zu bitten, sagte Vorstandschef Blatt.
1: In der türkischen Hauptstadt Ankara ist ein Waldbrand ausgebrochen. Betroffen ist laut Behörden ein Gebiet in einem Bezirk im Osten der Stadt. Auf Bildern ist zu sehen, wie die Flammen am Stadtrand lodern. Ob Wohngegenden gefährdet sind, ist im Moment noch unklar. Einsatzkräfte versuchen, ein Ausbreiten der Flammen zu verhindern. Formel-1-Weltmeister Lando Norris hat das erste Rennen nach der Sommerpause gewonnen. Der Engländer im McLaren setzte sich in Zandvoort beim letzten Grand Prix der Niederlande durch und gewann sein zweites Saisonrennen nacheinander. Norris verwies WM-Spitzenreiter Kimi Antonelli im Mercedes auf den zweiten Platz. Dritter wurde Antonellis Teamkollege George Russell.
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1: Ich bin Hendrik Daum. Die Möglichkeit zur telefonischen Krankschreibung will die Schwarz-Rote Koalition ja abschaffen. Kritik kommt jetzt von AOK-Chefin Reimann. In den Funke-Zeitungen verteidigt sie die telefonische Krankschreibung, gerade in Zeiten von Infektionswellen, als gutes Mittel, wie David Riemer berichtet.
2: Laut der AOK-Chefin können telefonische Krankschreibungen Ansteckungen vermeiden und medizinisches Personal schützen. Eine missbräuchliche Nutzung kann sie nicht feststellen. Auch die geplante Pflicht zur Vorlage einer Arbeitsunfähigkeitsbescheinigung ab dem ersten Krankheitstag hält Reimann für unsinnig. Eine solche Pflicht binde Kapazitäten, die für die Versorgung nicht zur Verfügung stünden.
1: Der Chef des Mittelstandsverbands Ahlhaus hat Bundeskanzler Merz dazu aufgerufen, in der Koalition stärker durchzugreifen. In der neuen Osnabrücker Zeitung warf Ahlhaus der Regierung schlechte Kommunikation und Planlosigkeit vor. Das Zerreden wichtiger Reformen, etwa bei der Rente oder im Gesundheitssektor, zerstöre das Vertrauen sowohl der Bürger als auch der Wirtschaft. Laut einer Berechnung der Umweltschutzorganisation Greenpeace hat der Hitzesommer 2026 volkswirtschaftliche Schäden in Höhe von mindestens 36 Milliarden Euro verursacht. Grund sind Greenpeace zufolge Ernteausfälle, Waldbrände und verminderte Produktivität in der Wirtschaft. Greenpeace fordert die Bundesregierung auf, der Klimakrise etwas entgegenzusetzen. Ein Weiter-so könne man sich auch aus wirtschaftlicher Sicht nicht mehr leisten. In der türkischen Hauptstadt Ankara ist ein Waldbrand ausgebrochen. Betroffen ist laut Behörden ein Gebiet in einem Bezirk im Osten der Stadt. Auf Bildern ist zu sehen, wie die Flammen am Stadtrand lodern. Ob Wohngegenden gefährdet sind, ist im Moment noch unklar. Einsatzkräfte versuchen, ein Ausbreiten der Flammen zu verhindern. Zum Fußball. Im DFB-Pokal ist Greuther Fürth nach einem 1:2 gegen Bochum ausgeschieden. Für eine Überraschung sorgte Regionalligist Jedelo 2, der den Bundesliga-Absteiger Heidenheim aus dem Pokal warf. In der zweiten Runde stehen auch Freiburg, Mönchengladbach, Mainz, Union Berlin, Paderborn, Dresden, Darmstadt, Magdeburg und Essen.

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1: Ein Porträt einer kleinen Insel und heftiger Grusel aus Hollywood sind zwei der neuen Filme in unseren fränkischen Kinos. Vorhang auf für Hidden Sea und Insidious Out of the Film.
2: Hey, alles in Ordnung?
3: Ja.
1: Das war gelogen. Denn Gemma schläft in Insidious Out of the Further schlecht, sehr schlecht. Fast jede Nacht hat sie seltsame Träume, in denen sie einer alten Frau begegnet.
4: Ich mache meiner Tochter Angst. Es muss aufhören. Ich brauche Hilfe.
5: Das sind keine Träume, Gemma. Du hast eine seltene Gabe, die Fähigkeit, dich frei zu bewegen zwischen der hiesigen und der nächsten Welt. Aber du kannst doch etwas bisher Unmögliches, Dämonen in die Menschenwelt zurückbringen. Für immer.
4: Und was, wenn ich die Kontrolle verliere?
1: Nun, dann wird es heftig. Denn auch der sechste Teil der Reihe hat es in sich. Für Grusel- und Horrorfans ist Insidious Out of the Further ein schaurig schönes Kinoerlebnis. Schon lange vor Mallorca machten viele Deutsche Urlaub auf Hidden Sea. Im gleichnamigen Film wird die Geschichte der Ostseeinsel erzählt. In den goldenen 1920er Jahren kamen sie alle auf die Insel. Thomas Mann, Sigmund Freud und sogar Albert Einstein. Dann folgte die DDR-Zeit. Und heutzutage legen die Hiddenseer Wert darauf, dass sich alle bei ihnen wohlfühlen.
6: Wir versuchen aber einen guten Kompromiss zu finden. Das heißt, die Insel nicht zuzubauen, aber auch so zu bauen, dass man auch im November bei 3 Wochen Regenwetter und Schneematsch heil über die Insel kommt, weil auch im Winter leben hier Leute. Das vergisst man immer. Aber wenn ich mit einem Kindergartenkind oder mit einem Schulkind morgens zur Schule muss und das irgendwie 4-5 Monate in der Winterzeit und dann durch knietiefen Schlamm und Pfützen laufen muss, dann ist die Romantik dann erstmal vergessen.
1: In prächtigen Schwarz-Weiß-Bildern gibt Hidden Sea Einblicke in die letzten gut 100 Jahre der gerade mal 17 Kilometer langen Insel. Stefan Grundler, 98.6 Charivari, Kinoredaktion.

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5: Ich bin Hendrik Daum. Die Möglichkeit zur telefonischen Krankschreibung will die Schwarz-Rote Koalition ja abschaffen. Kritik kommt jetzt von AOK-Chefin Reimann. In den Funke-Zeitungen verteidigt sie die telefonische Krankschreibung, gerade in Zeiten von Infektionswellen, als gutes Mittel, wie David Riemer berichtet.
6: Laut der AOK-Chefin können telefonische Krankschreibungen Ansteckungen vermeiden und medizinisches Personal schützen. Eine missbräuchliche Nutzung kann sie nicht feststellen. Auch die geplante Pflicht zur Vorlage einer Arbeitsunfähigkeitsbescheinigung ab dem ersten Krankheitstag hält Reimann für unsinnig. Eine solche Pflicht binde Kapazitäten, die für die Versorgung nicht zur Verfügung stünden.
5: Der Chef des Mittelstandsverbands Ahlhaus hat Bundeskanzler Merz dazu aufgerufen, in der Koalition stärker durchzugreifen. In der neuen Osnabrücker Zeitung warf Ahlhaus der Regierung schlechte Kommunikation und Planlosigkeit vor. Das Zerreden wichtiger Reformen, etwa bei der Rente oder im Gesundheitssektor, zerstöre das Vertrauen sowohl der Bürger als auch der Wirtschaft. Laut einer Berechnung der Umweltschutzorganisation Greenpeace hat der Hitzesommer 2026 volkswirtschaftliche Schäden in Höhe von mindestens 36 Milliarden Euro verursacht. Grund sind Greenpeace zufolge Ernteausfälle, Waldbrände und verminderte Produktivität in der Wirtschaft. Greenpeace fordert die Bundesregierung auf, der Klimakrise etwas entgegenzusetzen. Ein Weiter-so könne man sich auch aus wirtschaftlicher Sicht nicht mehr leisten. In der türkischen Hauptstadt Ankara ist ein Waldbrand ausgebrochen. Betroffen ist laut Behörden ein Gebiet in

0: einem Bezirk im Osten der Stadt. Auf Bildern ist zu sehen, wie die Flammen am Stadtrand lodern. Ob Wohngegenden gefährdet sind, ist im Moment noch unklar. Einsatzkräfte versuchen, ein Ausbreiten der Flammen zu verhindern. Zum Fußball. Im DFB-Pokal ist Greuther Fürth nach einem 1:2 gegen Bochum ausgeschieden. Für eine Überraschung sorgte Regionalligist Jedelo 2, der den Bundesliga-Absteiger Heidenheim aus dem Pokal warf. In der zweiten Runde stehen auch Freiburg, Mönchengladbach, Mainz, Union Berlin, Paderborn, Dresden, Darmstadt, Magdeburg und Essen.
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1: In einem fernen Land, in Persien, lebte vor Hunderten von Jahren ein kleiner Junge. Er wohnte mit seinen Eltern in einer einfachen Fischerhütte. Sie waren sehr arm und wenn der Vater keine Fische fing, mussten sie abends hungrig schlafen gehen. Der Junge hatte viele Freunde. Mit ihnen spielte er im nahen Wald Verstecken und am Meer suchten sie nach den schönsten Muscheln. Die Mutter aber erzählte ihm viele Märchen und Geschichten und abends brachte der Vater ihm das Lesen und Schreiben bei. So verging eine ganze Zeit und der Junge wurde größer und stärker. Eines Tages rief die Mutter ihn zu sich und sprach: »Es ist nun an der Zeit, dass du dem Vater hilfst. Heute haben wir nichts zu essen. Geh ans Meer und fang ein paar Fische.«

0: Fische. Da nahm der Junge das Fischernetz und ging zum Meer. Er warf das Netz aus und wartete. Als er es wieder herauszog, sah er einen Fisch, der schimmerte goldenrot und blau. Der Fisch schaute ganz traurig und begann mit menschlicher Stimme zu reden. »Bitte, lass mich frei, lass mich wieder ins Meer zurückschwimmen.« Der Junge hatte Mitleid mit dem Fisch und ließ ihn ins Wasser gleiten. Der Fisch drehte sich im Wasser, schaute den Jungen an und sprach, »Zum Dank schenke ich dir eine Zauberschere. Alles, was du damit ausschneidest, wird Wirklichkeit werden.« Nach diesen Worten verschwand der Fisch im Meer. Da öffnete der Knabe seine Hand und siehe da, eine kleine goldene Schere lag darin. Der Junge blickte sich um und sah ein gelbes Blatt vom Baum fallen. Schnell sprang er hin, nahm es und begann zu schneiden. Bald hielt er ein kleines Schloss in der Hand. Kaum war es fertig, begann es zu wachsen, bis es zu einem großen, herrlichen Schloss, einem Palast geworden war. Um das Schloss herum aber war nur nackte Erde. Da sammelte der Knabe andere Blätter, gelbe, grüne, rote, braune, begann daraus Blumen, Gras und Bäume zu schneiden, und um das Schloss herum breitete sich ein blühender Garten aus. Voller Freude bestaunte er das Wunderwerk. Dann lief er schnell nach Hause zu Mutter und Vater. Er nahm viele bunte Blätter und schnitt Kleider für seine Mutter, seinen Vater und für sich, und bald standen alle in Samt und Seide da. Nun zogen sie gemeinsam in das Zauberschloss und lebten herrlicher als der König. Jetzt wachte der Junge jeden Morgen in seinem goldenen Bett auf, zog seine kostbaren Kleider an und aß wunderbare Speisen aus goldenen Tellern. Wenn er zum Fenster hinausblickte, sah er unten am Strand die anderen Kinder spielen und herumtollen. Er wäre auch gern hinausgerannt, um Muscheln zu sammeln oder auf Bäume zu klettern. Seine Mutter und sein Vater aber hatten ihm das Spielen verboten. »Deine Kleider werden schmutzig, du könntest sie zerreißen.« So saß er den ganzen Tag allein im prächtigen Schloss und hatte niemanden, mit dem er reden oder spielen konnte. Und von Tag zu Tag wurde er trauriger. Seine Sehnsucht nach den Freunden und dem Meer wurde immer größer. Doch die Mutter ließ ihn nicht ans Wasser, denn sie befürchtete, der Fisch würde ihm die Zauberschere wieder wegnehmen. Eines Tages aber hörte der Junge von Weitem das Lachen und Rufen der Kinder und wollte gern bei ihnen sein. Er mochte nicht länger im goldenen Schloss leben. So hüpfte er leise aus dem Zimmer und lief, so schnell er konnte, durch den Garten ans Meer. Dort stellte er sich ans Ufer und rief laut, »Mein Fisch, du Schöner, wo bist du? Hilf mir!« Das Meer wogte, die Wellen schimmerten und bald sah er den Zauberfisch. Er kam nah ans Ufer geschwommen und sprach, »Hier bin ich, was brauchst du?« »Ich bin gekommen, um dir zu sagen, dass ich dein goldenes Schloss nicht mehr brauche. Hilf mir, Fisch, ich bin einsam und habe keine Freunde mehr.« »Es soll so sein, wie du wünschst. Komm bei Sonnenaufgang zum Meer, pfeife dreimal, wirf die Schere in die Wellen und du wirst so glücklich sein wie einst.« Am nächsten Morgen stand der Junge schon bei den ersten Strahlen der Morgensonne auf. Leise schlich er durch das Schloss, nahm die goldene Schere und eilte damit ans Meer. Er pfiff dreimal und warf die Schere weit ins Meer hinaus. Langsam verschwand sie in den Wellen, und als der Junge sich umschaute, waren das Schloss und der Garten verschwunden. Nur ein paar bunte Blätter flatterten noch im Wind. Der Junge hüpfte vor Freude auf und ab, las ein paar schöne Muscheln vom Strand auf und steckte sie in seine abgetragenen Kleider. Dann rannte er nach Hause, so schnell er konnte. Vor der Tür der alten Hütte standen Mutter und Vater, lächelten ihm zu und nahmen ihn in die Arme. Von diesem Tag an spielte der Junge wieder draußen mit seinen Freunden. Sie kletterten auf Bäume oder spielten Verstecken. Manchmal aber setzten sich alle Kinder in einen Kreis und er erzählte die Geschichte von dem Jungen und dem Zauberfisch. Und ihr, die ihr diese Geschichte nun kennt, könnt sie auch gleich weitererzählen.
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2: Ich bin Hendrik Daum. Das politische Berlin erwacht, die Sommerpause ist zu Ende. Unter anderem steht das erste Treffen der CDU-Spitze auf dem Programm. Bundeskanzler und Parteichef Merz ist aus seinem langen Urlaub zurück und leitet heute die Sitzung des CDU-Präsidiums. Uli Reitinger berichtet.
3: Man kann im Sinne von Merz nur hoffen, dass er sich gut erholt hat in den letzten 3 Wochen, denn es dürfte direkt anstrengend werden. Da ist die Unzufriedenheit in den eigenen Reihen mit Merz' Führungsstil. Da sind seine katastrophalen persönlichen Umfragewerte. Und da sind die schwachen Umfragen aus CDU-Sicht vor den Landtagswahlen im Herbst. Morgen trifft sich die schwarz-rote Bundesregierung im Schloss Neu-Hardenberg in Brandenburg. Eine Arbeitsklausur, wie es heißt, ausdrücklich kein Krisentreffen.
2: In der Bamberger Altstadt ist ein Auto frontal in ein Wohnhaus gerast und hat dabei die Außenwand durchbrochen. 2 Menschen in dem Wagen wurden schwer verletzt. Das Auto schleuderte zuvor durch den Außenbereich einer Gaststätte, wo zum Unfallzeitpunkt aber glücklicherweise niemand saß. Warum es zu dem Crash kam, ist noch unklar. Statiker müssen jetzt prüfen, ob das Haus einsturzgefährdet ist. In der türkischen Hauptstadt Ankara ist ein Waldbrand ausgebrochen. Betroffen ist laut Behörden ein Gebiet in einem Bezirk im Osten der Stadt. Auf Bildern ist zu sehen, wie die Flammen am Stadtrand lodern. Ob Wohngegenden gefährdet sind, ist im Moment noch unklar. Einsatzkräfte versuchen, ein Ausbreiten der Flammen zu verhindern. Die Bahngewerkschaft EVG droht mit einem bundesweiten Streik im Regionalverkehr, sollte die Politik nicht für mehr Sicherheit sorgen. EVG-Chef Burkhardt sagte, Hintergrund sei die zunehmende Gewalt gegen Bahnpersonal. Wenn die Politik nicht bis Ende des Jahres konkret etwas unternehme, dann werde gestreikt. Laut Bundesverkehrsministerium ist allerdings ein entsprechendes Gesetz bereits in Arbeit. Formel-1-Weltmeister Lando Norris hat das erste Rennen nach der Sommerpause gewonnen. Der Engländer im McLaren setzte sich in Zandvoort beim letzten Grand Prix der Niederlande durch und gewann sein 2. Saisonrennen nacheinander. Norris verwies EM-Spitzenreiter Kimi Antonelli im Mercedes auf den 2. Platz. 3. wurde Antonellis Teamkollege George Russell. Für den 4-maligen Weltmeister Max Verstappen war sein Heimrennen bereits nach einer Runde

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1: Früher ist man ins Kino. Die Nachmittagsvorstellung hat 5 Mark gekostet. Am Abend dann 7 Mark oder so in der Richtung. Popcorn und eine Cola. Also mit 12 Mark war man dabei. Okay, das ist heute undenkbar. Vor allem bei diesen Portionen an Getränken und Knabbereien, die manche Leute in den Kinosaal schleppen. Hier kommt Günther Grünwald.
2: Seit langer, langer Zeit war ich wieder mal im Kino und da haben sie vielleicht schon viele Sachen geändert. Wirklich, ich meine, wie lange dauert der Film? Dauert circa, sage ich mal, 90 Minuten, wenn er keine Überlänge hat. Warum muss man, wenn man 1,5 Stunden lang in einem dunklen Raum hockt, warum muss man da zentnerweise fressen und saufen einschleppen? Ich verstehe das nicht. Wirklich, haben die Leute Angst, dass sie 90 Minuten verhungern oder dehydrieren oder was? Mannshohe Kübel mit Popcorn werden da hineingewuchtet. Und das Cola, ich kenne das, dass man Cola aus Bechern trinkt. Die sind inzwischen Eimer. Und zwar wird natürlich das Cola aus dem Eimer mit einem Strohhalm rausgeschnorchelt. Du hörst im Kino kein anderes Geräusch mehr wie und inzwischen wird was gefressen im Kino. Das habe ich gar nicht kennt. Das heißt Nachos. Das sind dreieckige, relativ harte Teile. Die werden gefertigt aus gewürzten Spanplatten. Ja? Und wenn man da reinbeißt, die Dinger geben Geräusche von sich. Du hörst im James-Bond-Film die Explosionen nicht mehr. Und dann dernst diese Nachos, war ja so schon schlimm genug, aber die werden ja nur eingetaucht in so einen komischen Käseschlamm. Warum macht man das? Und gut, da gebe ich zu, habe ich mich getäuscht, weil ich war mir sicher, dass dieses Käseelend, dass das ein reines Chemieprodukt ist. Stimmt nicht, ist ein Naturprodukt. Wirklich wahr. Ich habe mir so ein Glas

0: angeschaut und da steht drauf, besteht zu 100% aus Warzenschwein-Erbrochenen. Ja?
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1: Zwei Filme kamen bereits letzte Woche in unsere fränkischen Kinos und handeln jeweils von starken Frauen. Vorhang auf für Im Spiegel meiner Mutter und Sunny Dancer. Nach einer Leukämiebehandlung hat sich die 17-jährige Ivy in Sunny Dancer wieder ins Leben zurückgekämpft. Obwohl die Laborwerte wieder in Ordnung sind, wollen ihre besorgten Eltern, dass Ivy die Ferien in Schottland mit Gleichgesinnten verbringt.
2: Ein Chemocamp?
3: Hey, das ist ziemlich unsensibel, Ivy.
2: Das ist total das Freakcamp.
3: Dein Dad war wirklich toll. Es war gar nicht leicht, einen Platz zu kriegen.
2: Was?
4: Es ging nur darum, ob es vielleicht noch einen Last-Minute-Platz gibt.
2: Gibt's denn?
1: Ja, zu Ivys Leidwesen gibt es ihn. Und nach anfänglichen Schwierigkeiten gefällt es Ivy in dem Camp immer besser. Nun, daran könnte auch der smarte Jake schuld sein.
5: Du wirkst heute ganz anders.
2: Anders?
5: Fröhlicher.
2: Weil ich sonst immer mies drauf bin, ja?
5: Ja, ein bisschen.
2: Ich weiß ja gar nicht, wer du bist.
5: Dann frag.
2: Remission?
5: 4 Jahre.
2: 10 Monate.
5: Anfängerin.
2: Leukämie.
5: Hab Stammzellen bekommen.
2: Hast du? Von wem?
5: Von meiner Schwester.
2: Dann bist du ein halbes Mädchen.
5: Ja, ich bin eigentlich Jake Hatter.
1: Mit einer toll spielenden Bella Ramsey als Ivy ist Sunny Dancer laut, lustig, tragisch, vorhersehbar, überraschend und keinen Moment langweilig. Gerade als die Archäologin Ursula in Im Spiegel meiner Mutter einen bedeutenden Fund macht, stirbt ihre Mutter. Beim Ausräumen des Hauses erscheint ihr dann die Mutter im Spiegel.
6: Du wirst unser Haus doch nicht verkaufen?
7: Nein.
6: Wir haben es extra für dich gebaut.
8: Ich muss jetzt wirklich weg.
9: Du musst nicht zu meinem Grab kommen. Du hast ja so wenig Zeit.
1: Das nicht ganz einfache Drama ist eine One-Woman-Show. Corinna Harfouch spielt die Rolle der Ursula in Im Spiegel meiner Mutter richtig stark. Stefan Grundler, 98.6 Charivari, Kinoredaktion.

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5: Ich bin Hendrik Daum. Das politische Berlin erwacht, die Sommerpause ist zu Ende. Unter anderem steht das erste Treffen der CDU-Spitze auf dem Programm. Bundeskanzler und Parteichef Merz ist aus seinem langen Urlaub zurück und leitet heute die Sitzung des CDU-Präsidiums. Uli Reitinger berichtet.
6: Man kann im Sinne von Merz nur hoffen, dass er sich gut erholt hat in den letzten 3 Wochen, denn es dürfte direkt anstrengend werden. Da ist die Unzufriedenheit in den eigenen Reihen mit Merz' Führungsstil. Da sind seine katastrophalen persönlichen Umfragewerte. Und da sind die schwachen Umfragen aus CDU-Sicht vor den Landtagswahlen im Herbst. Morgen trifft sich die schwarz-rote Bundesregierung im Schloss Neu-Hardenberg in Brandenburg. Eine Arbeitsklausur, wie es heißt, ausdrücklich kein Krisentreffen.
5: In der Bamberger Altstadt ist ein Auto frontal in ein Wohnhaus gerast und hat dabei die Außenwand durchbrochen. 2 Menschen in dem Wagen wurden schwer verletzt. Das Auto schleuderte zuvor durch den Außenbereich einer Gaststätte, wo zum Unfallzeitpunkt aber glücklicherweise niemand saß. Warum es zu dem Crash kam, ist noch unklar. Statiker müssen jetzt prüfen, ob das Haus einsturzgefährdet ist. In der türkischen Hauptstadt Ankara ist ein Waldbrand ausgebrochen. Betroffen ist laut Behörden ein Gebiet in einem Bezirk im Osten der Stadt. Auf Bildern ist zu sehen, wie die Flammen am Stadtrand lodern. Ob Wohngegenden gefährdet sind, ist im Moment noch unklar. Einsatzkräfte versuchen, ein Ausbreiten der Flammen zu verhindern. Die Bahngewerkschaft EVG droht mit einem bundesweiten Streik im Regionalverkehr, sollte die Politik nicht für mehr Sicherheit sorgen. EVG-Chef Burkhardt sagte, Hintergrund sei die zunehmende Gewalt gegen Bahnpersonal. Wenn die Politik nicht bis Ende des Jahres konkret etwas unternehme, dann werde gestreikt. Laut Bundesverkehrsministerium ist allerdings ein entsprechendes Gesetz bereits in Arbeit. Formel-1-Weltmeister Lando Norris hat das erste Rennen nach der Sommerpause gewonnen. Der Engländer im McLaren setzte sich in Zandvoort beim letzten Grand Prix der Niederlande durch und gewann sein 2. Saisonrennen nacheinander. Norris verwies im Spitzenreiter Kimi Antonelli im Mercedes auf den 2. Platz. 3. wurde Antonellis Teamkollege George Russell. Für den 4-maligen Weltmeister Max Verstappen war sein Heimrennen bereits nach einer Runde beendet. Der Niederländer hatte einen Unfall, konnte aber aus seinem völlig demolierten Red Bull unverletzt aussteigen.

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1: Ich bin Hendrik Daum. Einen schönen guten Morgen. Die Möglichkeit zur telefonischen Krankschreibung will die schwarz-rote Koalition ja abschaffen. Kritik kommt jetzt von AOK-Chefin Reimann. In den Funke-Zeitungen verteidigt sie die telefonische Krankschreibung, gerade in Zeiten von Infektionswellen, als gutes Mittel, wie David Riemer berichtet.
2: Laut der AOK-Chefin können telefonische Krankschreibungen Ansteckungen vermeiden und medizinisches Personal schützen. Eine missbräuchliche Nutzung kann sie nicht feststellen. Auch die geplante Pflicht zur Vorlage einer Arbeitsunfähigkeitsbescheinigung ab dem ersten Krankheitstag hält Reimann für unsinnig. Eine solche Pflicht binde Kapazitäten, die für die Versorgung nicht zur Verfügung stünden.
1: Der Chef des Mittelstandsverbands Ahlhaus hat Bundeskanzler Merz dazu aufgerufen, in der Koalition stärker durchzugreifen. In der neuen Osnabrücker Zeitung warf Ahlhaus der Regierung schlechte Kommunikation und Planlosigkeit vor. Das Zerreden wichtiger Reformen, etwa bei der Rente oder im Gesundheitssektor, zerstöre das Vertrauen sowohl der Bürger als auch der Wirtschaft. In der Bamberger Altstadt ist ein Auto frontal in ein Wohnhaus gerast und hat dabei die Außenwand durchbrochen. Zwei Menschen in dem Wagen wurden schwer verletzt. Das Auto schleuderte zuvor durch den Außenbereich einer Gaststätte, wo zum Unfallzeitpunkt aber glücklicherweise niemand saß. Warum es zu dem Crash kam, ist noch unklar. Statiker müssen jetzt prüfen, ob das Haus einsturzgefährdet ist. Der Blick zum Fußball. Im DFB-Pokal ist Greuther Fürth nach einem 1:2 gegen Bochum ausgeschieden. Für eine Überraschung sorgte Regionalligist Jedelo 2, der den Bundesliga-Absteiger Heidenheim aus dem Pokal warf. In der zweiten Runde stehen auch Freiburg, Gladbach, Mainz, Union Berlin, Paderborn, Dresden, Darmstadt, Magdeburg und Essen.
3: Einen schönen Montagmorgen wünsche ich euch. Wetter heute und morgen richtig schön, viel Sonne. Heute um 23, morgen bis 27 Grad. Und so wie es aktuell aussieht, kriegen wir am Mittwoch tatsächlich nochmal die 30 Grad geknackt.
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3: Ich grüße euch rein in die letzte Augustwoche. Heftig, oder? Ja? Wahnsinn. August auch schon wieder vorbei. Fast. Und jetzt freuen wir uns auf eine Portion Frauenpower. Toni Braxton, Desiree, Carrie Hilson und jetzt die Pretenders mit Chrissy Hynde.

0: zusammen aufwachen.
1: Ich grüße euch.
2: Ich bin Christoph und ich schaue für euch mal ins Poplexikon. Heute an diesem 24. August 1975 begannen Queen mit den Aufnahmen zu Bohemian Rhapsody. Freddie Mercury hatte diesen Song bereits im Kopf ausgearbeitet und leitete die Band dann während der Aufnahmen. Für die vielen Gesangsspuren arbeiteten Mercury, Brian May und Roger Taylor teilweise 10 bis 12 Stunden am Tag und am Ende entstanden dann rund 180 einzelne Overdubs. Also das ist eine Wahnsinnsarbeit damals gewesen. Natürlich noch nichts digital und boah. Ja, auf jeden Fall hat sich's gelohnt. 85, 10 Jahre später erreichen Huey Lewis and the News mit The Power of Love Platz 1 der US-Charts. Aus dem Film Zurück in die Zukunft. Das war der erste Nummer 1 der Band in Amerika. Und, was nehmen wir noch mit rein? Ach ja. Liam Gallagher, 1996. Er sorgte bei einer MTV Unplugged-Aufzeichnung für Aufsehen. Er erschien nämlich nicht auf der Bühne und überließ seinem Bruder Noel den Gesang. Liam saß stattdessen im Publikum und schaute sich den Auftritt einfach an. Ja, was man halt so macht, ne? Wenn man eigentlich bei MTV auf der Bühne stehen sollte, aber keinen Bock hat.

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3: Ich bin Hendrik Daum. Einen schönen guten Morgen. Die Möglichkeit zur telefonischen Krankschreibung will die Schwarz-Rote Koalition ja abschaffen. Kritik kommt jetzt von AOK-Chefin Reimann. In den Funke-Zeitungen verteidigt sie die telefonische Krankschreibung, gerade in Zeiten von Infektionswellen, als gutes Mittel, wie David Riemer berichtet.
4: Laut der AOK-Chefin können telefonische Krankschreibungen Ansteckungen vermeiden und medizinisches Personal schützen. Eine missbräuchliche Nutzung kann sie nicht feststellen. Auch die geplante Pflicht zur Vorlage einer Arbeitsunfähigkeitsbescheinigung ab dem ersten Krankheitstag hält Reimann für unsinnig. Eine solche Pflicht binde Kapazitäten, die für die Versorgung nicht zur Verfügung stünden.
3: Der Chef des Mittelstandsverbands Ahlhaus hat Bundeskanzler Merz dazu aufgerufen, in der Koalition stärker durchzugreifen. In der neuen Osnabrücker Zeitung warf Ahlhaus der Regierung schlechte Kommunikation und Planlosigkeit vor. Das Zerreden wichtiger Reformen, etwa bei der Rente oder im Gesundheitssektor, zerstöre das Vertrauen sowohl der Bürger als auch der Wirtschaft. In der Bamberger Altstadt ist ein Auto frontal in ein Wohnhaus gerast und hat dabei die Außenwand durchbrochen. Zwei Menschen in dem Wagen wurden schwer verletzt. Das Auto schleuderte zuvor durch den Außenbereich einer Gaststätte, wo zum Unfallzeitpunkt aber glücklicherweise niemand saß. Warum es zu dem Crash kam, ist noch unklar. Statiker müssen jetzt prüfen, ob das Haus einsturzgefährdet ist. Der Blick zum Fußball. Im DFB-Pokal ist Greuther Fürth nach einem 1:2 gegen Bochum ausgeschieden. Für eine Überraschung sorgte Regionalligist Jedelo 2, der den Bundesliga-Absteiger Heidenheim aus dem Pokal warf. In der zweiten Runde stehen auch Freiburg, Gladbach, Mainz, Union Berlin, Paderborn, Dresden, Darmstadt, Magdeburg und Essen.
5: Und dachten wir letzte Woche noch, der Sommer hätte alles verschossen. Sein ganzes Pulver werden wir in dieser Woche, so wie es aktuell aussieht, wieder eines Besseren belehrt. Mittwoch kriegen wir wieder 30 Grad, Donnerstag, so wie es aktuell ausschaut, sogar noch etwas darüber. Temperaturen heute um die 23, morgen schon 27 Grad und dazu ganz viel Sonne. Also Badewetter in der vierten Ferienwoche.
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1: Ich grüße euch. Schönen guten Morgen am Montag. Heute 24. August, am Namenstag von Amadeus, Bartholomäus, Emilia, Johanna, Antida und Michaela. Heute ist internationaler Tag der seltsamen Musik. Da sind wir raus von Charivari. Und heute ist Tag der Waffel und selbige halte ich jetzt auch und spiele euch den 80er von Susanne Vega und einen super 90er von Ten Sharp jetzt mit You.

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Hey, es ist Montag, aber wisst ihr was, wir pfeifen einfach drauf mit Roxette und Joyride hier auf 98.6 Charivari. 24. August, wer hat Geburtstag heute? Schau mal kurz auf die Liste und sage Glückwunsch, Glückwunsch, Glückwunsch, ja, Glückwunsch. An wen eigentlich? Kennt ihr alle nicht hier? Steve Guttenberg, oh Gott. Es ist lange her, der wird auch 68 heute schon. Hat mal mitgespielt, glaube ich. Ach ja, genau, das war der von Police Academy. Kennt ihr euch, ne? Wisst ihr noch? Genau. Nina Ruge wird heute, 70 schon. Wow. Ehemalige Fernsehmoderatorin, Buchautorin, Journalistin. Ansonsten Jean-Michel Jarre. Den kennen vielleicht noch die Älteren unter euch. Der Musiker, Komponist, Musikproduzent, der wird heute 78 und das war's. Wenn ihr feiert, lasst euch gut gehen. Wir spielen euch gute Laune-Hits am Stück 80er, 90er. Jetzt mit Break My Stride von Matthew

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1: Guten Morgen. Was hab ich geflucht? Aber ich wollte es ja unbedingt so haben, Bergsteigen. Das Wetter super, also ich auf nach Ettal und dort auf den Laber gestiegen. Gut 700 Höhenmeter. Die Tourenbeschreibung sagt noch, gute Kondition und Trittsicherheit erforderlich. Und ich so, ja, ey, passt schon. Und hey, das ging sowas von steil bergauf. Mega steile Hänge im Bergwald, schmalste Pfade, riesige Baumwurzeln verknoten sich glitschig nass auf dem Weg. Nach einer Stunde hat's mir total gereicht. Mein Herz schlug hoch bis zum Hals, ich war klatschnass, geschwitzt und angeschränkt bis zur, sorry, Kotzgrenze. Pause. Am liebsten wollte ich ein bisschen weinen. Und wäre der Weg nicht so ätzend, ich wäre echt umgedreht. Trotzdem weiter. Warum? Egal. Die Etappen wurden kürzer, die Pausen länger, aber dann stand ich oben, in der Sonne, mit Blick auf die Zugspitze und den Ammersee. Und ja, für das Gipfelglück lohnt es sich auch mal, sich wirklich anzustrengen. Nicht nur beim Bergsteigen. Bis morgen.

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2: Ich bin Stefan Schütz. Guten Morgen. Die Trinkgeldoptionen auf Kartenlesegeräten in Restaurants oder im Einzelhandel sind nicht selten manipulativ. Das beklagen die Verbraucherzentralen und fordern Änderungen auf EU-Ebene. Bundesverbandschefin Popp sagte, die Felder 10%, 15% oder 20% Trinkgeld seien häufig deutlich größer als die Option kein Trinkgeld oder selbst festlegen. Laut Umfrage sind gut 3/4 der Befragten genervt von dieser Praxis. Wie wichtig die EU für Deutschland ist, zeigen auch diese Zahlen. Der Export in andere europäische Länder sichert hierzulande rund 7,2 Millionen Arbeitsplätze. Das zeigt eine Studie im Auftrag der bayerischen Wirtschaft. Eine andere Summe ist noch gewaltiger, nämlich die der damit zusammenhängenden Waren. So fließen jedes Jahr deutlich mehr als 500 Milliarden Euro in deutsche Kassen wegen der Nachfrage aus der EU. Das politische Berlin erwacht, die Sommerpause ist zu Ende. Bundeskanzler und Parteichef Merz ist aus seinem Urlaub zurück und leitet heute die Sitzung des CDU-Präsidiums. Uli Reitinger berichtet.
3: Man kann im Sinne von Merz nur hoffen, dass er sich gut erholt hat in den letzten 3 Wochen, denn es dürfte direkt anstrengend werden. Da ist die Unzufriedenheit in den eigenen Reihen mit Merz' Führungsstil. Da sind seine katastrophalen persönlichen Umfragewerte. Und da sind die schwachen Umfragen aus CDU-Sicht vor den Landtagswahlen im Herbst. Morgen trifft sich die schwarz-rote Bundesregierung im Schloss Neu-Hardenberg in Brandenburg. Eine Arbeitsklausur, wie es heißt, ausdrücklich kein Krisentreffen.
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5: mit Chris Bahle. Das Fürther Kleeblatt ist in der ersten Runde des DFB-Pokals gescheitert. Das Team von Trainer Heiko Vogel verlor gestern zu Hause gegen den Zweitligakonkurrenten Bochum mit 1:2. Grund zur Freude gab es dagegen am Samstagabend für den ersten FC Nürnberg. In einer Zitterpartie inklusive Elfmeterschießen setzte sich der Club am Ende mit 5:4 gegen den Drittligisten Viktoria Köln durch.
6: Jetzt noch Stresspustel, Leute, ganz ehrlich. Danke, Chris.
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7: Um 6:02. Guten Morgen auf die Straßen. Aktuell eine Meldung von der A6. Nürnberg in Richtung Amberg ab dem Kreuz Nürnberg Süd. Vollsperrung. Hier werden Reinigungsarbeiten durchgeführt nach einem Unfall. Bis heute 7 Uhr etwa dauert es noch. Deswegen auch A73 Nürnberg in Richtung Feucht. Kreuz Nürnberg Süd Überleitung zur A6 Richtung Amberg gesperrt. Ansonsten Staus und Blitzer bitte immer gleich an die 08000 98 6 98 6. Kommt alle gut an. Kalt ist es, zieht auf jeden Fall ein Jäckchen an. 7 Grad nur in Lauf, 7 Grad auch in Kammerstein und in Röttenbach. Heute aber ein schöner, ein sonniger Tag. Temperaturen liegen so um die angenehme 22, 23 Grad. Morgen ähnliches Wetter. Nicht mehr ganz so warm, nur noch 20 Grad. Mittwoch regnerisch bei 23, der Donnerstag nochmal hochsommerlich bei bis zu 29 Grad.
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7: Ich hoffe mal, wir starten jetzt alle zusammen gut und gesund rein in diese neue Woche. Ferienwoche Nummer 4. Und wenn ihr gerade schon am Start seid, dann wünsche ich euch jetzt einen schönen Morgen. Kommt alle gut rein mit den 80ern und 90ern, mit R.E.M. zum Beispiel.

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0: Doch, super E10. 221. Geht ein bisschen günstiger in Nürnberg. Zum Beispiel an der Tanke in der Katzwanger Hauptstraße. Heute Morgen für 2,06 € und Diesel 2,26 € günstiger, zum Beispiel an der Tanke in Rohr am Sand. Dort bekommt ihr den Diesel heute Morgen für 2,13 €. Euch allen eine gute Fahrt. Kommt alle gut rein. Der Sommer geht so langsam in den Endspurt. Noch ist die Heizung hier abgestellt, aber der nächste Winter kommt bestimmt. Und für alle, die mit Gas heizen, wird es wohl wieder ein bisschen teurer. Woran das liegt, wie viel mehr das Gas kostet und wie wir trotzdem so ein bisschen sparen können, darüber sprechen wir heute Morgen hier auf 98.6 Charivari in ein neuer Morgen um kurz nach 8.

0: Den Federn mit Where is the Love? 6.20 Uhr, 10 Minuten bis halb sieben.
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0: Heute mit einem echten Morgenrock mit den Schwestern Ann und Nancy Wilson von Heart. Deren ehemaliger Drummer Michael Derosier wird heute 75. Dreht das Radio jetzt voll auf. For Never.

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0: Ich bin Stefan Schütz. Guten Morgen. Die Trinkgeldoptionen auf Kartenlesegeräten in Restaurants oder im Einzelhandel sind nicht selten manipulativ. Das beklagen die Verbraucherzentralen und fordern Änderungen auf EU-Ebene. Bundesverbandschefin Popp sagte, die Felder 10%, 15% oder 20% Trinkgeld seien häufig deutlich größer als die Option kein Trinkgeld oder selbst festlegen. Laut Umfrage sind gut 3/4 der Befragten genervt von dieser Praxis. Wie wichtig die EU für Deutschland ist, zeigen auch diese Zahlen. Der Export in andere europäische Länder sichert hierzulande rund 7,2 Millionen Arbeitsplätze. Das zeigt eine Studie im Auftrag der bayerischen Wirtschaft. Eine andere Summe ist noch gewaltiger, nämlich die der damit zusammenhängenden Waren. So fließen jedes Jahr deutlich mehr als 500 Milliarden Euro in deutsche Kassen wegen der Nachfrage aus der EU. Das politische Berlin erwacht, die Sommerpause ist zu Ende. Bundeskanzler und Parteichef Merz ist aus seinem Urlaub zurück und leitet heute die Sitzung des CDU-Präsidiums. Uli Reitinger berichtet.
1: Man kann im Sinne von Merz nur hoffen, dass er sich gut erholt hat in den letzten 3 Wochen, denn es dürfte direkt anstrengend werden. Da ist die Unzufriedenheit in den eigenen Reihen mit Merz' Führungsstil. Da sind seine katastrophalen persönlichen Umfragewerte. Und da sind die schwachen Umfragen aus CDU-Sicht vor den Landtagswahlen im Herbst. Morgen trifft sich die schwarz-rote Bundesregierung im Schloss Neu-Hardenberg in Brandenburg. Eine Arbeitsklausur, wie es heißt, ausdrücklich kein Krisentreffen.
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3: Mit Chris Wahle. Rolltreppe raus, Rolltreppe rein. Wer an der Lorenzkirche mit der U-Bahn unterwegs ist, muss sich in den nächsten Wochen auf weniger Komfort einstellen. Ab heute wird im U-Bahnhof Lorenzkirche die abwärts fahrende Rolltreppe zwischen der Lorenzer Passage und dem Bahnsteig ausgetauscht. Sie fällt deshalb bis voraussichtlich Anfang Oktober aus. Fahrgäste können die Festtreppe, die aufwärts fahrende Rolltreppe oder den Aufzug nutzen. Danach wird auch die gegenüberliegende aufwärts fahrende Rolltreppe erneuert. Sie soll dann rechtzeitig vor dem Christkindlesmarkt bis Mitte November fertig sein.
4: Danke, Chris.
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4: Um gleich 6:58. Guten Morgen. Eine Meldung von der A6 Nürnberg in Richtung Amberg. Vollsperrung ab dem Kreuz Nürnberg Süd. Wegen Reinigungsarbeiten. Deswegen jetzt schon 2 Kilometer Stau zwischen dem Dreieck Roth und Nürnberg Langwasser. Staus und Blitzer bitte an die 08000 98 6 98 6. Kommt alle gut und sicher in die neue Woche. Und die wird wettertechnisch sehr wechselhaft durchwachsen. Heute Sonne, Wolken. Temperaturen kriegen wir maximal 22 Grad heute. Aktuell haben wir erst 6 davon erreicht in Poppenreuth, in Georgensgmünd und auch bei euch in Rückersdorf. Also erstmal kalt noch heute früh. Morgen ähnlich wie heute. Dann kommt noch ein bisschen Regen mit dazu am Nachmittag oder könnte. Mittwoch dann eher grau und regnerisch bei 23 Grad. Der Donnerstag dann wiederum hochsommerlich, so wie es aktuell ausschaut, mit bis zu 30 Grad und Sonne, Wolken.
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4: So, ihr kennt das bestimmt, wenn ihr Hundebesitzer seid. Also da ist man ganz entspannt beim Gassi gehen und plötzlich gibt es diese Begegnung, bei der man sich denkt, was war das denn gerade? Also ich kenne es auf jeden Fall und Comedian Yannick de la Peche offenbar auch.
6: Die einen sind psychisch gesunde Leute, die mit mir einfach ein Gespräch führen. Und die anderen, die reden mit dem Hund und erwarten von mir, dass ich für den Hund antworte.
4: Ja, mehr gleich nach Michael Jackson und My Goldfield. 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

0: Hey, schönen Montag, 24. August. Hier ist 98.6 Charivari. Wir in die ersten noch ihren Kaffee trinken, kommen die anderen schon wieder zurück von der Gassi-Runde.
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0: Auch Comedian Yannick de la Pesch kennt folgende Situation nur zu gut. Manche Begegnungen beim Gassi-Gehen sind ja ziemlich kurios, gell?
2: Als Hundebesitzer, das war mir auch nicht klar, man wird draußen angesprochen, wenn man Gassi geht. Da gibt's zwei Sorten von Leuten, die einen ansprechen. Die einen sind psychisch gesunde Leute, die mit mir einfach ein Gespräch führen. Und die anderen, die reden mit dem Hund und erwarten von mir, dass ich für den Hund antworte. Die gehen direkt zum Hund. Du bist ja süß. Na, wie heißt du? Und dann stehe ich so oben neben dem Hund und weiß nie, soll ich jetzt meine Stimme verstellen? Weil realistisch hätte mein Hund halt einen osteuropäischen Akzent. Rudi, in mein Heimat Igor. Bin Sklave von diesem Mann.
3: Oh süß, Rudi.
2: Und wie alt bist du? 38. Dieser Mann denkt 5. Bin ich so traurig, dass ich nicht mehr bin in mein Heimat. Hatte ich Frauen und Kinder. Bin ich hier aufgewacht, habe ich nicht mal mehr Eier.
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0: 6:50 Uhr, 10 Minuten bis 7 hier auf 98.6 Charivari. Schönen guten Morgen, vierte Ferienwoche. Und im Urlaub will man ja meistens eines auf gar keinen Fall sein, ein klassischer deutscher Tourist. Und Kollege Maxi hat einen Tipp, wie man Reiseziele mal anders erkunden kann.
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2: Große Reisegruppen und klassisches Touri-Sightseeing war gestern, denn anstatt über eine große Agentur organisieren sich die Free-Walking-Tours einfach über die Leute, die ihre Städte am besten kennen, und zwar die Locals. Meistens sind das dann Studenten oder Rentner und die bieten Stadtführungen oder Food-Touren an, die kann ich persönlich sehr empfehlen. Man hat dann einen privaten Guide und bezahlt wird auf Trinkgeldbasis. Bei der Buchung wird dann meistens aber schon ein empfohlener Betrag vorgeschlagen. Am Ende entscheidet man aber selber, wie viel einem diese Tour wert war. Plattformen dafür sind zum Beispiel With Locals, Guru Walk oder freetour.com.
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3: Alle bisherigen Tipps vom Team gibt's zum Nachlesen auf 98.6charivari.de. Und den nächsten Tipp gibt's morgen wieder um 6:50 Uhr. 98.6 Charivari wünscht schöne Sommerferien.

Zwei Minuten vor sieben hier auf eurer Lieblingsstation am Montagmorgen. Hier ist 98.6 Charivari. Grüß euch. Und wenn ihr gerade im Stau steht auf der A6, ich kann euch sagen, 4 Kilometer Stau zwischen dem Dreieck Roth und Nürnberg-Langwasser Richtung Amberg. Da gab es heute schon einen Unfall in den frühen Morgenstunden mit einem LKW. Da wird noch aufgeräumt. Die Strecke ist ab dem Kreuz Nürnberg-Süd Richtung Amberg komplett gesperrt. Chris Wahle macht sich auf den Weg. Gleich Wichtiges aus Franken in den Charivari-Nachrichten um 7.

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1: Ich bin Stefan Schütz. Guten Morgen. AOK-Chefin Reimann verteidigt die telefonische Krankschreibung. Sie sei ein gutes Mittel, gerade bei Infektionswellen, so ließen sich Ansteckungen vermeiden und medizinisches Personal schützen, sagte sie der Funke Mediengruppe. Die schwarz-rote Koalition will die Regelung abschaffen. Auch die geplante Krankschreibungspflicht ab dem ersten Tag hält Reimann für unsinnig. Sie binde unnötige Kapazitäten. Wer im Alltag mit Karte zahlt, bekommt immer öfter Trinkgeldempfehlungen auf den Karte-Lesegeräten angezeigt. Verbraucherzentralen beklagen, dass Kunden dabei manipuliert werden. Die Gewerkschaft Nahrung Genuss Gaststätten hat eine eigene Meinung, berichtet Fiona Reinhardt.
2: Verbraucherschützer kritisieren vor allem, dass die Tasten für einen eigenen Betrag oder kein Trinkgeld auf den Kartenterminals oft schlechter sichtbar sind, während die Vorschläge wie 10, 15 oder 20% Trinkgeld farblich hervorstechen. Viele Kunden würden sich dadurch gedrängt fühlen. Gleichzeitig beobachtet die Gastronomiegewerkschaft aber auch, dass Kartenzahler häufig gar kein Trinkgeld geben. Deswegen sei so ein System praktisch.
1: Die Sprengstoffdrohne auf dem Flughafen Leipzig-Halle hat nicht nur Politiker und Beamte der Sicherheitsbehörden aufgeschreckt, auch die Bevölkerung macht sich ernsthafte Sorgen. Laut einer YouGov-Umfrage ist eine Mehrheit von 63% der Bundesbürger mit Blick auf diesen Vorfall besorgt. Die Drohne war Anfang des Monats im Sicherheitsbereich des Flughafens Leipzig-Halle zwischen ukrainischen Frachtmaschinen entdeckt worden.
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3: mit Chris Wahle. Die Ziegelsteinstraße in Nürnberg ist in die Jahre gekommen und muss saniert werden. Als erstes Teilstück werden jetzt die dringendsten 200 Meter zwischen der Hausnummer 111 und der Einfahrt Heroldsberger Straße in Angriff genommen. Los geht's am Mittwoch. Sörsprecher Tim Koss.
4: Die positive Nachricht ist, wenn man das so sagen möchte, ist, dass wir die Ziegelsteinstraße nicht sperren müssen, weil wir abschnittsweise arbeiten. Das heißt, der Verkehr kann in beiden Richtungen immer einspurig vorbeifahren. Das geht. Man muss aber damit rechnen, dass es ein bisschen länger dauern wird, gerade morgens und in den Nachmittagsstunden. Das geht leider nicht anders.
3: Bis voraussichtlich Ende September soll dieser Abschnitt fertig sein.
5: Danke, Chris.
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5: Sorgenkind heute Morgen, die A6 Heilbronn Richtung Nürnberg zwischen dem Kreuz Nürnberg Süd und Langwasser. Immer noch Vollsperrung wegen Reinigungsarbeiten nach einem Unfall in den frühen Morgenstunden. Deswegen 4 Kilometer Stau zwischen dem Dreieck Rot und Nürnberg Langwasser. Der Verkehr wird übrigens am Kreuz Nürnberg Süd dann umgeleitet. Staus und Blitzer bitte immer gleich an die 08000 98 6 98 6. Euch allen eine gute Fahrt. Kommt gut an. Schön sonnig, so startet die vierte Sommerferienwoche. Temperaturen aktuell allerdings noch ziemlich weit unten im Keller. 6 Grad in Dambach, in Zeugendorf und auch bei euch in Limbach. Heute ein schöner Tag, viel Sonne, Temperaturen liegen so um die 22 Grad. Morgen Sonne, Wolken, teils auch ein bisschen Regen mit dem Spiel bei 20 Grad. Mittwoch dann 23 Grad, Sonne, Wolken, am Nachmittag dann viel Regen. Der Donnerstag wird hochsommerlich mit bis zu 29 Grad.
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5: Grüß euch, schöne Woche. Wir sind die, die sich um die ganze Region kümmern. Ich telefoniere gleich mal mit Klaus Hacker. Er ist Chef im Röthenbacher Rathaus. Da steht nämlich ein tolles Fest an nächstes Wochenende. Machen wir gleich hier nach Elton John und Duran Duran.
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0: Kommt alle ganz entschleunigt rein in diese neue Woche. 7:12 gleich.
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0: Und das ist doch echt mal eine schöne Sache, wenn man sich schon am Montag früh 7:10 aufs nächste Wochenende freut, oder? So wie der Rüttenbacher Bürgermeister Klaus Hacker, denn am Freitag startet dort das Blumenfest in Rüttenbach.
2: Das Blumenfest ist das streut weit über die Stadtgrenzen hinaus und es ist 86 die Blumenfest, hat sie gegründet 1929 vom Kleingartenverein Floren, hat sie das weiterentwickelt von kleinen Motivwegen mit Obst und Gemüse zum wirklich großen bunten Blumenfestzug.
0: Gibt es denn rahmenprogrammmäßig noch irgendwas Besonderes?
2: Ja, das Blumenfest findet immer statt im Rahmen unserer Kirche, unserer Kirchweih, die von Freitag bis Montag läuft. Und da ist natürlich im Festzelt immer teuer Betrieb und Attraktionen am Kirchweihplatz. Ja, und natürlich wird das Blumenfest begleitet mit Fotowänden und kulinarischen Angeboten.
0: Dann freuen wir uns alle auf Rüttenbach am Freitag zum Blumenfest. Dankeschön. Nach Rüttenbach, erster Bürgermeister Klaus Hacker. Danke.
2: Prima, vielen Dank. Ciao, ciao.
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0: 19 Minuten nach 7 zeigt der Charivari-Wecker. Guten Morgen.
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0: Super E10, aktuell 2,17 Euro. Geht günstiger zum Beispiel in Nürnberg an der Tanke in der Reichelsdorfer Hauptstraße. Momentaner Preis dort 2,06 Euro und Diesel 2,24. Die günstigste ist die in Rohr am Sand für 2,13 Euro. Euch allen eine gute Fahrt. Der Sommer geht so langsam in den Endspurt. Noch ist die Heizung ja abgestellt, aber der nächste Winter kommt bestimmt. Und für alle, die mit Gas heizen, wird es wohl wieder teurer. Woran das liegt, wie viel mehr das Gas kostet und wie wir trotzdem sparen können, darüber sprechen wir heute Morgen um 20 nach 8.

0: Das sind die ganz fetten 80er. Small Town Boy mit Bronski Beat hier auf 98.6 Charivari. 7.28 Uhr, 2 Minuten noch bis 7:30. Und ja, Wolfgang ist noch dran, gell, mit dem Blitzer.
1: In der Ortsdurchfahrt von Weiher Richtung Erlangen beidseitig.
0: Ortsdurchfahrt Weiher Richtung Erlangen beidseitig. Dankeschön, Wolfgang. Und euch allen eine gute Fahrt in diesem Montag.

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3: Ich bin Stefan Schütz. Guten Morgen. AOK-Chefin Reimann verteidigt die telefonische Krankschreibung. Sie sei ein gutes Mittel, gerade bei Infektionswellen, so ließen sich Ansteckungen vermeiden und medizinisches Personal schützen, sagte sie der Funke Mediengruppe. Die schwarz-rote Koalition will die Regelung abschaffen. Auch die geplante Krankschreibungspflicht ab dem ersten Tag hält Reimann für unsinnig. Sie

0: binde unnötige Kapazitäten. Wer im Alltag mit Karte zahlt, bekommt immer öfter Trinkgeldempfehlungen auf den Karte-Lesegeräten angezeigt. Verbraucherzentralen beklagen, dass Kunden dabei manipuliert werden. Die Gewerkschaft Nahrung Genuss Gaststätten hat eine eigene Meinung, berichtet Fiona Reinhardt.
1: Verbraucherschützer kritisieren vor allem, dass die Tasten für einen eigenen Betrag oder kein Trinkgeld auf den Kartenterminals oft schlechter sichtbar sind, während die Vorschläge wie 10%, 15% oder 20% Trinkgeld farblich hervorstechen. Viele Kunden würden sich dadurch gedrängt fühlen. Gleichzeitig beobachtet die Gastronomiegewerkschaft aber auch, dass Kartenzahler häufig gar kein Trinkgeld geben. Deswegen sei so ein System praktisch.
0: Die Sprengstoffdrohne auf dem Flughafen Leipzig-Halle hat nicht nur Politiker und Beamte der Sicherheitsbehörden aufgeschreckt, auch die Bevölkerung macht sich ernsthafte Sorgen. Laut einer YouGov-Umfrage ist eine Mehrheit von 63% der Bundesbürger mit Blick auf diesen Vorfall besorgt. Die Drohne war Anfang des Monats im Sicherheitsbereich des Flughafens Leipzig-Halle zwischen ukrainischen Frachtmaschinen entdeckt worden.
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3: Mit Chris Wahle. Handfester Streit in der Nürnberger Innenstadt. Am Samstagabend wurde ein 30-Jähriger an der Ecke Gleisbühlstraße, Hopfenstraße von mehreren Unbekannten verprügelt. Laut Polizei war der Mann zuvor mit einer Gruppe in Streit geraten. Mehrere Personen schlugen schließlich auf den 30-Jährigen ein und traten nach ihm. Als Passanten die Schlägerei bemerkten und dazukamen, ließen die Täter von ihrem Opfer ab und flüchteten. Trotz sofortiger Fahndung konnte die Polizei ihnen nicht habhaft werden. Der Verletzte kam ins Krankenhaus. Lebensgefahr bestand nicht. Die Nürnberger Kripo sucht jetzt nach Zeugen.
4: Danke, Chris.
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4: 8:02. Guten Morgen. Es blitzt in Kleingescheid an der Ortsdurchfahrt Richtung B2 und Weiher Ortsdurchfahrt beidseitig. Vorsicht bitte. Habt ihr noch was entdeckt, Staus oder Blitzer, bitte gleich anrufen. Melden, kostenfrei unter 08000 98 6 98 6. Es ist schön, aber auch schön kalt da draußen. Aktuelle Temperatur ist noch bei 7 Grad hier am Funkhaus im Süden der Stadt. 7 Grad haben wir auch in Schwabach und 7 in Neunkirchen. Heute sonnig, zum größten Teil. Temperaturen klettern auf 22 Grad am Nachmittag. Morgen wechselhafter, Sonne, Wolken, am Nachmittag auch Regen möglich bei 20 Grad. Der Mittwoch dann eher grau und regnerisch bei 23. Donnerstag dann kurzes Hochsommer-Comeback mit knapp 30 Grad und viel Sonne.
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4: So, schneid euch schon mal an, wir reisen gleich weit zurück in die 80er, im 80er-Quiz. Es gibt in dieser Woche einen 50-Euro-Wellness-Gutschein für euer Auto, für Mr. Wash. Und wir starten gleich nach Belinda Carlisle, Circle in the Sand. Und jetzt unsere 90er hier auf 98.6 Charivari mit Vaya con Dios.

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1: Wir sind im Vorabendprogramm 1986 bei RTL, damals ja noch RTL Plus. Zu welcher Serie passt denn dieses Intro?
2: Wer kommt?
1: Wer kommt? 08000 98 98 Wer kann sich noch an dieses TV-Intro erinnern? Holt euch den Tagessieg, klingelt kurz durch und löst das 80er-Quiz. Welche Serie war denn gemeint?

0: Egal, was er gerade macht, vielleicht seid ihr gerade aufgestanden oder vielleicht schon auf dem Weg zur Arbeit. Wir sind bei euch, 7.49 Uhr gleich. Hier ist 98.6 Charivari.
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0: Und wir sind im Vorabendprogramm von RTL Plus 1986. Zu Gast bei dieser Serie. Achtung.
2: Wer kommt?
0: Frage ist, wer kommt? 0800 98 6 98 6. Hallo.
3: Morgen, Christoph, hier ist die Petra.
0: Hi, Petra. Na?
3: Na? Also, das ist der Knight Rider mit dem David Hasselhoff.
2: Wer kommt? Knight Rider.
0: Ja, Kit.
3: Genau, der Kit war's.
0: Ja, das ist jetzt 40 Jahre später, ist das eigentlich Realität geworden, gell?
3: Oh ja, mit absolut.
0: Mit den ganzen E-Autos und Tesla und so weiter und so weiter und so weiter. Aber gut, Petra, so ist es. So verändert sich die Zeit und du bist auf jeden Fall mit dabei dann für unseren Wochenpreis. Es gibt 50 Euro für Mr. Wash in dieser Woche. Am Freitag losen wir aus.
3: Dankeschön, Christoph. Ich freue mich. Danke.
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0: Schönen guten Morgen hier auf 98.6 Charivari. So, wir haben noch ein bisschen Zeit. Und ich würde mal vorschlagen, wir machen mal eine kurze Zeitreise zurück ins Jahr 1900 und wo reisen wir hin? 85, okay.
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0: Ja, Ulms 80er Samstag ist zwar nicht gerade, aber wir reisen trotzdem zurück ins Jahr 85. Pass mal auf hier mit diesen Nummern. USA for Africa zum Beispiel. Don't you forget about me, die Simple Minds damals. 19. Paul Hardcastle ganz oben in den Charts. Oder auch Opus und Life is Life. Und noch einer aus 85 habe ich gleich für euch hier. Nach 8 von Tina Turner, We Don't Need Another Hero. Und dazu gibt's Roxette. Das sind die meisten 80er und 90er.
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7: Ich bin Stefan Schütz. Guten Morgen. AOK-Chefin Reimann würde gerne an der telefonischen Krankschreibung festhalten, ganz anders als die Bundesregierung. Der Funke-Gruppe sagte Reimann, die bestehende Praxis sei gerade in Zeiten von Infektionswellen ein gutes Mittel. David Riemer berichtet.
8: Laut der AOK-Chefin können telefonische Krankschreibungen Ansteckungen vermeiden und medizinisches Personal schützen. Eine missbräuchliche Nutzung kann sie nicht feststellen. Auch die geplante Pflicht zur Vorlage einer Arbeitsunfähigkeitsbescheinigung ab dem ersten Krankheitstag hält Reimann für unsinnig. Eine solche Pflicht binde Kapazitäten, die für die Versorgung nicht zur Verfügung stünden.
7: Die Trinkgeldoption auf Kartenlesegeräten in Restaurants oder im Einzelhandel sind nicht selten manipulativ. Das beklagen die Verbraucherzentralen und fordern Änderungen auf EU-Ebene. Bundesverbandschefin Popp sagte, die Felder 10%, 15% oder 20% seien häufig deutlich größer als die Optionen kein Trinkgeld oder selbst festlegen. Laut Umfrage sind gut 3/4 der Befragten genervt von

0: der aktuellen Praxis. Das Bundeskabinett berät morgen darüber, Klimaanpassung und Naturschutz ins Grundgesetz aufzunehmen. Die Deutsche Umwelthilfe unterstützt den Vorstoß und fordert zusätzlich einen besseren Baumschutz sowie verbindliche Masterpläne für Städte und Grünflächen. Die UH-Geschäftsführerin Metz kritisiert zudem das Gebäudemodernisierungsgesetz, das Öl- und Gasheizungen künstlich am Leben halte. Sie brachte dazu eine Klage vor dem Bundesverfassungsgericht ins Spiel.
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2: Mit Chris Wade. Für Klub und Kleeblatt stand am Wochenende die erste Runde des DFB-Pokals an. Und die Spielvereinigung Greuther Fürth ist bereits raus. Das Team von Trainer Heiko Vogel verlor zu Hause gegen Zweitligakonkurrenten Bochum mit 1:2. Grund zur Freude gab es dagegen am Samstagabend für den 1. FC Nürnberg. In einer Zitterpartie inklusive Elfmeterschießen setzte sich der Club am Ende mit 5:4 gegen den Drittligisten Viktoria Köln durch.
3: Das war doch ganz souverän, hör doch auf.
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3: Ich hab jetzt noch Stresspusteln überall. So, wir gucken mal ganz kurz auf die Straßen jetzt um 8:02. Achtung, Blitzer in Kleingescheid, Ortsdurchfahrt Richtung B2 und Ortsdurchfahrt von Weiher beidseitig. Bitte Vorsicht, Staus und Blitzer immer gleich an die 08000 98 6 98 6. Euch allen eine gute Fahrt. Wochenstart, vierte Sommerferienwoche, startet freundlich mit Temperaturen bis zu 22 Grad. Heute viel Sonne, ein paar Wolken, aktuell 8 Grad an der Kaiserburg in Höfen und auch bei euch in Thon. Morgen, ähnlich wie heute, nicht mehr ganz so warm, nur noch 20 Grad dazu. Nachmittags ein paar Regenschauer möglich. Der Mittwoch eher grau, wenig Sonne, Temperaturen 23 Grad, immer wieder Regen möglich. Donnerstag dann kurzes Comeback vom Hochsommer mit bis zu 30 Grad und viel Sonne.
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3: Ja, der Sommer geht in den Endspurt so langsam. Die Heizung ist ja noch abgestellt bei den meisten, aber der nächste Winter, der kommt bestimmt. Und für alle, die mit Gas heizen, wird es wohl wieder teurer werden. Woran das liegt, wie viel mehr das Gas kostet und wie ihr trotzdem ein bisschen sparen könnt, darüber sprechen wir gleich hier in der Viertelstunde. Tina Turner, vorher Fußgarden und Roxette, die meisten 80er, 90er. Am Montagmorgen hier auf 98.6 Charivari.

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1: Auch Comedian Yannick de la Pesch kennt folgende Situation nur zu gut. Manche Begegnungen beim Gassigehen sind ja ziemlich kurios, gell?
2: Als Hundebesitzer, das war mir auch nicht klar, man wird draußen angesprochen, wenn man Gassi geht. Da gibt es zwei Sorten von Leuten, die einen ansprechen. Die einen sind psychisch gesunde Leute, die mit mir einfach ein Gespräch führen. Und die anderen, die reden mit dem Hund und erwarten von mir, dass ich für den Hund antworte. Die gehen direkt zum Hund. Du bist ja süß. Na, wie heißt du? Und dann stehe ich so oben neben dem Hund und weiß nie, soll ich jetzt meine Stimme verstellen? Weil realistisch hätte mein Hund halt einen osteuropäischen Akzent. Rudi. In mein Heimat Igor. Bin Sklave von diesem Mann.
3: Oh süß, Rudi. Und wie alt bist du?
2: 38. Dieser Mann denkt 5. Bin ich so traurig, dass ich nicht mehr bin in mein Heimat. Hatte ich Frauen und Kinder. Bin ich hier aufgewacht, habe ich nicht mal mehr Eier.
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0: Schönen Montag hier auf 98.6 Charivari. Die letzte Augustwoche, der Sommer geht in den Endspurt und noch ist die Heizung aus. Aber der nächste Winter kommt bestimmt und für alle, die mit Gas heizen, wird es wohl wieder ein bisschen teurer. Woran das liegt, wie viel mehr das Gas kostet und wie wir trotzdem sparen können, das erzählt uns jetzt Benjamin Weigel von Finanztipp.
1: Ja, die Gaspreise sind momentan relativ hoch in neuen Verträgen. Das ist immer das Entscheidende. Also wer jetzt einen neuen Vertrag zahlt, neuen Vertrag abschließt, der zahlt jetzt eben mehr. Und es liegt einfach an der Krise im Nahost, an dem Krieg und in Iran und an der andauernden Schließung auch der Straße von Hormuz. Das treibt die Börsenpreise hoch beim Gas und das kommt jetzt langsam auch im Geldbeutel der Verbraucherinnen und Verbraucher an.
0: Mhm. Jetzt mal im Vergleich, wie viel kostete das Gas vor dieser Iran-Krise?
1: Der Gaspreis vor der Krise lag noch so bei gut 9 Cent, haben wir bei Finanztipp ausgerechnet. Das ist dann der Grundpreis, den man bezahlt, den man ja immer bezahlen muss, der ist da schon eingerechnet. Neukundenboni, die rechnen wir dann nicht in diesen Preis ein, aber der lag da so bei gut 9 Cent. Und momentan sind wir so bei ja ungefähr 11,5 Cent. Also man kann sagen 2 Cent mehr ungefähr pro Kilowattstunde. Und es ist bei so einem Durchschnitt.

0: durchschnittlichen Verbrauch von 15.000 Kilowattstunden im Jahr macht es dann Mehrkosten von 300 Euro aus. Und das sind eben diese höheren Kosten, auf die man sich jetzt einstellen muss.
1: Mhm. Benjamin, kannst du uns mal kurz die Einschätzung geben, wie geht es weiter mit den Energie- oder Gaspreisen?
0: Es hängt eben sehr immer von der Politik ab, muss man sagen. Man kann da keine Prognose treffen. Wir sehen jeden Tag, dass sich da die politische Lage verändern kann. Und dementsprechend können sich auch die Börsenpreise da verändern. Und das kommt dann eben immer mit ein bisschen Verzögerung dann bei den Haushaltskunden an, weil man hat ja meistens einen Vertrag mit einer bestimmten Laufzeit und einer Preisgarantie. Das heißt, unmittelbar spürt man da von diesen steigenden Preisen nichts. Aber dann eben, wenn diese Preisgarantie ausläuft, dann kommt eben oft der Gasanbieter um die Ecke und schickt seine Preiserhöhung. Und das liegt eben jetzt auch an den gestiegenen Beschaffungskosten. Und dann ist mein Tipp jetzt, vergleichen Sie, nutzen Sie zum Beispiel den Gaspreisvergleich vom Finanztipp. Da kann man jetzt eben reinschauen und dann vergleichen, ob es ein günstigeres Angebot gibt, wenn ich eben jetzt eine Preiserhöhung bekomme.
1: Dankeschön an Benjamin Weigel von finanztipp.de. Da wäre jetzt die Umstellung auf ein klimafreundliches System, glaube ich, mal der richtige Zeitpunkt.
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0: Genesis und Hold On My Heart hier auf 98.6 Charivari. In einer Minute, 8:30, Chris Wahle liest sich schon mal warm für euch. Er hat eine neue Baustelle gleich auf dem Plan ab Mittwoch. Es ist die Nürnberger Ziegelsteinstraße. Was genau gemacht wird, das sagt euch gleich in den Nachrichten um 9:30.
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1: Ich bin Stefan Schütz. Guten Morgen. AOK-Chefin Reimann würde gerne an der telefonischen Krankschreibung festhalten, ganz anders als die Bundesregierung. Der Funke-Gruppe sagte Reimann, die bestehende Praxis sei gerade in Zeiten von Infektionswellen ein gutes Mittel. David Riemer berichtet.
2: Laut der AOK-Chefin können telefonische Krankschreibungen Ansteckungen vermeiden und medizinisches Personal schützen. Eine missbräuchliche Nutzung kann sie nicht feststellen. Auch die geplante Pflicht zur Vorlage einer Arbeitsunfähigkeitsbescheinigung ab dem ersten Krankheitstag hält Reimann für unsinnig. Eine solche Pflicht binde Kapazitäten, die für die Versorgung nicht zur Verfügung stünden.
1: Die Trinkgeldoption auf Kartenlesegeräten in Restaurants oder im Einzelhandel sind nicht selten manipulativ. Das beklagen die Verbraucherzentralen und fordern Änderungen auf EU-Ebene. Bundesverbandschefin Popp sagte, die Felder 10, 15 oder 20% seien häufig deutlich größer als die Optionen kein Trinkgeld oder selbst festlegen. Laut Umfrage sind gut 3/4 der Befragten genervt von der aktuellen Praxis. Das Bundeskabinett berät morgen darüber, Klimaanpassung und Naturschutz ins Grundgesetz aufzunehmen. Die Deutsche Umwelthilfe unterstützt den Vorstoß und fordert zusätzlich einen besseren Baumschutz sowie verbindliche Masterpläne für Städte und Grünflächen. Die UH-Geschäftsführerin Metz kritisiert zudem das Gebäudemodernisierungsgesetz, das Öl- und Gasheizungen künstlich am Leben halte. Sie brachte dazu eine Klage vor dem Bundesverfassungsgericht ins Spiel.
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3: Mit Chris Wahle. Ein Stück der Nürnberger Ziegelsteinstraße wird ab Mittwoch auf Vordermann gebracht. Auf rund 200 Metern zwischen der Hausnummer 111 und der Einfahrt Heroldsberger Straße saniert Söhr die Fahrbahndecke. Alles zu erneuern ist momentan nicht drin, so Söhr-Sprecher Tim Koss.
4: Aufgrund des Budgets, das wir zur Verfügung haben, ist aktuell tatsächlich nicht mehr drin, was wir bearbeiten können. Die komplette Straße könnte eine frische Kurve brauchen, das ist wahr. Allerdings planen wir die für die nächsten Jahre dann mit einer etwas größeren Maßnahme noch. Das ist jetzt erstmal das Wichtigste, was wir machen müssen, um die Verkehrssicherheit zu gewährleisten. Der Rest ist noch in Ordnung.
3: Bis voraussichtlich Ende September soll das Teilstück fertig sein. Die Kosten belaufen sich auf rund 250.000 Euro. Autofahrer können die Baustelle einspurig passieren. Alle Grundstücke bleiben während der Bauarbeiten zu Fuß erreichbar.
5: Danke, Chris.
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5: 3 Minuten nach 8:30. Manu hat gerade einen neuen Blitzer gemeldet. Dankeschön. In Großgründlach, Verbindungsstraße Richtung Bislohe. Dann Kleingescheid, Ortsdurchfahrt Richtung B2 und in der Ortsdurchfahrt Weiher beidseitig. Bitte Vorsicht, habt ihr noch was für uns? Staus und Blitzer, gleich melden 08000 98 6 98 6. Gute Fahrt. Schönes Wetter heute. Wir starten in die 4. Ferienwoche mit Sonne. Temperaturen aktuell allerdings nur um 10 Grad. Momentan in Zabo, in Karlsburg und 11 Grad in Heilsbronn bei euch draußen. Schön sonnig heute, Temperaturen 22 Grad. Reicht, oder? Zum Baden eher nicht, okay, gebe ich zu. Badewetter erst am Donnerstag wieder bei 29 Grad und Sonne. Bis dahin wechselhaftes Wetter, teils mit Regen. Temperaturen liegen so zwischen 20 und 23 Grad.
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5: Irgendwann im Leben kommt man der Zeitpunkt, da stellt man sich schon die Frage, was tun, wo soll ich hin, welche Richtung ist jetzt die richtige? Und genau das hat sich Robert Palmer auch mal gestellt. Wo es dann Anfang der 80er für ihn hinging, das erzähle ich euch gleich in meiner Hit-Story in einer Viertelstunde. Vorher die Backstreet Boys und Simple Minds.

0: Kommt alle ganz entschleunigt rein in diese neue Woche.
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0: Und das ist doch echt mal eine schöne Sache, wenn man sich schon am Montag früh um 10 nach 7 aufs nächste Wochenende freut, oder? So wie der Rüttenbacher Bürgermeister Klaus Hacker, denn am Freitag startet dort das Blumenfest in Rüttenbach.
2: Das Blumenfest ist, das streut ja weit über die Stadtgrenzen hinaus und es ist 86. Das Blumenfest hat sich gegründet 1929 vom Kleingartenverein Flora und hat sich das weiterentwickelt von kleinen Motivwägen mit Obst und Gemüse zum wirklich großen, bunten Blumenfestzug.
0: Mhm. Gibt es denn rahmenprogrammmäßig noch irgendwas Besonderes?
2: Ja, das Blumenfest findet immer statt im Rahmen unserer Kirche, unserer Kirchweih, die von Freitag bis Montag läuft und da ist natürlich im Fest immer teuer Betrieb und Attraktionen am Kirchweihplatz. Ja, und natürlich wird das Blumenfest begleitet mit Fotowänden und kulinarischen Angeboten.
0: Dann freuen wir uns alle auf Rüttenbach am Freitag zum Blumenfest. Dankeschön. Nach Rüttenbach, erster Bürgermeister Klaus Hacker. Danke.
2: Prima, vielen Dank. Ciao, ciao.
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1: Was tun? Wo soll ich hin? Welche Musikrichtung ist jetzt die richtige? Alles Fragen, die sich Robert Palmer Anfang der 80er stellte, in einer Zeit, in der in seiner englischen Heimat die Punkwelle langsam abebbte und ein neuer Musikstil geprägt wurde. Bands wie ABC, Spandau Ballet, Visage oder Human League hatten mit dem New Romantic Style großen Erfolg. Und deswegen wollte Palmer auch auf dieser Welle surfen. Mit mäßigem Erfolg, denn der Song Johnny and Mary floppte in den Staaten. Auch das auf den Bahamas produzierte Album landete nicht mal in den Top 50.

Umso mehr kam die Platte und auch die Single in Deutschland an. Johnny and Mary wurde ein Top-Ten-Hit und auch Jahrzehnte später lief der Song in vielen Werbespots, zum Beispiel für Renault. Robert Palmer, Johnny and Mary.

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5: Ich bin Stefan Schütz. Guten Morgen. Nach und nach kehrt die Bundespolitik zurück aus dem Urlaub. Heute leitet CDU-Chef Merz die Sitzung des Parteipräsidiums und morgen steht ein Treffen mit der SPD auf dem Programm. Dabei geht es auch darum, ob Klimaanpassung und Naturschutz ins Grundgesetz aufgenommen werden sollten. Das würde dem Bund mehr Spielräume geben und gleichzeitig in die Länderhoheit eingreifen. Die Deutsche Umwelthilfe fordert unterdessen mehr Schutz für Bäume und Hitzeschutzpläne für jede Stadt. Wie wichtig die EU für Deutschland ist, zeigen auch diese Zahlen. Der Export in andere europäische Länder sichert hierzulande rund 7,2 Millionen Arbeitsplätze. Das zeigt eine Studie im Auftrag der bayerischen Wirtschaft. Eine andere Summe ist noch gewaltiger, nämlich die der damit zusammenhängenden Waren. So fließen jedes Jahr deutlich mehr als 500 Milliarden Euro in deutsche Kassen wegen der Nachfrage aus der EU. Die Ukraine feiert heute ihren 35. Unabhängigkeitstag. Dazu werden in Kiew auch internationale Gäste erwartet. Der Jahrestag steht unter dem Eindruck des seit mehr als 4 Jahre andauernden russischen Angriffskriegs. Ulf Mauder berichtet.
6: Die Ukraine erwartet heute vor allem weitere Unterstützung von ihren westlichen Verbündeten. Präsident Zelensky erhofft sich für die Verteidigung gegen den russischen Angriffskrieg die schnelle Freigabe von Milliarden der EU, aber auch zusätzliches Geld von Deutschland und Frankreich. Der neue britische Premier Burnham will in Kiew

0: Hilfe bei der Produktion weitreichender Raketen verkünden.
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2: Mit Chris Wahle. Schnäppchen, Kuriositäten und stundenlanges Stöbern. In knapp einem Monat ist wieder Graffelmarkt in der Fürther Altstadt. Dazu startet heute in einer Stunde der Vorverkauf für die begehrten Standplätze. Je nach Größe und Ausstattung kosten sie zwischen 36 und 72 Euro. Wer spontan bleiben will, die restlichen Flächen werden wie gewohnt erst kurz vor dem Markt eingezeichnet und dann direkt vor Ort in bar bezahlt. Hier kostet der Quadratmeter 6 Euro pro Tag. Der Graffelmarkt begeistert seit über 50 Jahren zweimal im Jahr nicht nur Erwachsene, sondern auch Kinder. Denn neben dem großen Flohmarkt gibt es rund um die Michaeliskirche auch einen eigenen Kindergraffelmarkt.
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3: 9:03, wir haben 2 Blitzer zwischen Großgründlach und Bislohe, Richtung Bislohe und Puschendorf, Neustädter Straße auf Höhe Traubenstraße in beiden Richtungen. Wenn ihr noch was entdeckt habt, dann lasst kurz eine WhatsApp da oder ruft durch. Geht beides kostenfrei unter 08000 986 986. Schöner, sonniger Montag. Wir starten rein in die vierte Ferienwoche mit 12 Grad aktuell in Ernstegen, in Rednitz-Hembach und auch bei euch in Zirndorf. Heute ein freundlicher Tag mit 22 Grad, wird es nicht allzu warm. Morgen noch ein bisschen kühler, 20 Grad, Sonne, Wolken, Regen am Nachmittag möglich. Mittwoch dann eher grauer Nachmittag, Temperaturen um 23 Grad. Und das Highlight dann der Donnerstag, dann kommt er nochmal mit voller Power zurück. Der Sommer 2026 mit Temperaturen bis knapp an die 30 Grad und viel Sonne.
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3: Grüße nach Fürth rüber. Da gibt's ab heute das sogenannte Schnabulierkärtler. Es klingt nicht nur interessant, es ist auch mit Sicherheit was echt Cooles. Wir sprechen gleich mal mit Sarah Böhm von der Touristinformation, was das genau ist und wo man sich das holen kann. Gleich hier in 12 Minuten vorher. Machen wir noch eine Portion 80er, 90er. Jetzt zum Beispiel Riesennummer aus 83 von Madness, Our House.

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0: Wir von 98.6 Charivari haben uns gerade gefragt, wie schmeckt eigentlich die Stadt Fürth? Und genau das können wir ab heute herausfinden mit dem neuen Schnabulierkärtler. Sarah Böhm von der Touristinformation, was genau ist denn das eigentlich, dieses Schnabulierkärtler?
1: Das Schnabulierkärtler ist eine kulinarische Entdeckungsreise durch Fürth, quasi ein kulinarischer Gutschein. Und man bekommt damit die Möglichkeit, 8 verschiedene Gastronomiebetriebe in der Stadt kennenzulernen und dort jeweils eine kleine Kostprobe zu genießen. Und das Kärtler kann man für 16,50 Euro bei uns in der Touristinformation kaufen.
0: Das ist eine coole Idee. Wie kamt ihr denn drauf?
1: Wir wollten einfach ein Angebot schaffen, das die kulinarische Vielfalt von Fürth erlebbar macht und gleichzeitig halt auch dazu einlädt, verschiedene Betriebe kennenzulernen, gerade vielleicht solche, die man noch nicht kennt oder nicht auf dem Schirm hat. Und für uns ist das einfach eine schöne Verbindung aus Genuss und Entdeckung und lokaler Gastronomie. Und gleichzeitig unterstützen wir damit natürlich auch die Cafés und Restaurants bei uns in Fürth.

0: Was ist denn da alles mit dabei? Worauf können wir uns da freuen?
1: Also dabei sind 8 ganz unterschiedliche Betriebe aus Fürth. Dazu zählen die Bagelbude, die kleine Eismanufaktur, der Grüne Baum, das Humser, das Cafisurium, das La Petit, das Mary S. Rosenberg Café im Jüdischen Museum und die Stullerei. Und ich möchte nicht zu viel verraten, aber man kann sich auf jeden Fall auf verschiedene Köstlichkeiten freuen, zum Beispiel auf ein Stück Zitronenkuchen oder ein Heiß- oder Kaltgetränk nach Wahl.
0: Mhm. Gibt es einen Mindestbestellwert in den Lokalen oder können wir uns auch nur das Gratis-Schmankerl abholen?
1: Nein, also es gibt keinen Mindestbestellwert. Man geht einfach mit dem Kärtler hin und bekommt eben das angegebene Häppchen dafür und muss nichts weiter konsumieren. Natürlich kann man das, wenn man möchte, wenn man zum Beispiel ein Getränk bekommt und dann sich denkt, wow, das Ambiente ist so schön, jetzt möchte ich hier gleich noch was essen. Dann freuen sich natürlich auch die Gastronomen, aber es ist absolut kein Muss.
0: Sarah Böhm von der Touristinformation in Fürth. Da gibt's ab heute der Schnabulierkärtler am Bahnhofsplatz in Fürth für 16,50 Euro. Ab Kaufdatum ist es 3 Monate gültig und in der Zeit können wir uns dann einmal quer durch Fürth schnabulieren. Sensationell.
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7: An diesem Montag, 24. August, heute ist der internationale Tag der seltsamen Musik. Ich finde, man muss ja nicht bei jedem Scheiß mitmachen. Deswegen sind wir hier raus. Wir haben natürlich in der nächsten halben Stunde wieder die ganz, ganz fetten 80er, gleich UB40 und unsere 90er jetzt mit OMG.

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0: Schönen guten Morgen, vierte Ferienwoche und im Urlaub will man ja meistens eines auf gar keinen Fall sein, ein klassischer deutscher Tourist. Und Kollege Maxi hat einen Tipp, wie man Reiseziele mal anders erkunden kann.
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2: Große Reisegruppen und klassisches Touri-Sightseeing war gestern, denn anstatt über eine große Agentur organisieren sich die Free-Walking-Tours einfach über die Leute, die ihre Städte am besten kennen, und zwar die Locals. Meistens sind das dann Studenten oder Rentner und die bieten Stadtführungen oder Foodtouren an, die kann ich persönlich sehr empfehlen. Man hat dann einen privaten Guide und bezahlt wird auf Trinkgeldbasis. Bei der Buchung wird dann meistens aber schon ein empfohlener Betrag vorgeschlagen, am Ende entscheidet man aber selber, wie viel einem diese Tour wert war. Plattformen dafür sind zum Beispiel With Locals, Guru Walk oder freetour.com.
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Und wir machen aus diesem Manic Monday einen ganz entspannten Montagvormittag gleich mit Elton John, James Blunt, Billy Joel ist mit dabei und die Pointer Sisters. Das Ganze präsentiert von einer gut gelaunten Ann-Kathrin. Bis morgen.

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9: Ich bin Stefan Schütz. AOK-Chefin Reimann verteidigt die telefonische Krankschreibung. Sie sei ein gutes Mittel, gerade bei Infektionswellen. So ließen sich Ansteckungen vermeiden und medizinisches Personal schützen, sagte sie der Funke Mediengruppe. Die schwarz-rote Koalition will die Regelung abschaffen. Auch die geplante Krankschreibungspflicht ab dem ersten Tag hält Reimann für unsinnig. Sie binde unnötige Kapazitäten. Wer im Alltag mit Karte zahlt, bekommt immer öfter Trinkgeldempfehlungen auf dem Kartenlesegerät angezeigt. Verbraucherzentralen beklagen, dass Kunden dabei manipuliert werden. Die Gewerkschaft Nahrung Genuss Gaststätten hat eine eigene Meinung, berichtet Fiona Reinhardt.
10: Verbraucherschützer kritisieren vor allem, dass die Tasten für einen eigenen Betrag oder kein Trinkgeld auf den Kartenterminals oft schlechter sichtbar sind, während die Vorschläge wie 10, 15 oder 20% Trinkgeld farblich hervorstechen. Viele Kunden würden sich dadurch gedrängt fühlen. Gleichzeitig beobachtet die Gastronomiegewerkschaft aber auch, dass Kartenzahler häufig gar kein Trinkgeld geben. Deswegen sei so ein System praktisch.
9: Das Bundeskabinett berät morgen darüber, Klimaanpassung und Naturschutz ins Grundgesetz aufzunehmen. Die Deutsche Umwelthilfe unterstützt den Vorstoß und fordert zusätzlich einen besseren Baumschutz sowie verbindliche Masterpläne für Städte und Grünflächen. Die HU-Geschäftsführerin Metz kritisiert zudem das Gebäudemodernisierungsgesetz, das Öl- und Gasheizungen künstlich am Leben halte. Sie brachte dazu eine Klage vor dem Bundesverfassungsgericht ins Spiel.
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12: mit Chris Wahle. Rolltreppe raus, Rolltreppe rein. Wer in Nürnberg an der Lorenzkirche mit der U-Bahn unterwegs ist, muss in den nächsten Wochen auf etwas Komfort verzichten. Ab heute wird im U-Bahnhof Lorenzkirche die abwärts fahrende Rolltreppe zwischen der Lorenzer Passage und dem Bahnsteig ausgetauscht. Sie fällt deshalb bis voraussichtlich Anfang Oktober aus. Fahrgäste können während der Arbeiten aber weiterhin die Festtreppe, die aufwärts fahrende Rolltreppe oder den Aufzug nutzen. Danach wird auch die gegenüberliegende aufwärtsfahrende Rolltreppe erneuert. Sie soll dann rechtzeitig vor dem Christkindlesmarkt bis Mitte November fertig sein.
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13: Servus, liebe Autofahrer. Wir checken kurz die A73 Feucht Richtung Nürnberg. Zwischen dem Kreuz Nürnberg Süd und Nürnberg Münchner Straße. Achtung, hier ist die linke Spur blockiert. Es liegen Kanthölzer auf der Fahrbahn. Außerdem wird geblitzt. Einmal in Fürth in der Brückenstraße, in Puschendorf in der Neustädter Straße in beide Fahrtrichtungen und an der Verbindungsstraße Großgründlach Richtung Bislohe steht noch ein Blitzer. Ist euch

0: auch was aufgefallen, dann ruf gerne durch. 08000 986 986 ist die Nummer. Neun Stunden Sonnenschein, viel blauer Himmel, so ist das Wetter heute in Franken zum Start in die Woche. 16 Grad aktuell ja bei euch in Burgthann, in Veitsbronn und in Nürnberg auch 16. 22 sollen das heute noch werden. Im Laufe der Woche, da wird's schon wieder wärmer, Richtung 30 Grad. Nur ob's so schön sonnig ist wie heute, das ist die Frage.
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0: Servus, die Ann-Kathrin hier. Gleich haben wir es 9:04. Für mich startet die Woche jetzt erst so richtig. Vielleicht habt ihr Urlaub und ihr sitzt auch gerade erst beim Frühstücken. Na dann herzlichen Glückwunsch. Wir starten jetzt rein in den Montag und zwar gemeinsam mit den meisten 80ern. Gleich so richtig gute Laune Musik von Billy Joel mit Uptown Girl. Jetzt kommen für euch die Pointer Sisters und zwischendrin liefert Elton John die 90er.

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0: Strahlend blauer Himmel in Franken. 98,6, Charivari, die Ann-Kathrin hier. Der Sommer, der geht jetzt hoffentlich nochmal so richtig in den Endspurt und ich bin mir sicher, bei euch daheim, da ist die Heizung auch noch abgestellt. Aber irgendwann, da wird er schon kommen, der Winter. Und für alle, die mit Gas heizen, wird das wohl wieder teurer. Woran das genau liegt, wie viel mehr das Gas jetzt kostet und wie wir trotzdem sparen können, erzählt uns Benjamin Weigel von Finanztipp.
1: Die Gaspreise sind momentan relativ hoch in neuen Verträgen. Das ist immer das Entscheidende. Also wer jetzt einen neuen Vertrag abschließt, der zahlt jetzt eben mehr. Und das liegt einfach an der Krise in Nahost, an dem Krieg und im Iran und an der andauernden Schließung auch der Straße von Hormuz. Das treibt die Börsenpreise hoch beim Gas und das kommt jetzt langsam auch im Geldbeutel der Verbraucherinnen und Verbraucher an.
0: 2 Cent mehr pro Kilowattstunde zahlen wir alle jetzt im Vergleich zu vor der Iran-Krise. So habt ihr es bei Finanztipp ausgerechnet. Aber wie kann es denn weitergehen? Können Sie das einschätzen?
1: Das hängt eben sehr immer von der Politik ab, muss man

0: sagen. Man kann da keine Prognose treffen. Wir sehen jeden Tag, dass sich da die politische Lage verändern kann. Und dementsprechend können sich auch die Börsenpreise da verändern. Das kommt dann eben immer mit ein bisschen Verzögerung dann bei den Haushaltskunden an, weil man hat ja meistens einen Vertrag mit einer bestimmten Laufzeit und einer Preisgarantie. Das heißt, unmittelbar spürt man da von diesen steigenden Preisen nichts. Aber dann eben, wenn diese Preisgarantie ausläuft, dann kommt eben oft der Gasanbieter um die Ecke und schickt seine Preiserhöhung. Und das liegt eben jetzt auch an den gestiegenen Beschaffungskosten. Und dann ist mein Tipp jetzt, vergleichen Sie, ob es ein günstigeres Angebot gibt, wenn ich eben jetzt eine Preiserhöhung bekomme.
1: Vergleichen, vergleichen, vergleichen ist sowieso das A und O bei Altverträgen, bei Neuverträgen. Ich mache das jetzt immer so, bin gerade wieder umgezogen und spare mir dadurch einen Haufen Geld.

0: sexy Kylie Minogue hier auf 98.6 Charivari. Gleich geht's weiter mit einer halben Stunde extra viel Musik am Stück. Da könnt ihr Füße hochlegen, wenn ihr zur Urlaubsfraktion gehört. Und wenn ihr nicht zur Urlaubsfraktion gehört, dann kann ich nur sagen, ja, ich auch nicht. Wir schaffen weiter und können richtig was erledigen. Jetzt eine halbe Stunde lang, während die meisten 80er und 90er für euch kommen. Black, Wonderful Life machen gute Laune. Dazu gibt's Ace of Base und Nick Kamen.
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0: Ihr mögt auch gerne alte Sachen? Dann gibt's in ziemlich genau einem Monat eine Veranstaltung in Franken, die ihr nicht verpassen solltet. Welche das ist, das hört ihr gleich um 11 in Franken live in den 98.6 Charivari Nachrichten. Und danach, da bleiben wir bei dem, was alt und gut ist. Nämlich mit dem nächsten 80er von Phil Collins. In the Air Tonight, gleich für euch.
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4: Ich bin Joshua Heise. Einmal schnell ChatGPT fragen, sieht ab sofort etwas anders aus. Denn die Firma dahinter, OpenAI, hat für die kostenlose Version Werbung geschaltet. Wer das nicht möchte, muss jetzt für ein Abo zahlen. OpenAI verspricht aber, dass Werbekunden keinen Einfluss auf Antworten haben. Sensible Themen wie Gesundheit oder Politik sind weiterhin werbefrei. Hitze- und Trockenphasen sind nicht nur anstrengend, sie kosten auch ordentlich. Die Umweltorganisation Greenpeace schätzt die Schäden auf mindestens 36 Milliarden Euro. Das entspricht bis zu 0,9% der deutschen Wirtschaftsleistung. Für die Berechnung hat sich Greenpeace Ernteausfälle, Waldbrände und Gesundheitskosten, aber auch Produktivitätsverluste angeschaut, die durch die Hitze entstehen. 3 Wochen vor der Parlamentswahl in Schweden sind in Stockholm rund 10.000 Menschen für mehr Klimaschutz auf die Straße gegangen. Mehr als 200 Umweltschutzorganisationen und Verbände haben sich beteiligt. 37% der Schweden hatten zuletzt angegeben, dass Umweltschutz für sie das wichtigste Wahlthema sei. Die rechtsgerichtete Regierung von Ministerpräsident Kristersson steht in Umfragen schlecht da.
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5: Mit Tanja Scholl. Schnäppchen, Kuriositäten und stundenlanges Stöbern. In knapp einem Monat ist in der Fürther Altstadt wieder Graffelmarkt. Dazu hat vor einer Stunde der Vorverkauf für die begehrten Standplätze begonnen. Je nach Größe und Ausstattung kosten sie zwischen 36 und 72 Euro. Wer spontan bleiben will, die restlichen Flächen werden wie gewohnt erst kurz vor dem Markt eingezeichnet und dann direkt vor Ort in bar bezahlt. Hier kostet der Quadratmeter 6 Euro pro Tag. Der Graffelmarkt begeistert seit über 50 Jahren zweimal im Jahr nicht nur Erwachsene, sondern auch Kinder. Denn neben dem großen Flohmarkt gibt es rund um die Michaeliskirche auch einen eigenen Kindergraffelmarkt.
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0: Servus, liebe Autofahrer. Aktuell keine großen Staumeldungen für euch. Es wird aber geblitzt, und zwar in Nürnberg in der Frankenstraße, Fahrtrichtung Münchner Straße, in Fürth in der Brückenstraße steht ein Blitzer und in der Ortsdurchfahrt von Weiher, wenn ihr in Richtung Neunkirchen am Brand unterwegs seid. Staus und Blitzer könnt ihr mir gerne jederzeit melden. 08000 98 6 98 6 ist die Nummer. Es wird schon wärmer draußen. Die Sonne, die tut ihr Möglichstes. 18 Grad in Schwabach, in Lauf an der Pegnitz und auch in Fürth. 22 sollen wir heute kriegen. Dazu viel, viel Sonne und strahlend blauer Himmel. In den nächsten Tagen, da wird es jeden Tag ein bisschen wärmer, aber nicht zwangsläufig sonniger. Also wenn ihr könnt, dann geht heute irgendwie raus und genießt es.

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1: 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Die Ann-Kathrin hier. Servus, gleich 4 Minuten nach 11. Wie ist denn das? Ferienwoche 4 sind wir jetzt, oder? Die meisten von euch, die waren wahrscheinlich schon im Sommerurlaub. Aber einen glücklichen Franken, den darf ich in der Viertelstunde in den nächsten Urlaub schicken. Ja, gestern war wieder Reisejournalzeit. Und wenn ihr da mitgespielt habt, dann seid ihr jetzt drin im Lostopf. Könnt vielleicht einen Kurzurlaub zum Spätsommer gewinnen. Dranbleiben!

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0: Den Spätsommer nochmal so richtig genießen, das könnt ihr in einem der 7 Ahorn Hotels und Resorts. Servus, die Ann-Kathrin hier auf 98.6 Charivari. Da haben wir euch im Reisejournal gestern alle Ahorn Hotels vorgestellt. Mit der tollen Natur drumherum. Perfekt für Wanderer, Radler und im Winter für Skifahrer. Wir haben über die Pools drinnen und draußen gesprochen, über die 1A Kinderbetreuung, genauso wie die Ruhe im Erwachsenenhotel. Habt ihr da denn gut genug zugehört und eine klitzekleine Quizfrage richtig beantwortet, per WhatsApp mir die Antwort geschickt? Naja, dann könnte es sein, dass ich genau jetzt bei euch zurückrufe.
1: Hi, hier ist die Verena.
0: Hallo, hier ist die Ann-Kathrin von 98.6 Charivari. Servus.
1: Guten Morgen.
0: Du Verena, du hast dich gemeldet bei uns, hast gestern beim Reisejournal mitgespielt.
1: Ja, genau.
0: Pass auf, hier ist jetzt deine Chance, einen kleinen Kurzurlaub zu gewinnen. In welchem Urlaubsort steht denn das 4-Sterne Westwestern Ahorn Hotel für Erwachsene?
1: In Oberwiesenthal.
0: Herzlichen Glückwunsch!
1: Ja, perfekt.
0: Du fährst in Urlaub.
1: Cool, da freue ich mich.
0: Das ist absolut goldrichtig. 2 Übernachtungen für 2 Erwachsene und bis zu 2 Kinder gehören dir. Es gibt Frühstücksbuffet, es gibt Abendbuffet, alles drum und dran. Möchtest du jetzt lieber in den entspannten Paarurlaub fahren oder fahrt ihr doch in eins der Kinderhotels?
1: Tatsächlich gerne in den entspannten Paarurlaub, ja.
0: Oh, wunderschön. So zum Spätsommer, wenn da nicht mehr so viel Trubel ist. Ich glaube, das ist eine richtig schöne Idee.
1: Ja, total.
0: Du, ich wünsche euch richtig viel Spaß im Urlaub.
1: Vielen, vielen lieben Dank. Dankeschön.
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0: Volle Power Richtung Mittagspause hier auf 98.6 Charivari mit einer halben Stunde extra viel Musik am Stück. Für euch gleich Tina Turner, Powerfrau mit Typical Male aus dem Jahr 86. Dazu gibt's eine Runde Madonna und Culture Club auf 98.6 Charivari.
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8: Ich bin Joshua Heise. Zigaretten und Alkohol sollten teurer werden und schwerer zu kriegen sein. Das fordert AOK-Chefin Reimann. Konkret könnte das heißen, dass es Alkohol nicht mehr an jeder Tankstelle gibt. Reimann sieht das als wichtige Maßnahme, um Krankheiten besser vorzubeugen. Außerdem kritisiert sie, dass die telefonische Krankschreibung abgeschafft werden soll. Denn gerade bei Infektionswellen sei diese hilfreich. In den Niederlanden ist am frühen Morgen ein Reisebus mit deutschen Schülern an Bord verunglückt. 8 Personen sind laut der niederländischen Polizei verletzt worden, einige davon schwer. Der Bus ist demnach auf der A28 bei Weesep mit einem Lieferwagen zusammengestoßen, durch die Leitplanke gerast und auf der Gegenfahrbahn gelandet. Die große Hitze in diesem Sommer hat uns nicht nur ordentlich zum Schwitzen gebracht, sondern die deutsche Wirtschaft außerdem viel Geld gekostet. Und zwar mindestens 36 Milliarden Euro, rechnet die Umweltorganisation Greenpeace vor. Das entspricht bis zu 0,9% der deutschen Wirtschaftsleistung. Entstanden ist der Verlust durch Ernteausfälle, Waldbrände und Gesundheitskosten.
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9: Mit Tanja Scholl. Ab Mittwoch bringt die Stadt Nürnberg ein Stück der Ziegelsteinstraße auf Vordermann. Auf rund 200 Metern zwischen der Hausnummer 111 und der Einfahrt Heroldsberger Straße saniert Sir die Fahrbahndecke. Alles zu erneuern ist momentan nicht drin, so Sir-Sprecher Tim Koss.
10: Aufgrund des Budgets, das wir zur Verfügung haben, ist aktuell tatsächlich nicht mehr drin, was wir bearbeiten können. Die komplette Straße könnte der Fischekurve gebrauchen, das ist wahr. Allerdings planen wir die für die nächsten Jahre dann mit einer etwas größeren Maßnahme noch. Das ist jetzt erstmal das Wichtigste, was wir machen müssen, um die Verkehrssicherheit zu gewährleisten. Der Rest ist noch in Ordnung.
9: Bis voraussichtlich Ende September soll das Teilstück fertig sein. Die Kosten belaufen sich auf rund 250.000 Euro. Autofahrer können die Baustelle einspurig passieren. Alle Grundstücke bleiben während der Bauarbeiten zu Fuß erreichbar.
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11: Servus, liebe Autofahrer. Wir schauen auf die A3 Nürnberg Richtung Würzburg. Zwischen dem Kreuz Nürnberg-Fürth-Erlangen. Nochmal. Die A3 Nürnberg Richtung Würzburg. Zwischen dem Kreuz Fürth-Erlangen und Erlangen-Frauenaurach. Achtung, Reifenteile auf der Fahrbahn. Außerdem auf der A6 Heilbronn Richtung Nürnberg. Zwischen Rot und dem Kreuz Nürnberg-Süd. Defekter LKW-Fahrt hier bitte vorsichtig. Geblitzt wird in Nürnberg in der Frankenstraße Fahrt Richtung Münchner Straße und in der Ortsdurchfahrt von Weiher steht ein Blitzer, Fahrtrichtung Neunkirchen am Brand. Staus und Blitzer könnt ihr mir gerne melden 08000 98 6 98 6. 20 Grad melden die Wetterstationen in Erlangen, in Seukendorf und auch in Stein. Aber wenn ihr euch raus in die Sonne stellt, es fühlt sich so viel wärmer an. Heute ist ein wunderschöner Sommertag. 10 Stunden Sonnenschein kriegen wir, dazu strahlend blauer Himmel.
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11: 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Mahlzeit, gelle? 4:04 haben wir es, die Anka-Trainier. Servus. In der Viertelstunde gibt's eine Runde Gossip für euch. Da gibt's

ein bisschen Klatsch und Tratsch. Vorher genießen wir aber noch Musik. Gleich die ganz tiefe Stimme von Annie Lennox, super samtig. Ray Parker Jr. mit den Ghostbusters kommt da noch. Und jetzt der Lieblingssong von meiner Kollegin Sarina. Hier kommt für euch Limahl und The Never End.

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0: 17 Minuten nach 12 ist es, die Ann-Kathrin hier, servus.
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0: Nö, Jenny ist nicht da, die hat nämlich Urlaub. Ihr Gossip aktuell: in Italien hat es einen Tag geregnet, jetzt scheint wieder die Sonne. Mehr ist bei den Stars los. Bill Kaulitz, der hat sein Luxus-Detoxing beendet mit einem Überraschungsauftritt zusammen mit Nina Chuba. 10 Tage war er vorher Wellnessen, Lesen, Sport machen. Er will einfach so fit wie möglich werden für die Tokyo-Hotel-Tour, die dann im Herbst ansteht. Eher weniger Konzert gab es bei Helge Schneider. Der war bei der Landesgartenschau in Ellwang gebucht, aber da gab es technische Probleme. Das Publikum hat irgendwie immer dazwischen gerufen und dann hat Helge einfach gesagt, ach wisst ihr was, ich habe keine Lust mehr. Und ist gegangen. Okay, er ist nicht komplett gegangen. Der Veranstalter konnte irgendwie vermitteln, die Technik ging dann auch wieder so halbwegs und Helge hat sein Konzert mit Katzenklo und Käsebrot noch gut 1,5 Stunden lang fertig gespielt. Zum Schluss habe ich auch noch einen Geburtstag für euch. Schauspielerin Barbara Eden ist gestern 95 Jahre alt geworden. Ihr kennt sie wahrscheinlich besser als bezaubernde Genie, der super freche Flaschengeist im rosa Walle-Walle-Kostüm. Alles Gute nachträglich.
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0: Die Party geht weiter hier auf 98.6 Charivari. In der nächsten halben Stunde extra viel Musik mit Bananarama's Robert De Niro aus den 80ern. Dazu gibt's ein bisschen U2 und Sixpence None the Richer und Paul McCartney. Das ist eben echte Abwechslung für Franken für euren Start in die vierte Sommerferienwoche.
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0: Jeden Tag fahre ich am Nürnberger Volksfestplatz vorbei und jeden Tag gibt's da neue Sachen zu gucken. Denn so langsam aber sicher ist alles aufgebaut. Dieses Mal ein absolutes Jubiläums-Herbst-Volksfest. Alles, was ihr darüber wissen müsst, das hört ihr gleich um 1 in Franken live in den 98.6 Charivari Nachrichten. Und danach gibt's zum sonnigen Wetter Casey and the Sunshine Band aus den 80ern für euch.
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4: Ich bin Joshua Heise. In den Niederlanden ist ein Reisebus mit deutschen Schülern aus Schleswig-Holstein an Bord verunglückt. 8 Menschen sind leicht verletzt worden, aber niemand lebensgefährlich schwer. Der Bus war laut Polizei auf der A28 bei Wezep, rund 100 Kilometer nordöstlich von Amsterdam, auf einen Kleintransporter geprallt, durch die Leitplanke gerast und auf der Gegenfahrbahn gelandet. Gärreste, Jauche, Gülle – alles Stoffe, die schädlich für Wasser und Umwelt sind. Und in Deutschland sind letztes Jahr weniger solcher Stoffe in die Natur gelangt. Umgerechnet waren es rund 5,9 Millionen Liter. Das sind fast 10% weniger als 2024, sagt das Statistische Bundesamt. Außerdem ist die Zahl der Unfälle mit solchen Schadstoffen auf den niedrigsten Wert seit 15 Jahren gesunken. Staubsaugen, Einkäufe verräumen oder sogar kochen. Fast jeder Zweite in Deutschland kann sich einen menschenähnlichen Roboter im eigenen Haushalt vorstellen. Das zeigt eine Bitkom-Umfrage. Genauso viele befürchten aber, dann die Kontrolle über ihr Zuhause zu verlieren. Smart-Home-Technik nutzt inzwischen trotzdem schon mehr als jeder Zweite. Am beliebtesten smarte Lampen und Steckdosen.
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6: Mit Tanja Scholl. Noch 4 Tage, dann beginnt das 200. Nürnberger Herbstvolksfest. Der Aufbau auf dem Festplatz am Dutzenteich läuft aktuell auf Hochtouren. Denn am Freitag muss alles fertig sein. Die Fahrgeschäfte kommen nach und nach von überall her, so Schaustellerchef Lorenz Kalb.
7: Es gibt ja manche, die kommen aus Straubing oder aus Neumarkt. Und die waren schon vor einer Woche zu Ende. Die sind also praktisch jetzt schon ziemlich aufgebaut, Gott sei Dank. Weil wenn alle 170 Beschicker jetzt gleichzeitig kämen, das wäre lustig. Es kommen vom Ausland Geschäfte gefahren. Es klappt schon immer wieder, aber es ist schon dann ziemlich hektisch.
6: Am kommenden Freitag beginnt das Jubiläumsvolksfest mit einem großen Festzug und dem traditionellen Bieranstich durch den Oberbürgermeister.
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8: Servus, liebe Autofahrer. Wir schauen auf die A3 Nürnberg Richtung Würzburg. Zwischen dem Kreuz Fürth-Erlangen und Erlangen-Fraunaurach. Achtung, hier liegen Reifenteile auf der Fahrbahn. Auf der A6 Heilbronn Richtung Nürnberg. Zwischen Rot und dem Kreuz Nürnberg Süd. Defekter LKW blockiert aktuell den Standstreifen. Und es wird geblitzt in Nürnberg in der Frankenstraße. Fahrt Richtung Münchner Straße. Und in der Ortsdurchfahrt von Weiher. Fahrt Richtung Neunkirchen am Brand. Staus und Blitzer, die könnt ihr mir jederzeit melden. 08000 98 6 98 6 ist die Nummer. Könnt ihr kostenfrei anrufen oder gerne auch eine WhatsApp ins Studio schicken.
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8: Es ist so ein schönes Wetter heute. 22 Grad aktuell gemessen in Nürnberg, 21 in Laufschönberg und in Cadolzburg. Damit haben wir die Höchstwerte für heute fast schon erreicht. Aber in der Sonne draußen, da fühlt sich so viel Wärme an. Es ist einfach nur angenehm. Morgen kriegen wir übrigens auch so um die 20 Grad. Und auch Sonne ist mit im Mix. Aber morgen Nachmittag, da mischt dann auch wieder ein bisschen Regen sich ein.
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8: Montagmittag, 1:04 haben wir es. Die Ann-Kathrin hier. Servus. Gerade in den Nachrichten haben wir vom Herbstvolksfest gehört. Es startet am Freitag, hat großes Jubiläum und ich habe ja direkt Zuckerwatte in der Nase. Och, oder wie lecker. Werden jetzt so Erdbeeren mit Schokolade drüber? Ich glaube, ich muss eine Runde auf die Suche gehen nach irgendwelchen Snacks. Irgendwas gibt's immer bei uns im Sender. Für euch gibt's währenddessen die meisten 80er und 90er. Sting, Englishman in New York gleich. Casey and the Sunshine Band machen gute Laune. Und jetzt startet für euch Edwin Collins mit A Girl Like You.

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1: Große Reisegruppen und klassisches Touri-Sightseeing war gestern, denn anstatt über eine große Agentur organisieren sich die Free-Walking-Tours einfach über die Leute, die ihre Städte am besten kennen, und zwar die Locals. Meistens sind das dann Studenten oder Rentner und die bieten Stadtführungen oder Food-Touren an, die kann ich persönlich sehr empfehlen. Man hat dann einen privaten Guide und bezahlt wird auf Trinkgeldbasis. Bei der Buchung wird dann meistens aber schon ein empfohlener Betrag vorgeschlagen, am Ende entscheidet man aber selber, wie viel einem diese Tour wert war. Plattformen dafür sind zum Beispiel With Locals, Guru Walk oder freetour.com.
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0: Ihr wollt eigentlich mal wieder ein bisschen mehr Sport machen? Das trifft sich wunderbar. Könnt ihr jetzt an der U-Bahn-Haltestelle Lorenzkirche in Nürnberg? Da wird nämlich die Rolltreppe ausgebaut. Haha, nee, kleiner Spaß. Wenn jemand angewiesen ist auf Rolltreppen, kein Problem. Es gibt Ausweichmöglichkeiten. Welche das sind und warum überhaupt die Rolltreppe ausgebaut wird, das hört ihr gleich um 2 in Franken live in den 98.6 Charivari Nachrichten.
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3: Ich bin Joshua Heise. Zigaretten und Alkohol sollten teurer werden und schwerer zu kriegen sein. Das fordert AOK-Chefin Reimann. Konkret könnte das heißen, dass es Alkohol nicht mehr an jeder Tankstelle gibt. Reimann sieht das als wichtige Maßnahme, um Krankheiten besser vorzubeugen. Außerdem kritisiert sie, dass die telefonische Krankschreibung abgeschafft werden soll. Denn gerade bei Infektionswellen sei diese hilfreich. Wie gut oder schlecht geht es mit der deutschen Wirtschaft weiter? Das hängt davon ab, wie sich der Rest von Europa schlägt. Laut einer Studie für die bayerische Wirtschaft sichert uns der Export in andere EU-Länder mehr als 7 Millionen Jobs. Janina Singer berichtet.
4: Die Nachfrage nach deutschen Produkten in anderen EU-Ländern bringt unserer Wirtschaft jährlich rund 550 Milliarden Euro ein. Im internationalen Vergleich sei die EU für Deutschland deutlich wichtiger als andere große Wirtschaftsräume, auch weil sie stabile und verlässliche Rahmenbedingungen bietet.
3: Bundespräsident Steinmeier wohnt zwar schon seit Anfang Juli in seinem neuen Amtssitz, jetzt hat er offiziell den Schlüssel überreicht bekommen. Grund für den Umzug ist die aufwendige Sanierung von Schloss Bellevue für rund 600 Millionen Euro. Bis die in 8 Jahren abgeschlossen ist, liegt der Amtssitz des deutschen Staatsoberhaupts in einem Neubau zwischen Kanzleramt und Berliner Hauptbahnhof.
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5: Mit Tanja Scholl. Eine Rolltreppe raus, eine Rolltreppe rein. Wer in Nürnberg an der Lorenzkirche mit der U-Bahn unterwegs ist, muss in den nächsten Wochen auf etwas Komfort verzichten. Ab heute wird im U-Bahnhof Lorenzkirche die abwärtsfahrende Rolltreppe zwischen der Lorenzer Passage und dem Bahnsteig ausgetauscht. Sie fällt deshalb bis voraussichtlich Anfang Oktober aus. Fahrgäste können während der Arbeiten weiterhin die Festtreppe, die aufwärtsfahrende Rolltreppe oder den Aufzug nutzen. Danach wird auch die gegenüberliegende aufwärtsfahrende Rolltreppe erneuert. Sie soll dann rechtzeitig vor dem Christkindlesmarkt bis Mitte November fertig sein.
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6: Servus, liebe Autofahrer. Gute Nachrichten für euch. Aktuell liegen uns keine Meldungen vor. Ist euch denn doch was aufgefallen? Ein Stau irgendwo oder eine wichtige Verkehrsinfo für alle anderen Autofahrer? Dann sagt mir gerne Bescheid. Ihr könnt eine WhatsApp schicken oder anrufen unter der 08000 98 6 98 6. Dankeschön.
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6: Heute ist so ein wunderschöner Tag vom Wetter her. 22 Grad aktuell bei euch in Schwabach, in Rückersdorf und auch in Fürth. Damit haben wir die Höchstwerte für heute tatsächlich schon erreicht. Aber die Sonne, die gibt weiterhin alles. Und wenn ihr euch da raussetzt, vielleicht jetzt am Nachmittag mit einer schönen Tasse Kaffee, das tut einfach der Seele gut. Der Rest der Woche, der ist okay, wettertechnisch. Also morgen maximal 18 Grad. Ab Mittwoch wird's dann wieder wärmer und heißer, aber nicht ganz regenfrei.
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6: Wie wär's denn jetzt, genau jetzt, mit so einem kleinen Snack und ihr müsst nicht mal was dafür zahlen? In Fürth, da geht das jetzt, nennt sich Schnabulierkettler. Das braucht ihr. Wo ihr das herkriegt, erzähle ich euch in einer Viertelstunde. Vorher genießen wir aber noch Roxette und die Hooters jetzt für euch mit Johnny B.

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0: Wie schmeckt denn eigentlich die Stadt Fürth? Genau das könnt ihr ab heute herausfinden, und zwar mit dem neuen Schnabulierkärtler. Die Ann-Kathrin hier, servus, ihr hört 98.6 Charivari. Für 16,50 Euro, da könnt ihr mit dem Schnabulierkärtler in Fürth Snacks oder ein Getränk ganz unterschiedlichen Locations einfach mal testen. Das Kärtler, das bekommt ihr zum Beispiel bei Sandra Böhm von der Touristinfo.
1: Also dabei sind 8 ganz unterschiedliche Betriebe aus Fürth. Dazu zählen die Bagelbude, die kleine Eismanufaktur, der Grüne Baum, das Humser, das Cafisurium, das La Petit, das Mary S. Rosenberg Café im Jüdischen Museum und die Stullerei. Und ich möchte nicht zu viel verraten, aber man kann sich auf jeden Fall auf verschiedene Köstlichkeiten freuen, zum Beispiel auf ein Stück Zitronenkuchen oder ein Heiß- oder Kaltgetränk nach Wahl.
0: Und wenn ich mir da jetzt meine Gratis-Kostprobe abhole, sollte ich da noch mehr kaufen oder ist auch einfach nur schnabulieren mit dem Kärtler okay?
1: Nein, also es gibt keinen Mindestbestellwert. Man geht einfach mit dem Kärtler hin und bekommt eben das angegebene Häppchen dafür und muss nichts weiter konsumieren. Natürlich kann man das, wenn man möchte, wenn man zum Beispiel ein Getränk bekommt und dann sich denkt, wow, das Ambiente ist so schön, jetzt möchte ich hier gleich noch was essen. Dann freuen sich natürlich auch die Gastronomen, aber es ist absolut kein Muss.
0: Tolle Idee, lasst es euch schmecken mit dem Schnabulierkärtler in Fürth. Das gibt's ab heute exklusiv bei der Touristinfo am Bahnhofsplatz in Fürth.
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0: Die 80er, die waren bunt und einer der größten Paradiesvögel aus diesem tollen Jahrzehnt kommt für euch in der nächsten halben Stunde extra viel Musik am Stück. Auf 98.6 Charivari gleich Boy George, Everything I Own. Dazu gibt's aus den 80ern Aha und ein Sommerhit aus dem Jahr 99, Santana mit Smooth nämlich. 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
12: Ich bin Joshua Heise. Unsere Weltmeere waren am Wochenende so heiß wie noch nie. 21,1 Grad an der Oberfläche. Das ist der höchste Wert seit Beginn der Messungen vor 47 Jahren, meldet der EU-Klimadienst Copernicus. Eigentlich sind die Meere im März am wärmsten, nicht im August. Grund für diese Rekordtemperatur ist die Erderwärmung und das aktuelle Wetterereignis El Niño im Pazifik. Ein menschenähnlicher Roboter, der im Haushalt mithilft. Das kann sich fast die Hälfte der Menschen in Deutschland für die Zukunft gut vorstellen. Wie bei

0: einer Bitkom-Umfrage rausgekommen ist, würden die meisten Befragten den Roboter aufräumen und putzen lassen oder auch zum Einkaufen schicken. Allerdings gruselt sich auch jeder Zweite vor humanoiden Robotern. In den Niederlanden ist am frühen Morgen ein Reisebus mit deutschen Schülern an Bord verunglückt. 8 Personen sind laut der niederländischen Polizei verletzt worden, einige davon schwer. Der Bus ist demnach auf der A28 bei Wezep mit einem Lieferwagen zusammengestoßen, durch die Leitplanke gerast und auf der Gegenfahrbahn gelandet.
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2: Mit Tanja Scholl. Das lose Rad eines LKW hat auf der A6 bei Wendelstein eine folgenschwere Kettenreaktion ausgelöst. Es hatte sich heute am frühen Morgen auf der linken Seite vom Auflieger gelöst und war auf den linken Fahrstreifen gerollt. Ein Autofahrer wollte noch ausweichen, stieß aber seitlich mit dem Rad zusammen. Ein weiterer Autofahrer prallte dann mit seinem Wagen frontal gegen das Hindernis. Das Rad wurde auf die Gegenfahrbahn geschleudert und traf dort ein weiteres Auto. Der Fahrer kam rechts von der Fahrbahn ab und überschlug sich. Er und seine 3 Mitfahrer wurden dabei verletzt. Sie mussten in umliegenden Krankenhäusern behandelt werden. Die A6 Richtung Amberg war wegen der Bergungsarbeiten stundenlang gesperrt.
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3: Hi zusammen und Grüße auf Frankens Straßen. Jetzt um 2:02 habe ich eine wichtige Meldung von der Südwesttangente Fürth Richtung Nürnberg für euch. Obacht bitte, da sind Fahrradfahrer auf dem Standstreifen unterwegs zwischen Fürth-Fürberg und Fürth-Süd. Da bitte ganz besonders vorsichtig fahren. Ich wiederhole nochmal, Fahrradfahrer auf der Südwesttangente Fürth Richtung Nürnberg zwischen Fürth-Fürberg und Fürth-Süd. Da sind 2 Fahrradfahrer unterwegs. Vorsichtig fahren bitte. Ansonsten habe ich soweit keine großen Meldungen für euch, keine Staus und noch nicht mal Blitzer. Aber vielleicht ist euch was aufgefallen? Dann sagt mir gerne Bescheid, das geht kostenlos unter der 08000 986 986. Ganz lieben Dank euch.
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3: Und das ist heute wirklich schön. Sehr schön sonnig, aber nicht ganz so heiß. 23 Grad messen wir in Beringersdorf, 22 Grad in Erlangen. So ziemlich grob, das dürfte heute auch die Spitzentemperatur bleiben. Morgen bleibt es insgesamt ein bisschen kühler mit 18 Grad, sehen wir die Sonne aber nicht mehr so häufig. Und Richtung Nachmittag kann auch hier und da etwas Regen runterkommen. Die Chance auf Regen steigt dann am Mittwoch nochmal an, da bleibt es auch nochmal ein bisschen schattiger. Der Donnerstag, der wird wieder schön.

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1: Falls euer Keller, Kleiderschrank oder auch die Kinderspielekiste so langsam aus allen Nähten platzen und ihr so ein paar Kröten vielleicht noch für die Urlaubssaison ganz gut gebrauchen könntet für euren Krimskrams, dann hättet ihr jetzt noch die Chance, zum Verkäufer bei Fürths größtem Innenstadtflohmarkt, dem Graffelmarkt, zu werden. Der beginnt am Freitag in rund 3 Wochen am 18. September und ist inklusive 19. September. Können wir dann da in der Gustavstraße und am Grünen Markt stöbern und feilschen. Und Ausstellertickets zum Verkaufen beim Graffelmarkt gibt's jetzt noch ein paar wenige. Also wenn ihr wollt, dann schnell sein. Und passend zum baldigen Innenstadtbummel habe ich jetzt für euch den passenden Soundtrack All That She Wants, jetzt von Ace of Base.

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0: Also, falls ihr heute in der Stadt unterwegs seid und euch plötzlich denkt, dass der Typ da hinten irgendwie ein bisschen aussieht wie Alice Cooper und der Mann an der Kasse Johnny Depp ähnlich sieht, ja, also heute besteht tatsächlich die realistische Chance, dass sie es auch wirklich sind. Hi zusammen, hier ist Arena, ihr hört 98.6 Charivari und bei uns in Nürnberg ist prominenter Besuch, nämlich die Rockband Hollywood Vampires. Die treten morgen bei uns auf und wären nicht die Ersten, die so einen Auftritt für eine kleine Sightseeing-Runde nutzen. Insgesamt treten die Hollywood Vampires jetzt dreimal in Deutschland auf, in Köln und Hamburg und Nürnberg. Und zwar morgen Abend, 20 Uhr, in der PSD Bank Nürnberg Arena. Also ja, echte Hollywood-Präsenz bei uns hier in Nürnberg mit unter anderem Alice Cooper und Johnny Depp. Also Augen auf, vielleicht gibt's ja sogar irgendwo Chancen auf Autogrammkarten oder gemeinsame Fotos.
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0: Also, falls ihr von der Schule schon die Listen habt oder die Basics aufstocken wollt, noch sind im Schreibwarenladen die Regale prall gefüllt, die Gänge verhältnismäßig leer und wir begleiten euch natürlich beim Shoppingbummel gleich mit einer Nummer perfekt zum Mitgrölen, vielleicht noch im Auto. Die 4Non Blondes und What's Up aus den 90ern und direkt nach halb gibt's ja ein bisschen Dschungelfeeling für euch mit Baltimora hier auf 98.6 Charivari. Das ist echte Abwechslung für Franken. Sarina hier. Hi!
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0: Hi zusammen, Grüße auf Frankenstraßen. Jetzt um 3:30 haben wir ein paar Stauminuten auf der Südwesttangente Nürnberg, Fahrtrichtung Fürth. 3 Kilometer staut es sich zwischen Kreuz Nürnberg-Hafen und Nürnberg-Gebersdorf. Da gab es auch einen Unfall. 20 Minuten kommen da oben drauf. Und ganz frisch reingekommen, ein Blitzer in Schwabach-Penzendorfer Hauptstraße statt auswärts. Ganz lieben Dank an Charivari-Hörer Robert fürs Durchklingeln und Melden. Wenn euch noch was aufgefallen ist, vielleicht noch ein Blitzer, dann sagt gerne Bescheid. 08098 6 98 6. Danke euch.
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0: Und das könnte heute vielleicht der schönste Tag der Woche werden, so hat es die Kollegin vorhin formuliert. In Fürth messen wir 23 Grad, in Tennenlohe sind es auch 23 Grad. Das ist jetzt nicht üppig warm, aber dafür relativ sonnig. Überwiegend scheint gerade doch die Sonne in Franken, so an die 10 Sonnenstunden sind das heute. Und die nächsten Tage werden es erstmal ein paar weniger. Morgen dann auch etwas kühler mit an die 18 Grad. Da könnten am Nachmittag auch hier und da ein paar Tropfen Regen runterkommen. Wahrscheinlicher aber dann am Mittwoch mit 25 Grad. Da bleibt es überwiegend recht schattig. Zwischendrin kommt die Sonne aber wieder durch und noch mehr vom Sonnenschein dann am Donnerstag.
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0: Und damit geht's immer dem Feierabend entgegen. Ihr hört 98.6 Charivari. Ich bin Sarina. Hi zusammen.
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1: Was tun? Wo soll ich hin? Welche Musikrichtung ist jetzt die richtige? Alles Fragen, die sich Robert Palmer Anfang der 80er stellte, in einer Zeit, in der in seiner englischen Heimat die Punkwelle langsam abebbte und ein neuer Musikstil geprägt wurde. Bands wie ABC, Spandau Ballet, Visage oder Human League hatten mit dem New Romantic Style großen Erfolg. Und deswegen wollte Palmer auch auf dieser Welle surfen. Mit mäßigem Erfolg, denn der Song Johnny and Mary floppte in den Staaten. Auch das auf den Bahamas produzierte Album landete nicht mal in den Top 50. Umso mehr kam die Platte und auch die Single in Deutschland an. Johnny and Mary wurde ein Top Ten-Hit und auch Jahrzehnte später lief der Song in vielen Werbespots, zum Beispiel für Renault. Robert Palmer, Johnny.

0: Also heute können wir bei an die 23, vielleicht sogar 24 Grad so richtig schön die Sonne genießen und gleichzeitig schon mal an Glühwein und lecker Lebkuchen denken. Und warum? Das hört ihr gleich in Franken Live, unseren 98.6 Charivari Nachrichten jetzt um 4.
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7: Ich bin Joshua Heise. Die Weltmeere sind so warm wie noch nie seit Beginn der Messungen im Jahr 1979. Der EU-Klimawandeldienst Copernicus hat mitgeteilt, am Samstag hatte die Meeresoberfläche eine Durchschnittstemperatur von 21,1 Grad. Laut Experten liegt das daran, dass sich die Weltmeere durch den Klimawandel generell erwärmen. Dazu kommt außerdem noch das aktuelle El Niño-Ereignis im Pazifik. Die Krankenversicherung Barmer startet eine Hotline für Frauen in den Wechseljahren. Die Kasse will eigenen Angaben zufolge Frauen damit helfen, ihre Symptome einzuordnen und passende Unterstützung zu finden. Das Telefon ist täglich besetzt, die Beratung ist kostenfrei. Frauengesundheit habe lange nicht genügend Aufmerksamkeit erhalten, so ein Barmer-Vertreter. Ernteausfälle, Brände, Niedrigwasser. Die Hitze und Trockenheit in diesem Sommer machen nicht nur der Natur schwer zu schaffen, sondern auch der deutschen Wirtschaft. Die muss deswegen Verluste von mindestens 36 Milliarden Euro einstecken, sagt die Umweltschutzorganisation Greenpeace. Bei brütender Hitze sind wir weniger produktiv und das alleine verursacht Schäden in der Arbeit.

0: Geschäftswelt von mehr als 10 Milliarden Euro.
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2: Mit Tanja Scholl. In genau 4 Monaten ist Heiligabend und in Nürnberg können sich Weihnachtsfans ab sofort schon auf die sinnliche Zeit einstimmen. Die VAG hat den Ticketverkauf für die traditionellen Glühweinfahrten in den Oldtimer-Straßenbahnen geöffnet. Für 27 Euro bekommen die Fahrgäste eine winterliche Stadtrundfahrt inklusive Glühwein oder Kinderpunsch, Lebkuchen und einer Sammeltasse. Sie führt vorbei am Wörthersee in den Stadtteil Mögeldorf, durch die Südstadt vorbei an der Peters- und Christuskirche und endet am Hauptbahnhof. Die weihnachtlichen Touren starten am 27. November immer mittwochs bis sonntags.
3: Ich habe nur Lebkuchen gehört. Ich find's super.
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3: Hi zusammen, Grüße auf Frankenstraßen. 2 nach 4 haben wir es jetzt. Obacht bitte auf der A73 Nürnberg Richtung Feucht. Zwischen Nürnberg-Münchner Straße und Kreuz Nürnberg Süd, da liegt ein Mörtelkübel auf der Fahrbahn. Also bitte vorsichtig fahren. Und es staut sich auf der Südwesttangente Nürnberg Richtung Fürth. Auf 4 Kilometern zwischen Kreuz Nürnberg Hafen und Nürnberg Gebersdorf. Da gab es auch einen Unfall. 25 Minuten ist der Zeitverlust im Moment. Und einen Blitzer habe ich für euch. Schwabach-Penzendorfer Hauptstraße Richtung Penzendorf. Wenn euch noch was aufgefallen ist, sagt gern Bescheid. Kostenlos 08000 98 6 98 6. Ganz lieben Dank euch.
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3: Und das ist wirklich ganz schön, richtig angenehm. Ich habe es gerade mit der Kollegin gesagt, also für uns bräuchte es ja wirklich auch im Hochsommer nur so ein paar Grad mehr als heute und es ist richtig schön. 22 Grad sind es in Roth, 24 sind es in Dambach und dazu überwiegend strahlender Sonnenschein, hier und da mal ein Wölkchen. Morgen geht es ähnlich weiter, allerdings mit ein paar mehr Wölkchen und nur noch so um die 18 Grad in der Spitze. Dazu könnte am Nachmittag auch hier und da mal eine Regenwolke platzen. Wahrscheinlicher passiert das aber dann am Mittwoch, also übermorgen. Da wird es aber insgesamt wieder ein Stück wärmer.

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1: Ab in den Urlaub. Egal ob auf Malle, einer Skihütte oder Balkonien. Wir haben für euch für die schönste Zeit des Jahres, die Urlaubszeit, noch ein paar Tipps. Und die hört ihr täglich bei mir um kurz nach 4, also gleich nach unter anderem Toploader, Sting mit Fields of Gold, direkt was fürs Herz aus den 90ern. Und direkt jetzt starten wir in den 80ern mit Madonna. Sarina hier. Schönen Nachmittag.

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0: Meistens käsweiß mit Socken in den Sandalen und Bauchtasche geht's zur Liege, auf der natürlich seit morgens früh ein Handtuch den besten Platz reserviert. Ja, also wir Deutschen fallen im Urlaub oft auf. Leider nicht immer positiv. Sarina hier, ihr hört 98.6 Charivari. Hi zusammen.
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0: Wir sind es, wollen es aber vielleicht nicht immer schon auf den ersten Blick sein, als klassischer deutscher Tourist zu erkennen, inmitten unserer Reisegruppe. Was wir einfach machen könnten, wäre zum Beispiel unser Reiseziel mal anders entdecken. Kollege Maxi hat da einen Vorschlag.
2: Große Reisegruppen und klassisches Touri-Sightseeing war gestern, denn anstatt über eine große Agentur organisieren sich die Free-Walking-Tours einfach über die Leute, die ihre Städte am besten kennen, und zwar die Locals. Meistens sind das dann Studenten oder Rentner und die bieten Stadtführungen oder Food-Touren an, die kann ich persönlich sehr empfehlen. Man hat dann einen privaten Guide und

0: Zahlt wird auf Trinkgeldbasis. Bei der Buchung wird dann meistens aber schon ein empfohlener Betrag vorgeschlagen. Am Ende entscheidet man aber selber, wie viel einem diese Tour wert war. Plattformen dafür sind zum Beispiel With Locals, Guru Walk oder freetour.com.
1: Das klingt super. Gibt übrigens teilweise auch Angebote, hier zum Beispiel aus Nürnberg, für alle Heimurlauber. Egal wo und wie, wir wünschen gute Erholung.
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0: Wann genau hattet ihr eigentlich eure letzte Date-Night? Na, ist vielleicht schon ein bisschen her, oder? Ich hoffe ja bei der kürzlichen Sonnenfinsternis mit Sternschnuppenregen. Das hat sich wirklich angeboten. Aber sonst, es geht ja oft im Alltagstrubel, im Familienstress auch so ein bisschen unter. Aber mit so einem kleinen Schubser, einem kleinen Motivationsbooster nimmt man sich einfacher die Zeit dafür. Und was das jetzt genau ab heute zum Beispiel für euch sein könnte und wobei es garantiert auch noch immer lecker wird bei euren Dates, das hört ihr gleich in der nächsten halben Stunde hier auf 98.6 Charivari. Bis dahin habe ich für euch Lady Gaga, U2 und direkt nach halb die 90er mit Cher.
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12: Hi zusammen und Grüße auf Frankenstraßen. Jetzt um 4:30 gibt es ein bisschen Stau auf der Südwesttangente Nürnberg Richtung Fürth. Auf 4 Kilometern geht es zäh voran zwischen Kreuz Nürnberg-Hafen und Nürnberg-Gebersdorf. Da gab es auch einen Unfall. 10 Minuten kommen da oben drauf. Und ansonsten habe ich noch 2 Blitzer für euch. Einmal in Nürnberg in der Schuckertstraße und einmal in Schwabach, Penzendorfer Hauptstraße, Fahrtrichtung Penzendorf. Wenn euch noch was aufgefallen ist, dann sagt mir gerne Bescheid. Das geht kostenlos unter der 08000 98 6 98 6. Ganz lieben Dank euch.
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12: Knapp 23 Grad in Güntersbühl, 24 Grad in Zirndorf und damit Spitzentemperatur. Dazu jede Menge Sonnenschein und blauer Himmel. Hier und da sind auch ein paar Wolken unterwegs und die vermehren sich bis morgen sozusagen noch ein bisschen. Morgen wird es ein ganzes Stück schattiger mit nur noch so 18, vielleicht 19 Grad in der Spitze. Wärmer wird es dann übermorgen am Mittwoch wieder, aber dafür bleibt es relativ schattig und da sind dann auch noch ein paar Regenwolken mit dabei. Aber die Natur, die braucht's dringend.
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0: Wie genau schmeckt eigentlich die Stadt Fürth? Sarina hier auf 98.6 Charivari. Und genau das, wie die Stadt Fürth unter anderem so schmeckt, können wir ab heute rausfinden mit dem neuen Schnabulierkärtler. Allein für den Namen 100 Punkte. Aber was ist denn dieses Schnabulierkärtler genau? Das weiß Sarah Böhm von der Touristinformation.
1: Das Schnabulierkärtler ist eine kulinarische Entdeckungsreise durch Fürth, quasi ein kulinarischer Gutschein. Mhm. Und man bekommt damit die Möglichkeit, 8 verschiedene Gastronomiebetriebe in der Stadt kennenzulernen und dort jeweils eine kleine Kostprobe zu genießen. Und das Kärtler kann man für 16,50 Euro bei uns in der Touristinformation kaufen.
0: Das klingt schon mal super, um vielleicht die eigene Heimat oder auch das Nachbarstädtchen besser kennenzulernen. Wie kamt ihr auf die Idee?
1: Wir wollten einfach ein Angebot schaffen, das die kulinarische Vielfalt von Fürth erlebbar macht und gleichzeitig halt auch dazu einlädt, verschiedene Betriebe kennenzulernen, gerade vielleicht solche, die man noch nicht kennt oder nicht auf dem Schirm hat. Und für uns ist das einfach eine schöne Verbindung aus Genuss und Entdeckung und lokaler Gastronomie. Und gleichzeitig unterstützen wir damit natürlich auch die Cafés und Restaurants bei uns in Fürth.
0: Ja, gutes Stichwort. Was ist denn da so alles dabei? Und gibt's vielleicht auch schon eine erste Info, worauf wir uns alles Leckeres freuen?

0: können?
1: Also dabei sind 8 ganz unterschiedliche Betriebe aus Fürth. Dazu zählen die Bagelbude, die kleine Eismanufaktur, der Grüne Baum, das Humser, das Cafisurium, das La Petit, das Mary S. Rosenberg Café im Jüdischen Museum und die Stullerei. Und ich möchte nicht zu viel verraten, aber man kann sich auf jeden Fall auf verschiedene Köstlichkeiten freuen, zum Beispiel auf ein Stück Zitronenkuchen oder ein Heiß- oder Kaltgetränk nach Wahl.
0: Ah, das klingt auch schon mal fantastisch. Gibt es denn dann vor Ort bei den Locations einen Mindestbestellwert oder kann ich auch nur für meinen Gratis-Schmankerl vorbeikommen?
1: Nein, also es gibt keinen Mindestbestellwert. Man geht einfach mit dem Kärtler hin und bekommt eben das angegebene Häppchen dafür und muss nichts weiter konsumieren. Natürlich kann man das, wenn man möchte, wenn man zum Beispiel ein Getränk bekommt und dann sich denkt, wow, das Ambiente ist so schön, jetzt möchte ich hier gleich noch was essen. Dann freuen sich natürlich auch die Gastronomen, aber es ist absolut kein Muss.
0: Wunderbar. Finde ich auch eine perfekte Idee, so als kleinen Motivationsbooster für die nächsten Date Nights. Das Schnabulierkärtler gibt's ab heute exklusiv bei der Touristinfo am Bahnhofplatz in Fürth für 16,50 Euro zu kaufen. Und ab Kaufdatum ist es 3 Monate gültig. Und in der Zeit können wir uns dann einmal quer durch Fürth probieren. Zusammen mit unserem Date zum Beispiel.
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0: 15.000 Euro Sachschaden. Und das ist nicht mal das Schlimmste daran. Alle Infos bekommt ihr gleich in Franken live, unseren 98.6 Charivari Nachrichten jetzt um 5.
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8: Ich bin Joshua Heise. Die Füllstände der Gasspeicher sind niedrig, doch laut dem Bundeswirtschaftsministerium heißt das nicht, dass Gas im Winter knapp werden könnte. Man sei zufrieden mit der Befüllung der Speicher, heißt es. Die Energiebranche sieht das anders. Sie warnt, das Ziel, dass die Gasspeicher bis November zu 70% befüllt sind, sei immer schwerer zu erreichen. Ähnlich sieht's auch die Bundesnetzagentur. 21,1 Grad. So warm waren die Weltmeere noch nie. Der EU-Klimadienst Copernicus hat am Wochenende an der Meeresoberfläche weltweit einen neuen Rekordwert gemessen. Ronny Tochau berichtet.
9: Nicht nur an Land, auch im Meer gibt es Hitzewellen und auch die werden durch den Klimawandel immer häufiger. Seit den 90er Jahren hat sich die Zahl sogenannter Marina-Hitzewellen mehr als verdreifacht. Grund für den Temperaturrekord jetzt ist neben dem Klimawandel auch das Wetterphänomen El Niño, das die Meere zusätzlich erwärmt.
8: Staubsaugen, Einkäufe verräumen oder sogar kochen. Fast jeder Zweite in Deutschland kann sich einen menschenähnlichen Roboter im eigenen Haushalt vorstellen. Das zeigt eine Bitkom-Umfrage. Genauso viele befürchten aber, dann die Kontrolle über ihr Zuhause zu verlieren. Smart-Home-Technik nutzt inzwischen trotzdem schon mehr als jeder Zweite. Am beliebtesten smarte Lampen und Steckdosen.
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10: Mit Tanja Scholl. Bei einem Unfall im Nürnberger Land ist eine 16-jährige Motorradfahrerin schwer verletzt worden. Ein Wagen geriet gestern Abend gegen 19 Uhr auf der B14 bei Hersbruck auf die Gegenfahrbahn. Eine Autofahrerin konnte einen Zusammenstoß noch verhindern. Die Motorradfahrerin hinter ihr wich ebenfalls aus. Bei dem Manöver krachte die 16-Jährige allerdings in ein anderes entgegenkommendes Auto. Die Jugendliche erlitt schwerste Verletzungen und liegt im Krankenhaus. Der genaue Unfallhergang ist noch unklar. Der Verursacher fuhr unerkannt weiter.

0: Unfassbar.
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2: Hi zusammen und Grüße auf Frankens Straßen. Und da dauert es 10 Minuten länger, wenn ihr auf der Südwesttangente von Nürnberg Richtung Fürth unterwegs seid. 3 Kilometer stockender Verkehr zwischen Kreuz Nürnberg-Hafen und Nürnberg-Gebersdorf. Da gab es auch einen Unfall, deshalb 10 Minuten obendrauf. Ansonsten habe ich einen Blitzer aktuell für euch in Nürnberg in der Schuckertstraße. Wenn ihr aber sagt, Moment, ich habe noch einen, sagt gerne Bescheid. 08.98.6.
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2: Grad in Schwabach, 22 Grad in Lind und dazu eine Mischung aus einigen Wolken, aber hier und da schon auch noch blauer Himmel und Sonnenschein über Franken. Morgen ziemlich die gleiche Mischung, allerdings noch ein bisschen schattiger. Ein paar Wolken mehr sind da unterwegs mit nur noch 18 Grad in der Spitze. Am Nachmittag könnte hier und da auch mal ein bisschen Regen runterkommen. Deutlich höher ist die Chance auf Regen, dann aber übermorgen. Am Mittwoch brauchen wir, so wie es aussieht, definitiv nicht den Garten gießen. Insgesamt wird es aber trotzdem ein Stückchen wärmer, wieder mit an die 25 Grad.

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1: Ja, und es gibt so Sachen, die sorgen automatisch bei mir für Herzrasen und so ein bisschen Schweißausbruch und vielleicht auch leicht keimende Panik. Und eine Sache davon ist zum Beispiel von der Polizei angehalten werden im Straßenverkehr, weil ich mich dann in dem Moment panisch frage, oh Gott, wo ist eigentlich alles? Ich werde so selten kontrolliert. Da muss man echt nochmal überlegen. Aber ich fahre ja eigentlich auch super selten Auto. Viel wahrscheinlicher ist es, dass ich U-Bahn fahre. Und genau da kam es heute zu meinem kleinen Schock in der U-Bahn, als es hieß, Achtung, Kontrolle! Und ja, auch da, ich werde so selten kontrolliert. Ich weiß auch nicht, ich musste wirklich erstmal überlegen, wo ich eigentlich mein Deutschland-Ticket habe, hab verzweifelt die Karte gesucht, bis mir irgendwann, als der inzwischen mich schon mitleidig anschauende Kontrolleur schon sagte, ich komme später nochmal zu dir. Ja, irgendwann ist mir dann eingefallen, das ist ja jetzt in der App drin, da steht jetzt ja Deutschland-Ticket. Also alles cool, hab's vorgezeigt, aber wow, da war ich wirklich wieder wach und wieder hier und jetzt wieder richtig da. Ja, ich hoffe, ihr habt so einen Moment vielleicht nicht unbedingt vorbei. Zum Start in den Feierabend ist vielleicht ja auch schön, wenn man den ein bisschen aufmerksamer wahrnehmen kann und sich drüber freuen kann. Wir feiern ihn auf jeden Fall gleich mit Absolutely Everybody, vorher Alphaville und direkt jetzt wisst erstmal cool für euren Heimweg mit Gangsters Paradise.

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Zu viel ist nie gut. Auf das Maß der Dinge kommt es an, fast ja immer. Aber egal, womit die Jugend so ihre Zeit verbringt, wir haben das schon immer sehr, sehr gerne kritisiert, so ganz allgemein und insgesamt gesprochen. Hi zusammen, hier ist Sarina, ihr hört 98.6 Charivari und heutzutage ist es das exzessive Nutzen von sozialen Netzwerken oder generell Zeit an Bildschirmen. Und ja, da kann man sich schon wirklich vorstellen, dass das nicht so gut gerade für einen jungen Geist ist, wenn einem zum Beispiel im sozialen Netzwerk immer so viel Perfektes von anderen gezeigt wird, sodass sich Kids schnell minderwertig fühlen könnten. Aber wusstet ihr, dass Lesen früher auch nicht so einen guten Ruf hatte? Also heutzutage hoffen die meisten Eltern ja, dass ihre Kids auch mal in ein gutes Buch reinschmökern. Und es muss auch kein Sachbuch sein. Aber früher, da galt Lesen ja als potenziell gesundheitsschädlich und moralisch gefährlich. Stichwort Lesesucht und Lesewut. Also mit Wissenschaft hatte das natürlich wenig zu tun. Heute wissen wir, Lesen ist was Gutes. In Geschichten eintauchen regt die Fantasie an und Untersuchungen zeigen, dass vor allem fiktionale Geschichten helfen können, dass sich die Kids leichter in andere Menschen hineinversetzen können. Vor allem, wenn sie so richtig in die Handlung eintauchen. Also ja, Lesen kann, wie wir heute wissen, tatsächlich sogar empathischer machen. Also vielleicht wirklich mal wieder Fernseher und Handy beiseite lassen und in irgendein Buch abtauchen. Fast egal, ob mit Mördern, Drachen oder Love Stories. Es regt definitiv die Fantasie an. Und das funktioniert auch natürlich

0: Und jetzt ab in euren wohlverdienten Feierabend. 17 Uhr gleich 29 ist es. Ab nach Hause auf die Couch und dann einen entspannten Abend verbringen. Mit gutem Essen, mit Lachen, mit der Familie, vielleicht noch einer kleinen Gassi-Runde mit dem Hund und dann irgendwann geht's ins Bett. Aber was macht ihr eigentlich kurz vorher noch? Genau das haben wir 100 Franken gefragt. Und wenn ihr mitraten und dabei auch noch potenziell was gewinnen wollt, dann schaltet unbedingt morgen früh um kurz nach 7 wieder beim Kollegen Christoph Öhm hier auf 98.6 Charivari wieder ein und macht einfach mit. Die Nummer am besten schon mal abspeichern. 0800 98.6 98.6. Bis dahin habe ich in der nächsten halben Stunde eine meiner liebsten Mitgröl 80er Nummern für euch von Bryan Adams und dazu Belinda Carlisle und Roxette.
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0: Hi zusammen und Grüße zu euch auf Frankens Straßen. Wir haben jetzt ziemlich genau 5:30 und es ist nicht so arg viel los. Wenn ihr jetzt nach Hause fahrt, kommt ihr gut durch. Keine großen Staus oder Behinderungen auf den Straßen im Moment. Aber wir haben einen Blitzer und zwar nur einen einsamen. Der steht in Nürnberg in der Schuckertstraße. Wenn euch noch was aufgefallen ist, dann sagt gerne Bescheid. 0800 98 6 98 6 ist die kostenlose Hotline direkt zu mir hier ins Studio. Danke schon mal.
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0: Beim Diesel zahlen wir im Schnitt pro Liter in der Region aktuell 2,24 Euro. Das geht aber 5 Cent günstiger in Weißendorf. Im Gewerbegebiet Ost für 2,19 Euro. Und beim Super E10 zahlen wir im Schnitt 2,13 Euro. Günstiger geht das in Buch Schwabach in der Dinkelsbühler Straße für 2,09 Euro oder auch in Nürnberg-Donaustraße auch 2,09 Euro. Und da haben wir so eine Mischung aus einigem an Sonnenschein, aber schon auch hier und da einige Wolken unterwegs. Wir haben 23 Grad in Langwasser, 22 Grad in Herzogenaurach. Und morgen geht's etwas ähnlich weiter, insgesamt aber eine Spur kühler und schattiger. Am Nachmittag könnte hier und da auch mal eine Regenwolke platzen. Noch wahrscheinlicher ist das dann aber über

0: morgen am Mittwoch. Also da könnte es schon vormittags ein bisschen und nachmittags dann auch nochmal etwas regnen bei uns. Es wird aber dafür wieder wärmer mit 25 Grad in der Spitze.
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eben beim Frühschwimmen ein paar Bahnen ziehen, bevor es an den Schreibtisch geht. Oder am Feierabend mit den Kids ein bisschen planschen. Ja, also eigentlich fast egal, bei welchem Wetter ist das eine gute Idee. Sarina hier auf 98.6 Charivari, 17:46 Uhr haben wir jetzt. Und ja, mit unseren Freibädern und Hallenbädern geht das eigentlich.

Eigentlich immer, nur nicht immer überall. Denn ab heute schließen das Nordostbad und das Langwasserbad bis einschließlich 11. September. Und zwar wegen Reparatur- und Sanierungsarbeiten. Aber dafür öffnet der Schwimmbereich im Südstadtbad nach dreiwöchiger Betriebspause heute wieder. Also ja, ein Plätzler zum Planschen finden wir schon immer. Und direkt jetzt habe ich auch noch epische Wegbegleitung für euch. John Farnham mit You're the Voice hier auf 98.6 Charivari. Wunderschönen Feierabend euch.

0: 200 Jahre, das ist schon wirklich eine ziemlich lange Zeit, generationenübergreifend. Und genau so lange, 200 Jahre, gibt's jetzt schon das Nürnberger Volksfest. Und diesen Freitag beginnt das 200. Herbstvolksfest. Und was da jetzt so zum Jubiläum alles Besonderes geplant ist, das hört ihr gleich in Franken Live. Unsere 98.6 Charivari Nachrichten jetzt um 18 Uhr.
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6: Ich bin Joshua Heise. 36 Jahre ist die Wiedervereinigung jetzt her, doch nach wie vor sind Ostdeutsche in Spitzenpositionen unterrepräsentiert. Das ist beim aktuellen Elitenmonitor rausgekommen. Demnach kam 2024 nur etwas mehr als jeder Zehnte in deutschen Spitzenpositionen aus den neuen Bundesländern. Besonders in der Wirtschaft, der Kultur und dem Militär gibt es selten ostdeutsche Führungskräfte. Abnehmspritzen für alle mit Übergewicht. Und das auf Kassenkosten. Vor diesem Vorschlag warnt jetzt AOK-Chefin Reimann. Denn das könnte die gesetzlichen Krankenversicherungen bis zu 45 Milliarden Euro kosten. Die Vorsitzende des gemeinsamen Bundesausschusses Obdendrenk hatte zuletzt vorgeschlagen, Abnehmspritzen bei schwerer Adipositas von der Kasse zahlen zu lassen. Gärreste, Jauche, Gülle. Alles Stoffe, die schädlich für Wasser und Umwelt sind. Und in Deutschland sind letztes Jahr weniger solcher Stoffe in die Natur gelangt. Umgerechnet waren es rund 5,9 Millionen Liter. Das sind fast 10% weniger als 2024, sagt das Statistische Bundesamt. Außerdem ist die Zahl der Unfälle mit solchen Schadstoffen auf den niedrigsten Wert seit 15 Jahren gesunken.
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7: Mit Tanja Scholl. Auf dem Nürnberger Volksfestplatz wird kräftig gewerkelt. Am Freitag beginnt das 200. Herbstvolksfest. Bis dahin müssen alle Fahrgeschäfte, Buden und Bierzelte aufgebaut sein. Zum Jubiläum gibt's auch eine spektakuläre Hochseilshow und einen Historienbereich, wo sich 200 Jahre Volksfestgeschichte erleben lassen. Schaustellerchef Lorenz Kalb kann's kaum erwarten.
8: Ja, die Vorfreude ist richtig gut. Am Freitag geht's los. Um 17 Uhr startet der große Festzug. 1000 Meter ist unser Festzug lang und vor der Wilden Maus, vor der größten Achterbahn, die es weltweit gibt, machen wir einen Anstich Open Air und dann geht das Fest richtig los.
7: Bis zum 13. September gibt es auf dem Festplatz am Dutzenteich dann jede Menge Attraktionen und Kulinarik.
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0: Hi zusammen und Grüße auf Frankenstraßen und Obacht bitte am Frankenschnellweg Nürnberg Richtung Fürth. Zwischen Dianaplatz und Landgrabenstraße liegen Gegenstände auf der Fahrbahn, also vorsichtig fahren. Ansonsten aktuell kein einer Blitzer gemeldet. Vielleicht ist euch aber einer aufgefallen. Sagt gern Bescheid, ich gebe es dann weiter. 08000 98 6 98 6.
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1: Immer noch 23 Grad in Nürnberg, 22 in Rohr, aber so langsam könnte es auch Stück für Stück dann etwas kühler werden. Überwiegend ist es jetzt doch etwas grau geworden in Franken. Morgen haben wir mehr von den Wolken, da sinken auch die Spitzentemperaturen nur noch so auf 18, vielleicht 19 Grad. So knapp unter den 20 werden wir morgen wohl bleiben. Hier und da gibt es natürlich Sonnenschein, gerade zum Start in den Tag, aber zum Nachmittag hin dafür dann auch die ein oder andere Regenwolke. Noch mehr vom Regen oder noch wahrscheinlicher wird er dann übermorgen, am Mittwoch vor allem Richtung Nachmittag könnte da einiges runterkommen. Da wird's aber tendenziell wieder wärmer und ab Donnerstag auch sonniger.
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1: Ja, und ich habe mich gerade wirklich gefragt, ob es vielleicht inzwischen ein technischer Anzeigefehler ist. Aber nach aktuellem Stand der Dinge gibt es doch wirklich noch Platzkarten für den Fürther Graffelmarkt. Normalerweise sind die schneller weg, als man schauen kann. Aber es gibt noch Plätze, also zum Selbstverkaufen. Zum Beispiel rund um die Königsstraße am Marktplatz oder sogar noch in der Gustavstraße. Also wenn ihr noch ein bisschen Krimskrams aus dem Keller loswerden und zu Geld machen wollt, dann holt euch einen Stand, zum Beispiel am Fürther Graffelmarkt. Der ist in rund 3 Wochen. Bis dahin begleiten wir uns aber erstmal musikalisch, also uns, vor allem euch, mit Pink, mit Mariah Carey und direkt jetzt

Also, falls ihr heute in der Stadt unterwegs seid und euch plötzlich denkt, dass der Typ da hinten irgendwie ein bisschen aussieht wie Alice Cooper und der Mann an der Kasse Johnny Depp ähnlich sieht, ja, also heute besteht tatsächlich die realistische Chance, dass sie es auch wirklich sind. Hi zusammen, hier ist Arena, ihr hört 98.6 Charivari und bei uns in Nürnberg ist prominenter Besuch, nämlich die Rockband Hollywood Vampires. Die treten morgen bei uns auf und wären nicht die ersten, die so einen Auftritt für eine kleine Sightseeing-Runde nutzen. Insgesamt treten die Hollywood Vampires jetzt 3-mal in Deutschland auf, in Köln und Hamburg und Nürnberg. Und zwar morgen Abend 20 Uhr in der PSD Bank Nürnberg Arena. Also ja, echte Hollywood-Präsenz bei uns hier in Nürnberg mit unter anderem Alice Cooper und Johnny Depp. Also Augen auf, vielleicht gibt's ja sogar irgendwo Chancen auf Autogrammkarten oder gemeinsame Fotos. 98.

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Kennt ihr diese Menschen, die immer viel zu lange Sprachnachrichten schicken? Hi zusammen, ich bin Sarina, ihr hört 98.6 Charivari und ja, ich bin genau so ein Mensch. Ich weiß natürlich, dass nicht jeder Lust hat, sich das anzuhören, aber es gibt ein paar Menschen, einige sogar, möchte ich sagen, die mögen das sogar. Die sagen dann immer, ach, ich krieg wieder einen neuen Sarina-Podcast.

0: Podcast, voll schön. Da mache ich mir dann entspannt irgendwie einen Tee oder lehne mich zurück und höre mir das so an. Jetzt habe ich gerade einer Freundin 2,5 Minuten Sprachnachricht geschickt. Jetzt stöhnen die Ersten schon auf und sagen, oh mein Gott, 2,5 Minuten, das ist super lang. Ja, ist jetzt Ansichtssache, wie lang das ist. Ich finde es nicht so lang. Aber zurückbekommen habe ich 8 Minuten 46. Ich freue mich, ich finde das so angenehm. Das ist wie ein gestückeltes Telefonat. Wie ein Telefonat auf Zeit, bei dem jeder dann reagiert, wenn er halt gerade Zeit hat. Und wenn er halt mal keine Zeit hat, dann liegt er halt auch mal 10 Minuten dazwischen. Oder einen Tag. Je nachdem. Also ja, hier mein kleines Plädoyer für Sprachnachrichten. Die sind einfach immer so viel persönlicher und man merkt viel mehr, wie irgendwas gemeint ist, als wenn wir einfach nur Texte schreiben. Oder E-Mails. Und Smileys dranhängen. Oder auch nicht. Naja, wie auch immer. Ich bin für mehr Sprachnachrichten im Leben. Ich freue mich da mal ganz besonders drüber, wenn sich jemand die Zeit nimmt, mir was persönlich, mehr oder minder, zu erzählen. Und ich erzähle euch jetzt persönlich, mehr oder minder, was ihr gleich an Musik hören könnt bei uns. Zum Beispiel Anastasia, das sind 3,5 Minuten. Dazu Eric Carmen und Hungry Eyes mit fast 4 Minuten. Und nochmal 3,5 Minuten mit DNA Tom Steiner. Ihr merkt also, 2 Minuten 40 ist gar nicht so lang. Hier auf 98.6 Charivari.
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0: Hi zusammen und Grüße zu euch auf Frankenstraßen. Jetzt um genau 18.30 Uhr habe ich für euch eine Meldung vom Frankenschnellweg Nürnberg Richtung Fürth zwischen Dianaplatz und Landgrabenstraße. Obacht, da liegen Gegenstände auf dem Fahrstreifen, also auf der Fahrbahn. Also hier bitte vorsichtig fahren. Ansonsten, soweit keine großen Staus oder sonstige Probleme. Nicht mal Blitzer sind mehr unterwegs oder zumindest nicht gemeldet. Aber vielleicht habt ihr ja was gesehen, dann sagt mir gerne Bescheid. 0800 98 6 98 6. Danke euch.
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0: Ja, ich sag's ganz offen, das ist aktuell ein bisschen ein Auf und Ab mit den Temperaturen. Aber ich find's ja auch mal wirklich ganz angenehm jetzt nach der Hitze. 23 Grad in Lauf, 23 Grad in Ton. Immer noch angenehm, aber natürlich wird's jetzt Stück für Stück kühler. In der Nacht geht's runter auf, ja, so 6 Grad sind die Tiefstwerte. Also da wird's schon frisch, wenn wir über Nacht noch das Fenster offen lassen. Morgen bleibt's dann insgesamt ein Stückel kühler mit nur noch so 18, 19 Grad in der Spitze. Dazu wird's auch schattiger, also mehr Wolken. Teilweise könnte auch mal eine Regenwolke mit dabei sein. Gleiches gilt übermorgen. Da ist die Chance auf Regenwolken sogar noch ein bisschen höher. Dafür wird der Donnerstag wieder sehr sonnig und warm.
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0: Wie genau schmeckt eigentlich die Stadt Fürth? Sarina hier auf 98.6 Charivari. Und genau das, wie die Stadt Fürth unter anderem so schmeckt, können wir ab heute rausfinden mit dem neuen Schnabulierkärtler. Allein für den Namen 100 Punkte. Aber was ist denn dieses Schnabulierkärtler genau? Das weiß Sarah Böhm von der Touristinformation.
1: Das Schnabulierkärtler ist eine kulinarische Entdeckungsreise durch Fürth, quasi ein kulinarischer Gutschein. Mhm. Und man bekommt damit die Möglichkeit, 8 verschiedene Gastronomiebetriebe in der Stadt kennenzulernen und dort jeweils eine kleine Kostprobe zu genießen. Und das Kärtler kann man für 16,50 Euro bei uns in der Touristinformation kaufen.
0: Das klingt schon mal super, um vielleicht die eigene Heimat oder auch das Nachbarstädtchen besser kennenzulernen. Wie kamt ihr auf die Idee?
1: Wir wollten einfach ein Angebot schaffen, das die kulinarische Vielfalt von Fürth erlebbar macht und gleichzeitig halt auch dazu einlädt, verschiedene Betriebe kennenzulernen, gerade vielleicht solche, die man noch nicht kennt oder nicht auf dem Schirm hat. Und für uns ist das einfach eine schöne Verbindung aus Genuss und Entdeckung und lokaler Gastronomie. Und gleichzeitig unterstützen wir damit natürlich auch die Cafés und Restaurants bei uns in Fürth.
0: Ja, gutes Stichwort. Was ist denn da so alles dabei? Und gibt's vielleicht auch schon eine erste Info, worauf wir uns alles Leckeres freuen können?
1: Also dabei sind 8 ganz unterschiedliche Betriebe aus Fürth. Dazu zählen die Bagelbude, die kleine Eismanufaktur, der Grüne Baum, das Humser, das Cafisurium, das La Petite, das Mary S. Rosenberg Café im Jüdischen Museum und die Stullerei. Und ich möchte nicht zu viel verraten, aber man kann sich auf jeden Fall auf verschiedene Köstlichkeiten freuen, zum Beispiel auf ein Stück Zitronenkuchen oder ein Heiß- oder Kaltgetränk nach Wahl.
0: Ah, das klingt doch schon mal fantastisch. Gibt es denn dann vor Ort bei den Locations einen Mindestbestellwert oder kann ich auch nur für meinen Gratis-Schmankerl vorbeikommen?
1: Nein, also es gibt keinen Mindestbestellwert. Man geht einfach mit dem Kärtler hin und bekommt eben das angegebene Häppchen dafür. Und

0: muss nichts weiter konsumieren. Natürlich kann man das, wenn man möchte, wenn man zum Beispiel ein Getränk bekommt und dann sich denkt, wow, das Ambiente ist so schön, jetzt möchte ich hier gleich noch was essen, dann freuen sich natürlich auch die Gastronomen, aber es ist absolut kein Muss.
1: Wunderbar. Finde ich auch eine perfekte Idee, so als kleinen Motivationsbooster für die nächsten Date-Nights. Das Schnabulierkärtler gibt's ab heute exklusiv bei der Touristinfo am Bahnhofplatz in Fürth für 16,50 Euro zu kaufen. Und ab Kaufdatum ist es 3 Monate gültig. Und in der Zeit können wir uns dann einmal quer durch Fürth probieren. Zusammen mit unserem Date zum Beispiel.

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9: Ich bin Helen Martin. Abnehmspritzen werden gerade regelrecht gehypt. Aber die Spritze auf Kassenkosten? Davor warnt jetzt AOK-Chefin Reimann. Sie sagt, der gesetzlichen Krankenversicherung würden dadurch Milliardenkosten drohen. Von die Thorau mit den Einzelheiten.
10: Würde man die Spritzen zur Kassenleistung machen, etwa für Menschen ab einem Body-Mass-Index von 30 oder mehr, würden 45 Milliarden Euro an Kosten bei der GKV entstehen, so AOK-Chefin Reimann. Vom Sozialverband heißt es dagegen differenzierter, man dürfe nicht nur über die Medikamentenkosten sprechen. Auch Adipositas verursache medizinische Kosten in Milliardenhöhe.
9: Obwohl die Gasspeicher aktuell niedrig gefüllt sind, geht das Bundeswirtschaftsministerium nicht davon aus, dass Gas im Winter knapp werden könnte. Ein Sprecher hat gesagt, man sei zufrieden mit der Befüllung der Speicher. Aus der Energiebranche kommen aber teilweise andere Stimmen. Da heißt es zum Beispiel, dass es immer schwerer werde, das Speicherziel von 70% bis November zu erreichen. Der Klimawandel heizt die Weltmeere weiter auf. Jetzt am Wochenende lag die durchschnittliche Meeresoberflächentemperatur bei 21,1 Grad Celsius, höher als der bisherige Rekord von März 2024. Das meldet der EU-Klimadienst Copernicus. Der sagt, dass der menschengemachte Klimawandel und auch das Wetterphänomen El Niño verantwortlich für die Rekordtemperatur sind. Am Aschaffenburger Hauptbahnhof ist ein Mann mit einem 18 cm langen Küchenmesser aufgefallen. Er hat damit zum Beispiel Stichbewegungen in Richtung eines leeren Sitzplatzes gemacht. Die Bundespolizei hat den 25-Jährigen in einem abfahrbereiten Zug gestoppt und festgenommen. Bedroht hat er laut Polizei niemanden, er kam später wieder frei.
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11: Mit Tanja Scholl. Das lose Rad eines LKW hat auf der A6 bei Wendelstein eine folgenschwere Kettenreaktion angestoßen. Es hatte sich auf der linken Seite vom Auflieger gelöst und war auf den linken Fahrstreifen gerollt. Ein Autofahrer wollte noch ausweichen, stieß aber seitlich mit dem Rad zusammen. Ein weiterer Autofahrer prallte dann mit seinem Wagen frontal gegen das Hindernis. Das Rad wurde auf die Gegenfahrbahn geschleudert und traf dort ein weiteres Auto. Der Fahrer kam rechts von der Fahrbahn ab und überschlug sich. Er und seine drei Mitfahrer wurden dabei verletzt. Sie mussten in umliegenden Krankenhäusern behandelt.

0: werden. Die A6 Richtung Amberg war wegen der Bergungsarbeiten stundenlang gesperrt.
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2: Und da habe ich gute Nachrichten, denn es sind keine Nachrichten, also keine großen Probleme und Störungen zumindest. Aber jetzt gerade eben kam doch wirklich noch ein Blitzer rein auf der B2 Nürnberg Richtung Heroldsberg auf der Autobahn im Bereich 70 km/h. Da wird wohl noch geblitzt. Wenn euch sonst noch was aufgefallen ist, ruft gern durch. Ansonsten wünsche ich euch eine gute Heimfahrt. Kommt gut nach Hause, hoffentlich natürlich blitz- und staufrei. Aber die Chancen stehen gut. Und was ist und war das doch für ein schöner Start in die neue Woche. Mild, warm, sonnig. 23 Grad hatten wir heute und ordentlich Sonne war auch mit dabei. Morgen bleibt es in der Spitze ein ganzes Stückchen kühler. Also da sind wir nur noch knapp unter der 20 Grad Marke. Und es wird auch etwas schattiger, da sind mehr Wolken unterwegs. Hier und da kann auch mal eine Regenwolke mit dabei sein. Übermorgen am Mittwoch könnten sogar noch ein paar mehr Regenwolken werden. Da steigen aber die Temperaturen wieder an.

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2: Ich bin Helen Martin. Die Ukraine zeigt sich zum 35. Jahrestag der Unabhängigkeit stolz auf ihren Kampf gegen Russlands Krieg. Präsident Zelensky nutzte seine Rede an die Nation für eine Kampfansage an Russlands Präsidenten Putin und kündigte weiteren Widerstand an. Ulf Mauder berichtet.
3: Die Ukraine erhält auch weitere Militärhilfen aus Großbritannien und von der EU. Die Reaktion aus dem Kreml hier in Moskau ließ nicht lange auf sich warten. Mit den Rüstungshilfen werde weiter Öl ins Feuer des Krieges gegossen. Verhindert werde so jeder Versuch, in Friedensverhandlungen zu treten, hieß es hier in Moskau.
2: Ostdeutsche sind in Spitzenpositionen nach wie vor unterrepräsentiert. Das ist das Ergebnis des Elitenmonitor. Da heißt es, dass 2024 der Anteil ostdeutscher Führungskräfte unverändert bei rund 12% lag. Besonders in der Wirtschaft und im Militär gibt es demnach wenig oder gar kein ostdeutsches Spitzenpersonal. Etwas besser sieht es laut der Studie in der Verwaltung und in der Wissenschaft aus. Zigaretten und Alkohol sollten teurer werden und schwerer zu kriegen sein. Das fordert AOK-Chefin Reimann. Konkret könnte das heißen, dass es Alkohol nicht mehr an jeder Tankstelle gibt. Reimann sieht das als wichtige Maßnahme, um Krankheiten besser vorzubeugen. Außerdem kritisiert sie, dass die telefonische Krankschreibung abgeschafft werden soll, denn gerade bei Infektionswellen sei diese hilfreich. Gärreste, Jauche, Gülle. Alles Stoffe, die schädlich für Wasser und Umwelt sind. Und in Deutschland sind letztes Jahr weniger solcher Stoffe in die Natur gelangt. Umgerechnet waren es rund 5,9 Millionen Liter. Das sind fast 10% weniger als 2024, sagt das Statistische Bundesamt. Außerdem ist die Zahl der Unfälle mit solchen Schadstoffen auf den niedrigsten Wert seit 15 Jahren gesunken. Die Münchner Feuerwehr hat einer Familie im 300 Kilometer entfernten Italienurlaub geholfen. Die Mutter war im Urlaubsort Bibione zusammengebrochen. Weil ihre 11-jährige Tochter nicht wusste, wie sie den Notruf dort erreichen kann, hat sie zu Hause den Vater angerufen. Der hat die Münchner Leitstelle informiert, die alle Informationen an die italienischen Kollegen weitergeleitet hat. Ein Krankenwagen hat die Frau in eine Klinik gebracht. Ihr geht es inzwischen besser.
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0: Ja, Scholl. In genau 4 Monaten ist Heiligabend und in Nürnberg können sich Weihnachtsfans ab sofort schon auf die sinnliche Zeit einstimmen. Die VAG hat den Ticketverkauf für die traditionellen Glühweinfahrten in den Oldtimer-Straßenbahnen geöffnet. Für 27 Euro bekommen die Fahrgäste eine winterliche Stadtrundfahrt inklusive Glühwein oder Kinderpunsch, Lebkuchen und einer Sammeltasse. Sie führt vorbei am Wörthersee in den Stadtteil Mögeldorf, durch die Südstadt vorbei an der Peters- und Christuskirche und endet am Hauptbahnhof. Die weihnachtlichen Touren starten am 27. November immer mittwochs bis sonntags.
1: Ich hoffe, ihr konntet heute den schönen Sonnenschein ausnutzen, denn die nächsten beiden Tage wird es insgesamt schon deutlich schattiger. Morgen Vormittag ist noch einiges an Sonne mit dabei, dazu dann aber auch einige Wolken, vor allem Richtung Nachmittag. Da könnte vereinzelt auch mal eine Regenwolke dabei sein. Höchstwerte nur noch so um die 18, 19 Grad morgen. Übermorgen steigen zwar die Temperaturen wieder an, aber es bleibt eher so ein bisschen nass-grau, zwischendrin Sonnenschein. Mehr vom Sonnenschein, ähnlich wie heute, gibt's dann am Donnerstag wieder.

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2: Ich bin Helen Martin. Die Weltmeere waren am Samstag so heiß wie noch nie seit Messbeginn vor fast 50 Jahren. 21,1 Grad im weltweiten Durchschnitt. Das meldet der EU-Klimadienst Copernicus. Der bisherige Rekordwert ist damit geknackt. Mehr dazu von Ronny Thorau.
3: Nicht nur an Land, auch im Meer gibt es Hitzewellen und auch die werden durch den Klimawandel immer häufiger. Grund für den Temperaturrekord jetzt ist neben dem Klimawandel auch das Wetterphänomen El Niño, das die Meere zusätzlich erwärmt. Durch höhere Meerestemperaturen steigt laut Forschern das Risiko von Extremwetter, denn wärmere Ozeane geben mehr Feuchtigkeit und Wärme an die Atmosphäre ab, was zu stärkeren Niederschlägen und Stürmen führen kann.
2: Die Füllstände der Gasspeicher sind niedrig, doch laut dem Bundeswirtschaftsministerium heißt das nicht, dass Gas im Winter knapp werden könnte. Man sei zufrieden mit der Befüllung der Speicher, heißt es. Die Energiebranche sieht das anders. Sie warnt, das Ziel, dass die Gasspeicher bis November zu 70% befüllt sind, sei immer schwerer zu erreichen. Ähnlich sieht es auch die Bundesnetzagentur. In den Kinositz kuscheln, Popcorn essen und einen Film genießen. Das haben in den ersten 6 Monaten des Jahres wieder deutlich mehr Menschen gemacht. Laut der Filmförderungsanstalt wurden rund 47,5 Millionen Tickets verkauft, knapp 17% mehr als im Vorjahreszeitraum. Der Umsatz lag bei über 500 Millionen Euro. 2026 könnte sich zum stärksten Kinojahr seit der Pandemie entwickeln, heißt es von der Filmförderungsanstalt. Am Aschaffenburger Hauptbahnhof ist ein Mann mit einem 18 cm langen Küchenmesser aufgefallen. Er hat damit zum Beispiel Stichbewegungen in Richtung eines leeren Sitzplatzes gemacht. Die Bundespolizei hat den 25-Jährigen in einem abfahrbereiten Zug gestoppt und festgenommen. Bedroht hat er laut Polizei niemanden, er kam später wieder frei. Und noch zum Fußball, da ist ja heute Abend wieder DFB-Pokal, Runde Nummer 1. Die Würzburger Kickers haben die Sensation verpasst, nachdem der Drittligist daheim gegen den ersten FC Köln in Führung lag. Hat der FC die Partie noch gedreht und 2:1 gewonnen und ist eine Runde weiter. Genauso wie der HSV, der hat beim Drittligisten SC Verl 3:0 gewonnen.
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4: Mit Tanja Scholl. Auf dem Nürnberger Volksfestplatz wird kräftig gewerkelt. Am Freitag beginnt das 200. Herbstvolksfest. Bis dahin müssen alle Fahrgeschäfte, Buden und Bierzelte aufgebaut sein. Zum Jubiläum gibt's auch eine spektakuläre Hochseilshow und einen Historienbereich, wo sich 200 Jahre Volksfestgeschichte erleben lassen. Schaustellerchef Lorenz Kalb kann's kaum erwarten.
5: Ja, die Vorfreude ist richtig gut. Am Freitag geht's los. Um 17 Uhr startet der große Festzug. 1000 Meter ist unser Festzug lang und vor der Wilden Maus, vor der größten Achterbahn, die es weltweit gibt, machen wir einen Anstich Open Air und dann geht das Fest richtig los.
4: Bis zum 13. September gibt es auf dem Festplatz am Dutzenteich dann jede Menge Attraktionen und Kulinarik.
6: Und was ist und war das doch für ein schöner Start in die neue Woche. Mild, warm, sonnig. 23 Grad hatten wir heute und ordentlich Sonne war auch mit dabei. Morgen bleibt es in der Spitze ein ganzes Stückchen kühler. Also da sind wir nur noch knapp unter der 20 Grad Marke. Und es wird auch etwas schattiger, da sind mehr Wolken unterwegs. Hier und da kann auch mal eine Regenwolke mit dabei sein. Übermorgen am Mittwoch könnten sogar noch ein paar mehr Regenwolken werden. Da steigen aber die Temperaturen wieder an.

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1: Wir von 98.6 Charivari haben uns gerade gefragt, wie schmeckt eigentlich die Stadt Fürth? Und genau das können wir ab heute herausfinden mit dem neuen Schnabulierkärtler. Sarah Böhm von der Touristinformation. Was genau ist denn das eigentlich, dieses Schnabulierkärtler?
2: Das Schnabulierkärtler ist eine kulinarische Entdeckungsreise durchführt, quasi ein kulinarischer Gutschein. Und man bekommt damit die Möglichkeit, 8 verschiedene Gastronomiebetriebe in der Stadt kennenzulernen und dort jeweils eine kleine Kostprobe zu genießen. Und das Kärtler kann man für 16,50 Euro bei uns in der Touristinformation kaufen.
1: Das ist eine coole Idee. Wie kamt ihr denn drauf?
2: Wir wollten einfach ein Angebot schaffen, das die kulinarische Vielfalt von Fürth erlebbar macht und gleichzeitig halt auch dazu einlädt, verschiedene Betriebe kennenzulernen, gerade vielleicht solche, die man noch nicht kennt oder nicht auf dem Schirm hat. Und für uns ist das einfach eine schöne Verbindung aus Genuss und Entdeckung und lokaler Gastronomie. Und gleichzeitig unterstützen wir damit natürlich auch die Cafés und Restaurants bei uns in Fürth.
1: Mhm. Was ist denn da alles mit dabei? Worauf können wir uns da freuen?
2: Also dabei sind 8 ganz unterschiedliche Betriebe aus Fürth. Dazu zählen die Bagelbude, die kleine Eismanufaktur, der grüne Baum, das Humfer, das Cafisurium, das L'Appetit, das Mary S. Rosenberg Café im Jüdischen Museum und die Stullerei. Und ich möchte nicht zu viel verraten, aber man kann sich auf jeden Fall auf verschiedene Köstlichkeiten freuen, zum Beispiel auf ein Stück Zitronenkuchen oder ein Heiß- oder Kaltgetränk nach Wahl.
1: Mhm. Gibt es jetzt einen Mindestbestellwert in den Lokalen oder können wir uns auch nur das Gratis-Schmankerl abholen?
2: Nein, also es gibt keinen Mindestbestellwert. Man geht einfach mit dem Kärtler hin und bekommt eben das angegebene Häppchen dafür.

0: und muss nichts weiter konsumieren. Natürlich kann man das, wenn man möchte, wenn man zum Beispiel ein Getränk bekommt und dann sich denkt, wow, das Ambiente ist so schön, jetzt möchte ich hier gleich noch was essen, dann freuen sich natürlich auch die Gastronomen, aber es ist absolut kein Muss.
1: Sarah Böhm von der Touristinformation in Fürth, da gibt es ab heute der Schnabulierkärtler am Bahnhofsplatz in Fürth für 16,50 Euro. Ab Kaufdatum ist es 3 Monate gültig und in der Zeit können wir uns dann einmal quer durch Fürth schnabulieren.
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1: Zwei Filme kamen bereits letzte Woche in unsere fränkischen Kinos und handeln jeweils von starken Frauen. Vorhang auf für Im Spiegel meiner Mutter und Sunny Dancer. Nach einer Leukämiebehandlung hat sich die 17-jährige Ivy in Sunny Dancer wieder ins Leben zurückgekämpft. Obwohl die Laborwerte wieder in Ordnung sind, wollen ihre besorgten Eltern, dass Ivy die Ferien in Schottland mit Gleichgesinnten verbringt.
2: Ein Chemocamp?
3: Hey, das ist ziemlich unsensibel, Ivy.
2: Das ist total das Freakcamp.
3: Dein Dad war wirklich toll. Es war gar nicht leicht, einen Platz zu kriegen.
2: Was?
4: Es ging nur darum, ob es vielleicht noch einen Last-Minute-Platz gibt.
2: Gibt's denn?
1: Ja, zu Ivys Leidwesen gibt es ihn. Und nach anfänglichen Schwierigkeiten gefällt es Ivy in dem Camp immer besser. Nun, daran könnte auch der smarte Jake schuld sein.
5: Du wirkst heute ganz anders.
2: Anders?
5: Fröhlicher.
2: Weil ich sonst immer mies drauf bin, ja?
5: Ja, ein bisschen.
2: Ich weiß ja gar nicht, wer du bist.
5: Dann frag.
2: Remission?
5: 4 Jahre.
2: 10 Monate.
5: Anfängerin.
2: Leukämie.
5: Hab Stammzellen bekommen.
2: Hast du? Von wem?
5: Von meiner Schwester.
2: Dann bist du ein halbes Mädchen.
5: Ja, ich bin eigentlich Jake Hatter.
1: Mit einer toll spielenden Bella Ramsey als Ivy ist Sunny Dancer laut, lustig, tragisch, vorhersehbar, überraschend und keinen Moment langweilig. Gerade als die Archäologin Ursula in Im Spiegel meiner Mutter einen bedeutenden Fund macht, stirbt ihre Mutter. Beim Ausräumen des Hauses erscheint ihr dann die Mutter im Spiegel.
6: Du wirst unser Haus doch nicht verkaufen?
7: Nein.
6: Wir haben es extra für dich gebaut.
8: Ich muss jetzt wirklich weg.
9: Du musst nicht zu meinem Grab kommen. Du hast ja so wenig Zeit.
1: Das nicht ganz einfache Drama ist eine One-Woman-Show. Corinna H. Fuch spielt die Rolle der Ursula in Im Spiegel meiner Mutter richtig stark. Stefan Grundler, 98.6 Charivari, Kinoredaktion.

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1: Ich bin Helen Martin. Die Weltmeere waren am Samstag so heiß wie noch nie seit Messbeginn vor fast 50 Jahren. 21,1 Grad im weltweiten Durchschnitt. Das meldet der EU-Klimadienst Copernicus. Der bisherige Rekordwert ist damit geknackt. Mehr dazu von Ronny Thorau.
2: Nicht nur an Land, auch im Meer gibt es Hitzewellen und auch die werden durch den Klimawandel immer häufiger. Grund für den Temperaturrekord jetzt ist neben dem Klimawandel auch das Wetterphänomen El Niño, das die Meere zusätzlich erwärmt. Durch höhere Meerestemperaturen steigt laut Forschern das Risiko von Extremwetter, denn wärmere Ozeane geben mehr Feuchtigkeit und Wärme an die Atmosphäre ab, was zu stärkeren Niederschlägen und Stürmen führen kann.
1: Die Füllstände der Gasspeicher sind niedrig, doch laut dem Bundeswirtschaftsministerium heißt das nicht, dass Gas im Winter knapp werden könnte. Man sei zufrieden mit der Befüllung der Speicher, heißt es. Die Energiebranche sieht das anders. Sie warnt, das Ziel, dass die Gasspeicher bis November zu 70% befüllt sind, sei immer schwerer zu erreichen. Ähnlich sieht's auch die Bundesnetzagentur. In den Kinositz kuscheln, Popcorn essen und einen Film genießen. Das haben in den ersten 6 Monaten des Jahres wieder deutlich mehr Menschen gemacht. Laut der Filmförderungsanstalt wurden rund 47,5 Millionen Tickets verkauft, knapp 17% mehr als im Vorjahreszeitraum. Der Umsatz lag bei über 500 Millionen Euro. 2026 könnte sich zum stärksten Kinojahr seit der Pandemie entwickeln, heißt es von der Filmförderungsanstalt. Am Aschaffenburger Hauptbahnhof ist ein Mann mit einem 18 cm langen Küchenmesser aufgefallen. Er hat damit zum Beispiel Stichbewegungen in Richtung eines leeren Sitzplatzes gemacht. Die Bundespolizei hat den 25-Jährigen in einem abfahrbereiten Zug gestoppt und festgenommen. Bedroht hat er laut Polizei niemanden, er kam später wieder frei. Und noch zum Fußball, da ist ja heute Abend wieder DFB-Pokal, Runde Nummer 1. Die Würzburger Kickers haben die Sensation verpasst. Nachdem der Drittligist daheim gegen den ersten FC Köln in Führung lag, hat der FC die Partie noch gedreht und 2:1 gewonnen und ist eine Runde weiter. Genauso wie der HSV, der hat beim Drittligisten SC Verl 3:0 gewonnen.
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3: Mit Tanja Scholl. Das lose Rad eines LKW hat auf der A6 bei Wendelstein eine folgenschwere Kettenreaktion angestoßen. Es hatte sich auf der linken Seite vom Auflieger gelöst und war auf den linken Fahrstreifen gerollt. Ein Autofahrer wollte noch ausweichen, stieß aber seitlich mit dem Rad zusammen. Ein weiterer Autofahrer prallte dann mit seinem Wagen frontal gegen das Hindernis. Das Rad wurde auf die Gegenfahrbahn geschleudert und traf dort ein weiteres Auto. Der Fahrer kam rechts von der Fahrbahn ab und überschlug sich. Er und seine 3 Mitfahrer wurden dabei verletzt. Sie mussten in umliegenden Krankenhäusern behandelt werden. Die A6 Richtung Amberg war wegen der Bergungsarbeiten stundenlang gesperrt.
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1: Ich bin Moritz Einzel. Ostdeutsche sind in Spitzenpositionen nach wie vor unterrepräsentiert. Das ist das Ergebnis des Elitenmonitors. Da heißt es, dass 2024 der Anteil ostdeutscher Führungskräfte unverändert bei rund 12% lag. Besonders in der Wirtschaft und im Militär gibt es demnach wenig oder gar kein ostdeutsches Spitzenpersonal. Etwas besser sieht es laut der Studie in der Verwaltung und in der Wissenschaft aus. Die Ukraine feiert heute ihre Unabhängigkeit mitten im Krieg. Der ukrainische Präsident Selenskyj hat zu diesem Anlass gesagt, Russland müsse durch die Einheit der Welt in die Knie gezwungen werden. Bundeskanzler Merz hat in einer Videobotschaft die Widerstandskraft der Ukrainer gewürdigt. Diese würden der Welt zeigen, was es heißt, für Freiheit und für einen gerechten Frieden einzustehen. Verbraucherschützer wollen per Verbandsklage gegen hohe Preise bei der Fernwärme vorgehen. Das Ziel könnten sie verfehlen, aber das zuständige Oberlandesgericht in Hamm sieht Verstöße. Mehr dazu von Thomas Bremser.
2: Die Verbraucherschützer wollen gegen E.ON mit einer Sammelklage vorgehen, wegen der Preisklauseln in mehreren Bundesländern. Das sieht das Gericht aber kritisch. Vielmehr muss am Ende wohl jeder Kunde individuell sein Recht einklagen. Es geht darum, wie E.ON die Preise für die Fernwärme errechnet hat. In einigen Regionen führte das zu höheren Preisen, und zwar unrechtmäßig, findet das Gericht. Gut möglich also, dass einige ihr Geld zurückbekommen werden.
1: Die Münchner Feuerwehr hat einer Familie im 300 Kilometer entfernten Italien Urlaub geholfen. Die Mutter war im Urlaubsort Bibione zusammengebrochen. Weil ihre 11-jährige Tochter nicht wusste, wie sie den Notruf dort erreichen kann, hat sie zu Hause den Vater angerufen. Der hat die Münchner Leitstelle informiert, die alle Informationen an die italienischen Kollegen weitergeleitet hat. Ein Krankenwagen hat die Frau in eine Klinik gebracht. Ihr geht es inzwischen besser. Fußball-Drittligist Würzburger Kickers hat in der ersten Runde des DFB-Pokals eine Überraschung verpasst. Das Team unterlag dem Bundesligisten Köln mit 1:2. Regionalligist Alt-Glienicke verpasste gegen Bundesliga-Absteiger Wolfsburg knapp eine Sensation und verlor 8:9 nach Elfmeterschießen. Der Hamburger SV siegte 3:0 beim Drittligisten Verl.
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3: Mit Tanja Scholl. In genau 4 Monaten ist Heiligabend und in Nürnberg können sich Weihnachtsfans ab sofort schon auf die sinnliche Zeit einstimmen. Die VAG hat den Ticketverkauf für die traditionellen Glühweinfahrten in den Oldtimer-Straßenbahnen geöffnet. Für 27 Euro bekommen die Fahrgäste eine winterliche Stadtrundfahrt inklusive Glühwein oder Kinderpunsch, Lebkuchen und einer Sammeltasse. Sie führt vorbei am Wördersee in den Stadtteil Mögeldorf, durch die Südstadt vorbei an der Peters- und Christuskirche und endet am Hauptbahnhof. Die weihnachtlichen Touren starten am 27. November immer mittwochs bis sonntags.
4: Ich hoffe, ihr konntet heute den schönen Sonnenschein ausnutzen, denn die nächsten beiden Tage wird es insgesamt schon deutlich schattiger. Morgen Vormittag ist noch einiges an Sonne mit dabei, dazu dann aber auch einige Wolken, vor allem Richtung Nachmittag. Da könnte vereinzelt auch mal eine Regenwolke dabei sein. Höchstwerte nur noch so um die 18, 19 Grad morgen. Übermorgen steigen zwar die Temperaturen wieder an, aber es bleibt eher so ein bisschen nass-grau, zwischendrin Sonnenschein. Mehr vom Sonnenschein, ähnlich wie heute, gibt's dann am Donnerstag wieder.

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1: Die letzte Augustwoche. Der Sommer geht in den Endspurt und noch ist die Heizung aus. Aber der nächste Winter kommt bestimmt und für alle, die mit Gas heizen, wird es wohl wieder ein bisschen teurer. Woran das liegt, wie viel mehr das Gas kostet und wie wir trotzdem sparen können, das erzählt uns jetzt Benjamin Weigel von Finanztipp.
2: Naja, die Gaspreise sind momentan relativ hoch in neuen Verträgen. Das ist immer das Entscheidende. Also wer jetzt einen neuen Vertrag zahlt, neuen Vertrag abschließt, der zahlt jetzt eben mehr. Und es liegt einfach an der Krise in Nahost, an dem Krieg und in Iran und an der andauernden Schließung auch der Straße von Hormuz. Das treibt die Börsenpreise hoch beim Gas und das kommt jetzt langsam auch im Geldbeutel der Verbraucherinnen und Verbraucher. Mhm.
1: Jetzt mal im Vergleich, wie viel kostete das Gas vor dieser Iran-Krise?
2: Der Gaspreis vor der Krise lag noch so bei gut 9 Cent, haben wir bei Finanztipp ausgerechnet. Das ist dann der Grundpreis, den man bezahlt, den man ja immer bezahlen muss, der ist da schon eingerechnet. Neukundenboni, die rechnen wir dann nicht in diesen Preis ein, aber der lag da so bei gut 9 Cent. Und momentan sind wir so bei ja, ungefähr 11,5 Cent. Also man kann sagen 2 Cent mehr ungefähr pro Kilowattstunde. Und es ist bei so einem durchschnittlichen Verbrauch von 15.000 Kilowattstunden im Jahr, macht es dann Mehrkosten von 300 Euro aus. Und das sind eben diese höheren Kosten, auf die man sich jetzt einstellen muss. Mhm.
1: Benjamin, kannst du uns mal kurz die Einschätzung geben, wie geht es weiter mit den Energie- oder Gaspreisen?
2: Es hängt eben sehr immer von der Politik ab, muss man sagen. Man kann da keine Prognose treffen. Wir sehen jeden Tag, dass sich da die politische Lage verändern kann. Und dementsprechend können sich auch die Börsenpreise da verändern. Und das kommt dann eben immer mit ein bisschen Verzögerung dann bei den Haushaltskunden an, weil man hat ja meistens einen Vertrag mit einer bestimmten Laufzeit und einer Preisgarantie. Das heißt, unmittelbar spürt man das von diesen steigenden Preise nicht. Aber dann eben, wenn diese Preisgarantie ausläuft, dann kommt eben auch der Gasanbieter um die Ecke und schickt dann eine Preiserhöhung und das liegt eben jetzt auch an den gestiegenen Beschaffungskosten. Und dann ist mein Tipp jetzt, vergleichen Sie, nutzen Sie zum Beispiel den Gaspreisvergleich von Finanztipp. Da kann man jetzt eben reinschauen und dann vergleichen, ob es ein günstigeres Angebot gibt, wenn ich eben jetzt eine Preiserhöhung bekomme.
1: Dankeschön an Benjamin Weigel von finanztipp.de. Da wäre jetzt die Umstellung auf ein klimafreundliches System, glaube ich, mal der richtige Zeitpunkt.
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1: Zurück ins Jahr 1982 geht es in Spaziergang nach Syrakus. In der damaligen DDR lebt Paul. Er träumt davon, eine Reise nach Syrakus auf Sizilien zu machen und erzählt seiner Frau, der Ärztin Anna, davon.
2: Das ist aber ein üppiges Frühstück.
3: Man kann ja mal was anders machen.
2: Und brüht es was aus.
3: Ich würde gern mit dir nach Italien wandern.
2: Wenn du mir die richtigen Schuhe besorgst.
3: Zu Befehl, Frau Doktor.
2: Ich muss los. Die Patienten warten. Vielen Dank für das sehr üppige Frühstück.
3: Dankeschön.
1: Anna hält Pauls Plan für Quatsch. Ist es doch damals für DDR-Bürger so gut wie unmöglich, nach Italien zu reisen. Aber Paul macht einen Segelschein und will loslegen. Jedoch nicht ohne den Staatsrat und sein Mitglied Egon Krenz darüber zu informieren.
3: Lieber Egon Krenz, nach meinen vergeblichen Bemühungen auf legalem Weg eine Italienreise machen zu können, versuche ich heute Nacht mit meiner Segeljolle nach Dänemark zu gelangen. Sollte mein Grenzdurchbruch gelingen, so bitte ich Ihre Behörde nachträglich, meinen Verzweiflungsschritt zu legalisieren, damit ich nach meiner Reise legal und diskret in die DDR zurückkehren kann.
1: Und tatsächlich gelingt es Paul, die DDR zu verlassen. Nach einiger Zeit erreicht er sogar sein Ziel und von Syrakus auf Sizilien schreibt er einen Brief an seine von ihm schwer enttäuschte Anna.
3: Wenn du hier sein könntest, du würdest mir eine deiner Sinnfragen stellen. Soll ich dir die Antwort sagen? Der Sinn des Lebens ist die Freiheit, auszubrechen, wenn man eingesperrt ist, nicht aufzugeben, bis man draußen ist. Und dann zurückzukehren, aus freiem Willen. Egal, was Sie jetzt mit mir machen, diese Reise kann mir niemand mehr nehmen. Und die nächste, wenn du mir verzeihen kannst, machen wir zusammen.
1: Paul wird gewohnt sympathisch von Charlie Hübner gespielt. In dem auf einer wahren Geschichte basierenden Spaziergang nach Syrakus geht es weniger um die Reise, sondern vielmehr um die jahrelangen Vorbereitungen dafür. Stefan Grundler, 98,6 Charivari, Kinoredaktion.

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1: Ich bin Moritz Einzel. Ostdeutsche sind in Spitzenpositionen nach wie vor unterrepräsentiert. Das ist das Ergebnis des Elitenmonitors. Da heißt es, dass 2024 der Anteil ostdeutscher Führungskräfte unverändert bei rund 12% lag. Besonders in der Wirtschaft und im Militär gibt es demnach wenig oder gar kein ostdeutsches Spitzenpersonal. Etwas besser sieht es laut der Studie in der Verwaltung und in der Wissenschaft aus. Die Ukraine feiert heute ihre Unabhängigkeit mitten im Krieg. Der ukrainische Präsident Selenskyj hat zu diesem Anlass gesagt, Russland müsse durch die Einheit der Welt in die Knie gezwungen werden. Bundeskanzler Merz hat in einer Videobotschaft die Widerstandskraft der Ukrainer gewürdigt. Diese würden der Welt zeigen, was es heißt, für Freiheit und für einen gerechten Frieden einzustehen. Verbraucherschützer wollen per Verbandsklage gegen hohe Preise bei der Fernwärme vorgehen. Das Ziel könnten sie verfehlen, aber das zuständige Oberlandesgericht in Hamm sieht Verstöße. Mehr dazu von Thomas Bremser.
2: Die Verbraucherschützer wollen gegen E.ON mit einer Sammelklage vorgehen, wegen der Preisklauseln in mehreren Bundesländern. Das sieht das Gericht aber kritisch. Vielmehr muss am Ende wohl jeder Kunde individuell sein Recht einklagen. Es geht darum, wie E.ON die Preise für die Fernwärme errechnet hat. In einigen Regionen führte das zu höheren Preisen, und zwar unrechtmäßig, findet das Gericht. Gut möglich also, dass einige ihr Geld zurückbekommen werden.
1: Die Münchner Feuerwehr hat einer Familie im 300 Kilometer entfernten Italien Urlaub geholfen. Die Mutter war im Urlaubsort Bibione zusammengebrochen. Weil ihre 11-jährige Tochter nicht wusste, wie sie den Notruf dort erreichen kann, hat sie zu Hause den Vater angerufen. Der hat die Münchner Leitstelle informiert, die alle Informationen an die italienischen Kollegen weitergeleitet hat. Ein Krankenwagen hat die Frau in eine Klinik gebracht. Ihr geht es inzwischen besser. Fußball-Drittligist Würzburger Kickers hat in der ersten Runde des DFB-Pokals eine Überraschung verpasst. Das Team unterlag dem Bundesligisten Köln mit 1:2. Regionalligist Alt-Glienicke verpasste gegen Bundesliga-Absteiger Wolfsburg knapp eine Sensation und verlor 8:9 nach Elfmeterschießen. Der Hamburger SV siegte 3:0 beim Drittligisten Verl.
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3: Mit Tanja Scholl. Auf dem Nürnberger Volksfestplatz wird kräftig gewerkelt. Am Freitag beginnt das 200. Herbstvolksfest. Bis dahin müssen alle Fahrgeschäfte, Buden und Bierzelte aufgebaut sein. Zum Jubiläum gibt's auch eine spektakuläre Hochseilshow und einen Historienbereich, wo sich 200 Jahre Volksfestgeschichte erleben lassen. Schaustellerchef Lorenz Kalb kann's kaum erwarten.
4: Ja, die Vorfreude ist richtig gut. Am Freitag geht's los. Um 17 Uhr startet der große Festzug. 1000 Meter ist unser Festzug lang, und vor der Wilden Maus, vor der größten Achterbahn, die es weltweit gibt, machen wir einen Anstich Open Air, und dann geht das Fest richtig los.
3: Bis zum 13. September gibt es auf dem Festplatz am Dutzenteich dann jede Menge Attraktionen und Kulinarik.
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2: Ich bin Moritz Einzel. Die Ukraine hat heute den 35. Jahrestag ihrer Unabhängigkeit gefeiert. Aus diesem Anlass erneuerte Bundeskanzler Merz per Videobotschaft die klare Haltung Deutschlands.
3: Heute, an diesem wichtigen Tag, gilt ganz besonders: Wir stehen fest an der Seite der Ukraine.
2: Die EU genehmigte zum Unabhängigkeitstag neue Militärhilfen im Wert von mehr als 6 Milliarden Euro für den ukrainischen Kampf gegen Russlands Angriffskrieg. Der Klimawandel heizt die Weltmeere weiter auf. Jetzt am Wochenende lag die durchschnittliche Meeresoberflächentemperatur bei 21,1 Grad Celsius, höher als der bisherige Rekord von März 2024. Das meldet der EU-Klimadienst Copernicus. Der sagt, dass der menschengemachte Klimawandel und auch das Wetterphänomen El Niño verantwortlich für die Rekordtemperatur sind. Die Füllstände der Gasspeicher sind niedrig, doch laut dem Bundeswirtschaftsministerium heißt das nicht, dass Gas im Winter knapp werden könnte. Man sei zufrieden mit der Befüllung der Speicher, heißt es. Die Energiebranche sieht das anders. Sie warnt, das Ziel, dass die Gasspeicher bis November zu 70% befüllt sind, sei immer schwerer zu erreichen. Ähnlich sieht's auch die Bundesnetzagentur. Es ist ein Stück Fußballgeschichte, und zwar ein sehr teures. Der Ball von Diego Maradonas legendären Toren bei der Fußball-WM 1986 ist für mehrere Millionen versteigert worden. Das teilte das zuständige Auktionshaus in Dallas mit. Der Adidas Azteca brachte umgerechnet fast 2,9 Millionen Euro. Aus den USA berichtet Tina Eck.
4: Der Ball aus Gottes Hand, der sollte nach Erwartungen des Auktionshauses sogar 10 Millionen Dollar bringen. Aber für immerhin mehr als 3 Millionen kam das runde Leder nun unter den Hammer. Diego Maradona hatte damit bei der Fußball-WM vor 40 Jahren die entscheidenden Tore im Spiel gegen England erzielt.
2: Erstrunden aus für die Würzburger Kickers im DFB-Pokal. Der Fußball-Drittligist hat gegen den favorisierten Bundesligisten 1. FC Köln mit 1:2 verloren. Eine Sensation ganz knapp verpasst hat Regionalligist Alt-Glienicke. Die Berliner unterlagen Bundesliga-Absteiger Wolfsburg mit 8:9 nach Elfmeterschießen. Nach Verlängerung hatte es 3:3 gestanden. Der Hamburger SV siegte 3:0 beim Drittligisten Verl.
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5: Mit Tanja Scholl. Das lose Rad eines LKW hat auf der A6 bei Wendelstein eine folgenschwere Kettenreaktion angestoßen. Es hatte sich auf der linken Seite vom Auflieger gelöst und war auf den linken Fahrstreifen gerollt. Ein Autofahrer wollte noch ausweichen, stieß aber seitlich mit dem Rad zusammen. Ein weiterer Autofahrer prallte dann mit seinem Wagen frontal gegen das Hindernis. Das Rad wurde auf die Gegenfahrbahn geschleudert und traf dort ein weiteres Auto. Der Fahrer kam rechts von der Fahrbahn ab und überschlug sich. Er und seine drei Mitfahrer wurden dabei verletzt. Sie mussten in umliegenden Krankenhäusern behandelt werden. Die A6 Richtung Amberg war wegen der Bergungsarbeiten stundenlang gesperrt.

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1: Letztens in der Straßenbahn vor mir sitzt eine Mutter mit ihrer Tochter, höchstens 12 Jahre alt, und die war vertieft in ihr Handy am Rumscrollen bei TikTok. Und ich dachte mir noch, muss das sein? Müssen wir unsere Kinder nicht noch mehr

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1: Ein Porträt einer kleinen Insel und heftiger Grusel aus Hollywood sind zwei der neuen Filme in unserer

0: fränkischen Kinos. Vorhang auf für Hidden Sea und Insidious Out of the Film.
1: Hey, alles in Ordnung?
2: Ja.
0: Das war gelogen. Denn Gemma schläft in Insidious Out of the Further schlecht, sehr schlecht. Fast jede Nacht hat sie seltsame Träume, in denen sie einer alten Frau begegnet.
2: Ich mache meiner Tochter Angst. Es muss aufhören. Ich brauche Hilfe.
3: Das sind keine Träume, Gemma. Du hast eine seltene Gabe, die Fähigkeit, dich frei zu bewegen zwischen der hiesigen und der nächsten Welt. Aber du kannst doch etwas bisher Unmögliches, Dämonen in die Menschenwelt zurückbringen. Für immer.
2: Und was, wenn ich die Kontrolle verliere?
0: Nun, dann wird es heftig. Denn auch der sechste Teil der Reihe hat es in sich. Für Grusel- und Horrorfans ist Insidious Out of the Further ein schaurig schönes Kinoerlebnis. Schon lange vor Mallorca machten viele Deutsche Urlaub auf Hidden Sea. Im gleichnamigen Film wird die Geschichte der Ostseeinsel erzählt. In den goldenen 1920er Jahren kamen sie alle auf die Insel. Thomas Mann, Sigmund Freud und sogar Albert Einstein. Dann folgte die DDR-Zeit. Und heutzutage legen die Hiddenseer Wert darauf, dass sich alle bei ihnen wohlfühlen.
4: Wir versuchen aber einen guten Kompromiss zu finden. Das heißt, die Insel nicht zuzubauen, aber auch so zu bauen, dass man auch im November bei 3 Wochen Regenwetter und Schneematsch heil über die Insel kommt, weil auch im Winter leben hier Leute. Das vergisst man immer, weil wenn ich mit einem Kindergartenkind oder mit einem Schulkind morgens zur Schule muss und das irgendwie 4-5 Monate in der Winterzeit und dann durch knietiefen Schlamm und Pfützen laufen muss, dann ist die Romantik dann erstmal vergessen.
0: In prächtigen Schwarz-Weiß-Bildern gibt Hidden Sea Einblicke in die letzten gut 100 Jahre der gerade mal 17 Kilometer langen Insel. Stefan Grundler, 98.6 Charivari, Kinoredaktion.

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1: Ich bin Moritz Einzel. Die Ukraine hat heute den 35. Jahrestag ihrer Unabhängigkeit gefeiert. Aus diesem Anlass erneuerte Bundeskanzler Merz per Videobotschaft die klare Haltung Deutschlands.
2: Heute, an diesem wichtigen Tag, gilt ganz besonders: Wir stehen fest an der Seite der Ukraine.
1: Die EU genehmigte zum Unabhängigkeitstag neue Militärhilfen im Wert von mehr als 6 Milliarden Euro für den ukrainischen Kampf gegen Russlands Angriffskrieg. Der Klimawandel heizt die Weltmeere weiter auf. Jetzt am Wochenende lag die durchschnittliche Meeresoberflächentemperatur bei 21,1 Grad Celsius, höher als der bisherige Rekord von März 2024. Das meldet der EU-Klimadienst Copernicus. Der sagt, dass der menschengemachte Klimawandel und auch das Wetterphänomen El Niño verantwortlich für die Rekordtemperatur sind. Die Füllstände der Gasspeicher sind niedrig, doch laut dem Bundeswirtschaftsministerium heißt das nicht, dass Gas im Winter knapp werden könnte. Man sei zufrieden mit der Befüllung der Speicher, heißt es. Die Energiebranche sieht das anders. Sie warnt, das Ziel, dass die Gasspeicher bis November

November zu 70% befüllt sind, sei immer schwerer zu erreichen. Ähnlich sieht's auch die Bundesnetzagentur. Es ist ein Stück Fußballgeschichte, und zwar ein sehr teures. Der Ball von Diego Maradonas legendären Toren bei der Fußball-WM 1986 ist für mehrere Millionen versteigert worden. Das teilte das zuständige Auktionshaus in Dallas mit.

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1: Ich bin Moritz Einzel. Im Krieg der USA gegen den Iran sind seit Wochen keine sichtbaren Ergebnisse zu erkennen. Jetzt

0: will die US-Regierung Teheran wirtschaftlich kleinkriegen. Laut dem Finanzministerium in Washington wurden Sanktionen gegen rund 60 Personen, Organisationen und Schiffe verhängt. Finanzminister Bessent kündigte außerdem Strafmaßnahmen gegen alle Länder an, die weiter Geschäfte mit dem Iran machen. Zigaretten und Alkohol sollten teurer werden und schwerer zu kriegen sein. Das fordert AOK-Chefin Reimann. Konkret könnte das heißen, dass es Alkohol nicht mehr an jeder Tankstelle gibt. Reimann sieht das als wichtige Maßnahme, um Krankheiten besser vorzubeugen. Außerdem kritisiert sie, dass die telefonische Krankschreibung abgeschafft werden soll, denn gerade bei Infektionswellen sei diese hilfreich. Bundespräsident Steinmeier wohnt schon seit Anfang Juli in seinem neuen Amtssitz. Jetzt hat er offiziell den Schlüssel überreicht bekommen. Grund für den Umzug ist die aufwendige Sanierung von Schloss Bellevue für rund 600 Millionen Euro. Bis die in 8 Jahren abgeschlossen ist, liegt der Amtssitz des deutschen Staatsoberhaupts in einem Neubau zwischen Kanzleramt und Berliner Hauptbahnhof. Am Aschaffenburger Hauptbahnhof ist ein Mann mit einem 18 cm langen Küchenmesser aufgefallen. Er hat damit zum Beispiel Stichbewegungen in Richtung eines leeren Sitzplatzes gemacht. Die Bundespolizei hat den 25-Jährigen in einem abfahrbereiten Zug gestoppt und festgenommen. Bedroht hat er laut Polizei niemanden. Er kam später wieder frei. Die Würzburger Kickers sind in der ersten Runde aus dem DFB-Pokal ausgeschieden. Der Fußball-Drittligist verlor gegen den Bundesligisten Köln mit 1:2. Kickers-Coach Michael Schiele zeigte sich enttäuscht bei Sky.
1: Ja, wir haben einen riesen Fight geleistet dem Gegner. Die hatten so Probleme. Das waren 2 Tore, die wir uns selber mit eingeschenkt haben. So haben wir auch ein Tor gemacht, das 1:0. Und am Ende der Fußballgott war nicht bei uns, leider.
0: Regionalligist Alt-Glienicke musste sich dem Zweitligisten Wolfsburg mit 8:9 nach Elfmeterschießen geschlagen geben. Der Hamburger SV gewann 3:0 beim Drittligisten Verl und Bundesliga-Aufsteiger Schalke siegte beim Halleschen FC aus der 4. Liga mit 5:2 nach Verlängerung.
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3: Mit Tanja Scholl. Auf dem Nürnberger Volksfestplatz wird kräftig gewerkelt. Am Freitag beginnt das 200. Herbstvolksfest. Bis dahin müssen alle Fahrgeschäfte, Buden und Bierzelte aufgebaut sein. Zum Jubiläum gibt's auch eine spektakuläre Hochseilshow und einen Historienbereich, wo sich 200 Jahre Volksfestgeschichte erleben lassen. Schaustellerchef Lorenz Kalb kann's kaum erwarten.
4: Ja, die Vorfreude ist richtig gut. Am Freitag geht's los. Um 17 Uhr startet der große Festzug. 1000 Meter ist unser Festzug lang und vor der Wilden Maus, vor der größten Achterbahn, die es weltweit gibt, machen wir einen Anstich Open Air und dann geht das Fest richtig los.
3: Bis zum 13. September gibt es auf dem Festplatz am Dutzendteich dann jede Menge Attraktionen und Kulinarik.

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1: Wir von 98.6 Charivari haben uns gerade gefragt, wie schmeckt eigentlich die Stadt Fürth? Und genau das können wir ab heute herausfinden mit dem neuen Schnabulierkärtler. Sarah Böhm von der Touristinformation. Was genau ist denn das eigentlich, dieses Schnabulierkärtler?
2: Das Schnabulierkärtler ist eine kulinarische Entdeckungsreise durchführt, quasi ein kulinarischer Gutschein. Und man bekommt damit die Möglichkeit, 8 verschiedene Gastronomiebetriebe in der Stadt kennenzulernen und dort jeweils eine kleine Kostprobe zu genießen. Und das Kärtler kann man für 16,50 € bei uns in der Touristinformation kaufen.
1: Das ist eine coole Idee. Wie kamt ihr denn drauf?
2: Wir wollten einfach ein Angebot schaffen, das die kulinarische Vielfalt von Fürth erlebbar macht und gleichzeitig halt auch dazu einlädt, verschiedene Betriebe kennenzulernen, gerade vielleicht solche, die man noch nicht kennt oder nicht auf dem Schirm hat. Und für uns ist das einfach eine schöne Verbindung aus Genuss und Entdeckung und lokaler Gastronomie. Und gleichzeitig unterstützen wir damit natürlich auch die Cafés und Restaurants bei uns in Fürth.
1: Mhm. Was ist denn da alles mit dabei? Worauf können wir uns da freuen?
2: Also dabei sind 8 ganz unterschiedliche Betriebe aus Fürth. Dazu zählen die Bagelbude, die kleine Eismanufaktur, der grüne Baum, das Humser, das Cafisurium, das La Petit, das Mary S. Rosenberg Café im Jüdischen Museum und die Stullerei. Und ich möchte nicht zu viel verraten, aber man kann sich auf jeden Fall auf verschiedene Köstlichkeiten freuen, zum Beispiel auf ein Stück Zitronenkuchen oder ein Heiß- oder Kaltgetränk nach Wahl.
1: Mhm. Gibt es jetzt einen Mindestbestellwert in den Lokalen oder können wir uns auch nur das Gratis-Schmankerl abholen?
2: Nein, also es gibt keinen Mindestbestellwert. Man geht einfach mit dem Kärtler hin und bekommt eben das angegebene Häppchen dafür und muss nichts weiter konsumieren. Natürlich kann man das, wenn man möchte, wenn man zum Beispiel ein Getränk bekommt und dann sich denkt, wow, das Ambiente ist so schön, jetzt möchte ich hier gleich noch was essen. Dann freuen sich natürlich auch die Gastronomen, aber es ist absolut kein Muss.
1: Sarah Böhm von der Touristinformation in Fürth. Da gibt es ab heute der Schnabulierkärtler am Bahnhofsplatz in Fürth für 16,50 €. Abkaufdatum ist es 3 Monate gültig und in der Zeit können wir uns dann einmal quer durch Fürth schnabulieren.
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1: Zwei Filme kamen bereits letzte Woche in unsere fränkischen Kinos und handeln jeweils von starken Frauen. Vorhang auf für Im Spiegel meiner Mutter und Sunny Dancer. Nach einer Leukämiebehandlung hat sich die 17-jährige Ivy in Sunny Dancer wieder ins Leben zurückgekämpft. Obwohl die Laborwerte wieder in Ordnung sind, wollen ihre besorgten Eltern, dass Ivy die Ferien in Schottland mit Gleichgesinnten verbringt.
2: Ein Chemocamp?
3: Hey, das ist ziemlich unsensibel, Ivy.
2: Das Bob? Ist total das Freakcamp.
3: Dein Dad war wirklich toll. Es war gar nicht leicht, einen Platz zu kriegen.
2: Was?
4: Es ging nur darum, ob es vielleicht noch einen Last-Minute-Platz gibt.
2: Gibt's den?
1: Ja, zu Ivys Leidwesen gibt es ihn. Und nach anfänglichen Schwierigkeiten gefällt es Ivy in dem Camp immer besser. Nun, daran könnte auch der smarte Jake schuld sein.
5: Du wirkst heute ganz anders.
2: Anders?
5: Fröhlicher.
2: Weil ich sonst immer mies drauf bin, ja?
5: Ein bisschen.
2: Ich weiß ja gar nicht, wer du bist.
5: Dann frag.
2: Remission?
5: 4 Jahre.
2: 10 Monate.
5: Anfängerin.
2: Leukämie.
5: Hab Stammzellen bekommen.
2: Hast du? Von wem?
5: Von meiner Schwester.
2: Dann bist du ein halbes Mädchen.
5: Ja, ich bin... eigentlich Jake Hatter.
1: Mit einer toll spielenden Bella Ramsey als Ivy ist Sunny Dancer laut, lustig, tragisch, vorhersehbar, überraschend und keinen Moment langweilig. Gerade als die Archäologin Ursula in Im Spiegel meiner Mutter einen bedeutenden Fund macht, stirbt ihre Mutter. Beim Ausräumen des Hauses erscheint ihr dann die Mutter im Spiegel.
6: Du wirst unser Haus doch nicht verkaufen?
7: Nein.
6: Wir haben es extra für dich gebaut.
8: Ich muss jetzt wirklich weg.
9: Du musst nicht zu meinem Grab kommen. Du hast ja so wenig Zeit.
1: Das nicht ganz einfache Drama ist eine One-Woman-Show. Corinna H. Fuch spielt die Rolle der Ursula in Im Spiegel meiner Mutter richtig stark. Stefan Grundler, 98.6 Charivari, Kinoredaktion. Well,

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7: Ich bin Moritz Einzel. Im Krieg der USA gegen den Iran sind seit Wochen keine sichtbaren Ergebnisse zu erkennen. Jetzt will die US-Regierung Teheran wirtschaftlich kleinkriegen. Laut dem Finanzministerium in Washington wurden Sanktionen gegen rund 60 Personen, Organisationen und Schiffe verhängt. Finanzminister Bessent kündigte außerdem Strafmaßnahmen gegen alle Länder an, die weiter Geschäfte mit dem Iran machen. Zigaretten und Alkohol sollten teurer werden und schwerer zu kriegen sein. Das fordert AOK-Chefin Reimann. Konkret könnte das heißen, dass es Alkohol nicht mehr an jeder Tankstelle gibt. Reimann sieht das als wichtige Maßnahme, um Krankheiten besser vorzubeugen. Außerdem kritisiert sie, dass die telefonische Krankschreibung abgeschafft werden soll, denn gerade bei Infektionswellen sei diese hilfreich. Bundespräsident Steinmeier wohnt schon seit Anfang Juli in seinem neuen Amtssitz. Jetzt hat er offiziell den Schlüssel überreicht bekommen. Grund für den Umzug ist die aufwendige Sanierung von Schloss Bellevue für rund 600 Millionen Euro. Bis die in 8 Jahren abgeschlossen ist, liegt der Amtssitz des deutschen Staatsoberhaupts in einem Neubau zwischen Kanzleramt und Berliner Hauptbahnhof. Am Aschaffenburger Hauptbahnhof ist ein Mann mit einem 18 cm langen Küchenmesser aufgefallen. Er hat damit zum Beispiel Stichbewegungen in Richtung eines leeren Sitzplatzes gemacht. Die Bundespolizei hat den 25-Jährigen in einem abfahrbereiten Zug gestoppt und festgenommen. Bedroht hat er laut Polizei niemanden. Er kam später wieder frei. Die Würzburger Kickers sind in der ersten Runde aus dem DFB-Pokal ausgeschieden. Der Fußball-Drittligist verlor gegen den Bundesligisten Köln mit 1:2. Kickers-Coach Michael Schiele zeigte sich enttäuscht bei Sky.
8: Ja, wir haben einen riesen Fight geleistet dem Gegner. Die hatten so Probleme. Das waren zwei Tore, die Mund.

0: selber mit eingeschenkt haben. So haben uns wir auch ein Tor gemacht, das 1-0. Und am Ende ist ja, der Fußballgott war nicht bei uns, leider.
1: Regionalligist Alt-Glienicke musste sich dem Zweitligisten Wolfsburg mit 8-9 nach Elfmeterschießen geschlagen geben. Der Hamburger SV gewann 3-0 beim Drittligisten Verl und Bundesliga-Aufsteiger Schalke siegte beim Halleschen FC aus der vierten Liga mit 5-2 nach Verlängerung.
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3: Mit Tanja Scholl. Das lose Rad eines LKW hat auf der A6 bei Wendelstein eine folgenschwere Kettenreaktion angestoßen. Es hatte sich auf der linken Seite vom Auflieger gelöst und war auf den linken Fahrstreifen gerollt. Ein Autofahrer wollte noch ausweichen, stieß aber seitlich mit dem Rad zusammen. Ein weiterer Autofahrer prallte dann mit seinem Wagen frontal gegen das Hindernis. Das Rad wurde auf die Gegenfahrbahn geschleudert und traf dort ein weiteres Auto. Der Fahrer kam rechts von der Fahrbahn ab und überschlug sich. Er und seine drei Mitfahrer wurden dabei verletzt. Sie mussten in umliegenden Krankenhäusern behandelt werden. Die A6 Richtung Amberg war wegen der Bergungsarbeiten stundenlang gesperrt.
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1: Herzlich willkommen zum Promi Round and Round. Ich freue mich immer riesig über Wiederholungstäter im Promi Round and Round. Und er ist der Beweis, dass man es mit einer CD über den roten Teppich, mit wahnsinnig viel Fleiß, Talent und Anstrengung, dann auch mit einem Papphut üben, nach Hollywood schafft. Also das ist Wahnsinn. Der ist direkt aus dem Stuntteam von Jackie Chan, bricht aktuell mal wieder vielen Leuten die Knochen im Kino. Er ist trotzdem der charmanteste, muss ich sagen, und liebste Shaolin-Export, den Franken jemals produziert hat. Freut euch und schnallt eure Hüte fest auf Mortal Kombat 2 und 1 Star Kung Lao alias Max Huang. Grüß dich.
2: Hi Fabian, was für eine geile Intro. Richtig, richtig cool.
1: Wirst du jetzt eher als mit dem fränkischen Servus begrüßt oder Kung Lao mäßig ziehe den Hut?
2: Also pass auf, bei mir ist eigentlich schon mal Servus angesagt. Ich komme ja aus Franken und von daher habe ich konnte ich mir das nie abgewöhnen. Auch wenn ich im Ausland bin, weihe ich die neuen Freunde immer wieder ein und meine Bekannten aus China, meine Freunde aus China oder Asien, denen bringe ich das gleich immer als erstes Wort bei.
1: Servus. Ja, ich finde das auch eine herzliche Geschichte. Also ich freue mich sehr. Du hast mir gerade verraten, momentan bist du wieder in der alten Heimat. Du bist in Franken. Aber ich weiß auch beim letzten Mal, als wir uns vor 5 Jahren, lieber Max, war das in der große C-Zeit, nenne ich es jetzt mal. Da haben wir uns das erste Mal getroffen, digital damals nur möglich. Damals hast du in Nürnberg gewohnt und hast gesagt, ja, aber es steht Berlin an, vielleicht aber auch L.A., ich weiß nicht genau. Was ist es denn geworden? Wo hat es dich hinverschlagen?
2: Stimmt, ja. Also es ist echt eine Weile her. Ich glaube, relativ zeitnah nach unserem Gespräch bin ich dann nach Berlin gezogen für ein Jahr. Und es war eigentlich eine ganz, ja, interessante Zeit, aber es war halt auch in Corona, also man war wirklich noch relativ isoliert. Und dann habe ich etwas später, als die Grenzen wieder offen waren, sozusagen, den Entschluss gefasst, dann nach Hongkong zu ziehen. War dann für 2 Monate dort und war mega. Und dann habe ich aber meine jetzige Freundin kennengelernt in Taiwan und dann, seitdem lebe ich in Taipei. Jetzt seit 2024.
1: Alle natürlich Mortal Kombat Fans, die sind total in und freuen sich jetzt und sagen, wow, was erzählt er uns heute Neues, der Max? Für alle, die nicht so ganz drin sind, hier ein kleiner Ausschnitt, was ihr beim Promi Round and Round heute für einen tollen Gast habt. Mortal Kombat 2, jetzt natürlich im Kino und hier ist er.

0: Guck mal, so böse kann er schauen im Film und so nett guckt er, wenn er im Podcast ist. Jetzt haben wir dich schon jetzt filmmäßig vorgestellt. Ich glaube, wir sollten als allererstes mal unser Rad drehen, von dem unsere Sendung hier den Namen hat. Wollen wir es erstmal anschieben als allererstes?
1: Mhm. Okay. Ja, dann super.
0: Drehen wir mal. Heute mit Max Huang mit der ersten Kategorie heute. Ich sag dir einfach jetzt ein paar Schlagworte aus deinem Leben. Und du hast ungefähr 20 Sekunden Zeit, den Zuhörerinnen und Zuhörern die absolut ehrlichste, prägnanteste Geschichte zu diesem Schlagwort zu erzählen.
1: Das würde ich wirklich kennenlernen. Mein absolutes Lieblingsspiel, Fabian.
0: Erstes Stichwort ist die Klopapierrolle.
1: Die Klopapierrolle, was habe ich denn damit zu tun? Ah, okay, jetzt weiß ich, was du meinst. Wie viele Sekunden habe ich noch? 10. Nee, das war eigentlich mehr so Pappkarton, nicht Klopapierrolle. Aber ja, ich habe mir einen Hut ausgeschnitten, um den Hut von Kung Lao zu simulieren und damit meine Kampfübungen zu testen.
0: Ja, genau. Logisch.
1: Für den ersten Film.
0: Ja. Muss auf jeden Fall sein.
1: Hier Klopapier hat mich jetzt wirklich irritiert. Das war für den ersten Mortal Kombat Film. Damals war ich in Peking und hatte eine mega Trainingshalle zur Verfügung, aber keinen Hut. Und so einfallsreich wie ich bin, habe ich dann eben aus Pappkarton so einen Kreis ausgeschnitten und dann damit rumhantiert und versucht, die Bewegungen von dem Charakter von Kung Lao einzustudieren. Und bin dann habe dann sehr viel Recherche betrieben auf YouTube und so und einfach die komplette Bibliothek dieser ganzen Moves angeguckt und dann geschaut, ja, was passt am besten und halt gefiltert und probiert. Und es war nicht einfach, weil ich da in dem Film auch so viele Tricks mache in der Luft und mich drehe und rumspringe. Und das ging ganz gut mit dem Hut aus Pappkarton, aber wie sich dann herausstellte, am Set war der eigentliche Hut dann doch etwas schwerer.
0: Verwunderlicherweise.
1: Also der wog dann schon so 1-2 Kilo, würde ich mal annehmen.
0: Nächste 20 Sekunden für dich, um dein Leben nochmal genau ein bisschen für alle Zuhörerinnen, die dich nicht so gut kennen, vielleicht mal zu revidieren. Nächstes Stichwort ist Jaden Smith, roter Teppich.
1: Ui, die Geschichte kann ich erzählen.
0: 20 Sekunden.
1: 2010 in Berlin, Sony Center, roter Teppich.

0: bin hingefahren, wollte Jackie Chan sehen, ihm mein Demo-Reel geben. Letztendlich habe ich es dann Jaden Smith gegeben, der das an sich genommen hat und an Jackie weitergegeben hat. Und so bin ich dann zu Jackie Chan ins Stunt-Team gekommen.
1: Nächstes Stichwort für dich, Achtung, Winnetou in Nürnberg an der Schule.
0: Ui, ich hatte damals sehr lange Haare als Kind und war also von früh auf begeistert von Winnetou und auch Shatterhand und habe diese Filme geliebt und rauf und runter geguckt. Und dann habe ich mir auch so ein Stirnband, wurde mir geschenkt von meinen Eltern und das hatte ich dann immer an. Meine Tante hat mir ein komplettes Outfit, Winnetou-Outfit, gestickt, genäht und das habe ich dann immer getragen, also sehr lange. Nicht bis in die, ich glaube, bis in die erste Klasse hatte ich schon diese Stirnband an, aber dann wird es irgendwann.
1: Kam die schrägen Blicke.
0: Ja, genau.
1: So, gut, die Frage ist, ob jemals sich jemand getraut hat, natürlich was dagegen zu sagen, weil du warst schon sehr früh mit dem Kampfsport natürlich betraut.
0: Also. So früh hat es bei mir nicht angefangen. Also mit 11 habe ich, glaube ich, angefangen mit dem Kampfsport. Aber ja, davor war ich eher so Winnetou.
1: Ich habe noch ein 20-Sekunden-Stichwort für dich für die erste Kategorie, die heißt Klassik, Kultur und Knochenbrüche.
0: Klassik, ja gut, das sind eigentlich meine Eltern oder das Elternhaus, aus dem ich komme. Die sind beide klassische Musiker. Knochenbrüche ist eigentlich meine Arbeit als Stuntman, die ich jahrelang gemacht habe. Wobei ich sagen muss, zum Glück habe ich mir also nicht wirklich ernsthaft jemals was gebrochen oder mir da wehgetan. Und was war das dritte? War da noch was?
1: Kultur. Ich glaube, das kann man mit Klassik und Kultur. Doch, ich habe da deinen Opa noch in Erinnerung, glaube ich. Der war auch, also du kommst aus einer unglaublich kulturell musikalischen Familie. Mama als mit Opernsängerin und schon viel Kultur, ne?
0: Doch, ja. Also mein Opa aus von Vaterseite, also der ist chinesischer Indonesier, also in Indonesien geboren und hat dort auch sehr viel komponiert für den Präsidenten damals. Genau, mein Vater ist Pianist und Dirigent, meine Mom ist Gesangslehrerin, Gesangsdozentin. Also ja, ich war seit Kindheit umgeben von Musik, Klang und das hat mich schon geformt.
1: Auf jeden Fall. Haben wir übrigens alle, die sagen, also ich will den Kerl mal noch genauer kennenlernen. Vor 5 Jahren hat er das so viel davon erzählt. Ich verlinke das euch mal hier, ja, hier oben. Könnt ihr auch natürlich gleich Max Huang nochmal genießen von vor 5 Jahren. Lass uns über MK2, Mortal Kombat 2 reden. Es ist der Hammer. Es ist der meistgestreamte Film 21 gewesen damals. Kann ich mich erinnern. Er ist der erfolgreichste Live-Action-Film der gesamten Franchise-Geschichte, um es mal so auszudrücken. Wie stolz bist du denn darauf, jetzt wieder Teil zu sein? Man muss ja sagen, dieser Maschinerie und dieses unglaublichen Erfolgs.
0: Stolz ist immer so ein Wort, mit dem kann ich nicht so viel anfangen, weil ich bin einfach nur dankbar, so irgendwie dabei sein zu können und das Ganze miterleben zu können und dazu beitragen zu können. Aber so jetzt stolz empfinde ich eigentlich an erster Stelle nicht. Ich finde es cool, was wir hingekriegt haben als Team, weil man hat schon gemerkt, dass wir, wenn ich das jetzt auch mal vergleiche mit anderen Filmen, bei denen ich mitgewirkt habe, haben wir super als Team funktioniert. Damit meine ich jetzt so die Schauspieler und auch die Crew und auch die Produzenten und das Studio. Da waren wir wirklich alle, also ohne Mist, so mit Herz dabei und wir wollten einfach so den besten Mortal Kombat Film machen, den die Welt je gesehen hat und ja, also wir haben auf jeden Fall alles gegeben, viel recherchiert und viel darüber auch nachgedacht, was wir beim ersten Film nicht so gut gemacht haben und wir wollten einfach die Fans mit dem zweiten Film nicht enttäuschen und den, wie gesagt, den Mortal Kombat Film bieten, den sie verdient haben.
1: Wie bist du da einbezogen, wenn du von wir sprichst? Das ist ja eine Riesenproduktion, da sind ja so viele Menschen darin beteiligt. Wie bist du da und jeder Einzelne irgendwie kann seinen Teil beitragen bei so einem Riesenprojekt?
0: Ja, also ich

0: spüre schon Verantwortung auf jeden Fall für meine Rolle in dem Film und versuche mich halt immer so gut wie möglich vorzubereiten auf den Dreh. Und genau, also es ist alles aus Eigeninitiative eigentlich entstanden, dass ich dann den Shaolin Mönch in Berlin, der dort eine Schule hat, aufgesucht habe und er mich dann unter seine Fittiche genommen hat und mich dann wirklich ein Jahr in dem Shaolin Kung Fu trainiert hat. Ich muss ganz ehrlich sagen, also es hätte auch ohne dieses Training funktioniert, aber ich wollte einfach irgendwie noch mehr Tiefe dem Charakter geben und ich wollte, also für mich selber war das einfach so ein Prozess, der mir dabei geholfen hat, einfach noch mehr einzutauchen in die Rolle und versuchen auch die Wurzeln des Charakters besser zu definieren und zu erkennen, weil er einfach aus dem Shaolin-Kloster kommt.
1: Was würdest du sagen, hat er dir mitgeben können für die Rolle?
0: Ich fand es spannend, weil ich habe davor jahrelang Wushu trainiert und Wushu, für die, die es nicht kennen, ist halt ein Leistungssport mittlerweile geworden, der eben alle Kung-Fu-Techniken, die es eigentlich gibt im chinesischen Raum, vereint, aber zu so einem Sport einfach macht. Ja. Und bei dem Shaolin Kung-Fu ist das Ganze nochmal viel mehr abgestimmt mit dem Chan-Buddhismus. Und dadurch bekommen die Bewegungen auch wirklich eine andere Bedeutung, die irgendwie tiefgründiger, tiefgründiger ist. Und das fand ich interessant. Also da mit diesem Aspekt von Religion oder Buddhismus und Kampfkunst, das zu vereinen, bringt einen im Training auf so ein ganz anderes Level. Also es ist, man muss es halt mal gemacht haben, um es zu verstehen. Es ist vielleicht für Leute, die Yoga machen, so vielleicht zu vergleichen. Das ist so eine Art Meditation eigentlich, ja.
1: Würdest du dich als Perfektionist da schon bezeichnen?
0: Boah, ja, auf jeden Fall. Ich habe jetzt die letzten Tage so Mini-DVs, also so alte Bänder mit Aufnahmen, die ich damals gemacht habe, digitalisiert. Und da siehst du einfach, wie ich die ganze Zeit die Takes, also ich wiederhole die ganze Zeit und versuche immer irgendwie den perfekten Shot zu bekommen. Also da war ich wahrscheinlich 14, 15. Was? Und das ja. Gemeinsam mit meinem Bruder und so immer, hey, mach doch mal, der war scheiße. Und als ich das gesehen habe vorgestern, dachte ich mir so, boah, ey Max, du bist echt ein penetrantes Kind. Also damals schon so drauf bestanden, dass alles perfekt ist. Ja, also irgendwie hat mich das dann schon dazu hingeführt, wo ich heute bin, würde ich sagen, dass man wirklich immer daran schleift, ne, an seiner Arbeit. Das gehört schon dazu. Aber ich glaube, wichtig ist auch, was ich auch gelernt habe, irgendwie bei Mortal Kombat 2 zum Beispiel, war, dass man auch lernen muss, loszulassen und irgendwann auch akzeptieren muss, dass man da alles gegeben hat und das Resultat dann eben so ist, wie es ist. Und dass dieser künstlerische Prozess, also dass man Perfektionismus nicht erreicht, das ist ja klar, aber dieses Streben danach ist das, was wir tun.
1: Ich glaube auch, der eigene Anspruch ist ja oftmals so, dass das von außen vielleicht ein Regisseur oder der Kameramann schon sagt, hey, das war's, geil. Und du selber denkst, genau. So ein Ticken noch, aber hier die kleine Bewegung der großen Zeh. Ja. Meine Damen und Herren, ich bin ja froh, dass er überhaupt da ist. Der Max Huang / Kung Lao, denn wer sich erinnert, in Mortal Kombat 1, eigentlich war er ja, Achtung, finished. Er war ja hinüber und jetzt ist er aber doch wieder da. Kung Lao ist da, aber in einer ganz anderen Form. Du bist jetzt quasi Revenant, glaube ich, heißt der Wiederauferstandene, aber ohne groß zu spoilern, er ist jetzt auf der dunklen Seite der Macht. So muss man es eigentlich mal ausdrücken, ja? Mann. Wie kam es zur Auferstehung? Es ist ja ein Wunder. Lieber Kung Lao.
0: Das ist wie in der Bibel, ne?
1: Ja.
0: ich glaube, es liegt einfach an den Fanreaktionen, würde ich jetzt mal behaupten, dass die einfach den Charakter gefeiert haben im ersten Film.

0: und er viel zu früh eigentlich von der Leinwand verschwunden ist.
1: Voll.
0: Und daraufhin hat er die Produktion und der Drehbuchautor, die haben dann gesagt, nee, den holen wir zurück. Da finden wir Wege.
1: Wie sind denn die Fanreaktionen? Der Film, wo wir es jetzt aufzeichnen, läuft ja schon ein paar Tage. Wie sind die Einspielquoten, kennen wir alle, aber so deine direkten Reaktionen in deinem direkten Umfeld, wie sind die?
0: Ja, positiv. Also wir haben auch eine Tour gemacht, Premierentour in L.A. waren wir, da habe ich auch meine Mama, meine Freundin mitgenommen, das war super. Da muss man dazu sagen, waren auch, glaube ich, 300 bis fast 500 Fans eingeladen zu dem Event und wir haben den Film dann in diesem TCL Theater gesehen. Also ein unglaublich beeindruckendes Kino, gleich an diesem Boulevard.
1: Yeah.
0: Und genau, also das war ein Mega-Erlebnis. Kurz danach bin ich dann nach Jakarta gereist, nach Indonesien und wurde da auch sehr, sehr herzlich, sage ich mal, empfangen. Und die haben da auch ein unglaubliches Event organisiert, mit rotem Teppich und also Menschenmengen. Es war Wahnsinn.
1: Magst du das? Ist das dein Ding, so in der Menschenmenge baden? Ist es so ein Teil deiner Persönlichkeit oder sagst du eher, ein Ticken kleiner ist mir fast lieber?
0: Also wenn es um Premieren geht, warum nicht so groß wie möglich?
1: Schon geil.
0: Ich fand es schon krass. Ja, weil man hat ja auch drauf hingearbeitet und ich war auch nicht alleine da, ich war auch mit anderen Schauspielern dort. Das heißt, wir haben so das ganze Erlebnis geteilt miteinander und es war schon schön. Also ich musste, also klar, es ist super anstrengend, wenn man mal so eine Presstour gemacht hat, das ganze Fliegen, dieses ganze Drumherum, ja, und dieses Interview geben, ja. 8 Stunden am Stück oder was weiß ich, wie lange das war. Man denkt erstmal so, ja, das kriege ich hin, aber danach ist man schon echt geschlaucht, muss ich sagen. Ich finde es fast schon anstrengender als zu drehen, weil es verlangt eine andere Art von Aufmerksamkeit. Also beim Dreh ist man ja auch mehr oder weniger isoliert mit dem Filmteam und konzentriert sich wirklich auf diese eine Sache. Und bei so einen Presstouren ist es halt, wie du schon gesagt hast, so viele Menschen und hier und das und ja, genau.
1: Jeder ruft.
0: Also
1: Max, schau hier.
0: Und ja, genau. Ja, klar.
1: Genau. Ja. Du hast damals Jaden Smith aufgehalten auf dem roten Teppich. Wen würdest du denn jetzt für diese Idee aufhalten? Wer müsste am roten Teppich an dir vorbeilaufen und sagen, hey, ich habe da mal eine Idee. Wer wäre das? Die richtige Person?
0: Wahrscheinlich ein guter Drehbuchautor.
1: Gut. Ne,
0: mit dem man das zusammen schreibt.
1: Was würdest du dem sagen? Du hast 30 Sekunden Zeit, weil dann geht der am roten Teppich weiter. 30 Sekunden ab jetzt.
0: Hey, Torben, ich habe hier eine richtig coole Idee für Shaolin Monks. Und zwar will ich gerne zeigen, dass Liu Kang und Kung Lao zusammen in dem Shaolin-Tempel aufwachsen und von Bo Rai Choi ausgebildet werden und dann ihre Fähigkeiten erlangen und sich dann gemeinsam auf den Weg machen, um das Böse zu bekämpfen. Das wäre doch was. Würdest du mir dabei helfen wollen?
1: Wenn du das hörst, lieber Produzent.
0: Lass es uns manifestieren, dass es klappt. Und wenn wir uns in 3 Jahren wiedersehen, dann existiert vielleicht auch schon der Film.
1: Den Film gibt es dann, ein Album von Max Huang und was er sich halt sonst noch so überlegt. Ja, Servus bringt er bei seinen Freunden aus der ganzen Welt und Bastscha auch, denn wir wissen, das ist das fränkische höchste Lob, was es gibt. Es geht nichts drüber, muss man auch sagen. Ne? Bastscha heißt, es geht nicht besser. Und deswegen muss ich sagen, Bastscha, dass wir uns heute getroffen haben, es geht nicht schöner. Vielen, vielen Dank, dass du da bist und da warst.
0: Gerne, gerne. Vielen Dank, Fabian.
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2: Ich bin Moritz Einzel. Finanzminister Klingbeil sieht im Iran-Krieg den Grund für gestiegene Zinsen für Staatsschulden. Nach einem Treffen mit deutschsprachigen Kollegen in Liechtenstein sprach Klingbeil von einer globalen Unsicherheit, die durch den Krieg von US-Präsident Trump im Iran ausgelöst worden sei. Die Renditen von Staatsanleihen waren zuvor auf Rekordniveaus hochgeschossen. Das macht die Aufnahme neuer Schulden teurer. Anlässlich des 35. Unabhängigkeitstags der Ukraine haben die westlichen Verbündeten dem kriegsgebeutelten Land den Rücken gestärkt. Die sogenannte Koalition der Willigen, an der auch Deutschland beteiligt ist, erklärte, die Ukraine müsse in ihrem Kampf zur Verteidigung ihrer Souveränität weiter unterstützt werden. Die EU machte unterdessen weitere gut 6 Milliarden Euro Militärhilfe locker. Am 6. September ist Landtagswahl in Sachsen-Anhalt. Im Vorfeld hat Landeswahlleiterin Diekmann Spekulationen zurückgewiesen, die Briefwahl sei unsicher und leicht manipulierbar. Die Briefwahl sei durch zahlreiche Sicherheitsmaßnahmen geschützt. AfD-Co-Chef Chrupalla hatte Zweifel daran gesät, dass bei der Briefwahl alles mit rechten Dingen zugeht. Hamburgs erster Bürgermeister Tschentscher hat das Wirken des verstorbenen Unternehmers und Mäzens Klaus-Michael Kühne gewürdigt. Der SPD-Politiker sagte, zu Kühnes großen Ambitionen gehörten der HSV, die Kultur und die maritime Logistik. Hamburg verliere einen

0: großzügigen Stifter und engagierten Partner. Der Milliardär Kühne war im Alter von 89 Jahren in der Schweiz gestorben. Die Würzburger Kickers haben eine Überraschung im DFB-Pokal verpasst. Der Fußball-Drittligist hat sein Erstrundenspiel gegen den Bundesligisten Köln mit 1:2 verloren und das trotz Pausenführung. Würzburgs Torschütze David Abrangao bei Sky.
1: Ich finde auch, wir haben ein super Spiel gemacht in der ersten Halbzeit vor allem. In der zweiten Halbzeit haben wir auch gut gekämpft. Da hat man schon gemerkt, dass sie auch noch mal ein bisschen mehr, dass sie auch kräftiger werden, dass sie vielleicht auch ein bisschen bessere Fitness haben. Aber ich finde, wir haben es super gemacht und ja, zum Schluss hat es dann einfach auch das bisschen Quäntchen Glück gefehlt, finde ich.
0: Der Hamburger SV gewann 3:0 beim Drittligisten Verl. Regionalligist Alt Glienicke verlor knapp mit 8:9 nach Elfmeterschießen gegen den Zweitligisten Wolfsburg. Und Regionalligist Hallischer FC unterlag Schalke 04 mit 2:5 nach Verlängerung.
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3: Mit Tanja Scholl. In genau 4 Monaten ist Heiligabend und in Nürnberg können sich Weihnachtsfans ab sofort schon auf die sinnliche Zeit einstimmen. Die VAG hat den Ticketverkauf für die traditionellen Glühweinfahrten in den Oldtimer-Straßenbahnen geöffnet. Für 27 Euro bekommen die Fahrgäste eine winterliche Stadtrundfahrt inklusive Glühwein oder Kinderpunsch, Lebkuchen und einer Sammeltasse. Sie führt vorbei am Wördersee in den Stadtteil Mögeldorf, durch die Südstadt vorbei an der Peters- und Christuskirche und endet am Hauptbahnhof. Die weihnachtlichen Touren starten am 27. November immer mittwochs bis sonntags.

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1: Die letzte Augustwoche. Der Sommer geht in den Endspurt und noch ist die Heizung aus. Aber der nächste Winter kommt bestimmt und für alle, die mit Gas heizen, wird es wohl wieder ein bisschen teurer. Woran das liegt, wie viel mehr das Gas kostet und wie wir trotzdem sparen können, das erzählt uns jetzt Benjamin Weigel von Finanztipp.
2: Ja, die Gaspreise sind momentan relativ hoch in neuen Verträgen. Das ist immer das Entscheidende. Also wer jetzt einen neuen Vertrag zahlt, neuen Vertrag abschließt, der zahlt jetzt eben mehr. Und das liegt einfach an der Krise in Nahost, an dem Krieg und im Iran und an der andauernden Schließung auch der Straße von Hormuz. Das treibt die Börsenpreise hoch beim Gas und das kommt jetzt langsam auch im Geldbeutel der Verbraucherinnen und Verbraucher. Mhm.
1: Jetzt mal im Vergleich, wie viel kostete das Gas vor dieser Iran-Krise?
2: Der Gaspreis vor der Krise lag noch so bei gut 9 Cent, haben wir bei Finanztipp ausgerechnet. Das ist dann der Grundpreis, den man bezahlt, den man ja immer bezahlen muss, der ist da schon eingerechnet. Neukundenboni, die rechnen wir dann nicht in diesen Preis ein, aber der lag da so bei gut 9 Cent. Und momentan sind wir so bei ja ungefähr 11,5 Cent. Also man kann sagen 2 Cent mehr ungefähr pro Kilowattstunde. Und es ist bei so einem durchschnittlichen Verbrauch von 15.000 Kilowattstunden im Jahr, macht es dann Mehrkosten von 300 Euro aus. Und das sind eben diese höheren Kosten, auf die man sich jetzt einstellen muss. Mhm.
1: Benjamin, kannst du uns mal kurz die Einschätzung geben, wie geht es weiter mit den Energie- oder Gaspreisen?
2: Es hängt eben sehr immer von der Politik ab, muss man sagen. Man kann da keine Prognose treffen. Wir sehen jeden Tag, dass sich da die politische Lage verändern kann. Und dementsprechend können sich auch die Börsenpreise da verändern. Und das kommt dann eben immer mit ein bisschen Verzögerung dann bei den Haushaltskunden an, weil man hat ja meistens einen Vertrag mit einer bestimmten Laufzeit und einer Preisgarantie. Das heißt, unmittelbar spürt man da von diesen steigenden Preisen nicht. Aber dann eben, wenn diese Preisgarantie ausläuft, dann kommt eben auch der Gasanbieter um die Ecke und schickt seine Preiserhöhung und das liegt eben jetzt auch an den gestiegenen Beschaffungskosten. Und dann ist mein Tipp jetzt, vergleichen Sie, nutzen Sie zum Beispiel den Gaspreisvergleich von Finanztipp. Da kann man jetzt eben reinschauen und dann vergleichen, ob es ein günstigeres Angebot gibt, wenn ich eben jetzt eine Preiserhöhung bekomme.
1: Dankeschön an Benjamin Weigel von finanztipp.de. Da wäre jetzt die Umstellung auf ein klimafreundliches System, glaube ich, mal der richtige Zeitpunkt.
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1: Zurück ins Jahr 1982 geht es in Spaziergang nach Syrakus. In der damaligen DDR lebt Paul. Er träumt davon, eine Reise nach Syrakus auf Sizilien zu machen und erzählt seiner Frau, der Ärztin Anna, davon.
2: Das ist aber ein üppiges Frühstück.
3: Man kann ja mal was anders machen.
2: Ein Brot ist was aus.
3: Ich würde gern mit dir nach Italien wandern.
2: Wenn du mir die richtigen Schuhe besorgst.
3: Zu Befehl, Frau Doktor.
2: Ich muss los. Die Patienten warten.
4: Vielen Dank für das sehr üppige Frühstück.
3: Gern geschehen.
1: Anna hält Pauls Plan für Quatsch. Ist es doch damals für DDR-Bürger so gut wie unmöglich, nach Italien zu reisen. Aber Paul macht einen Segelschein und will loslegen. Jedoch nicht ohne den Staatsrat und sein Mitglied Egon Krenz darüber zu informieren.
3: Lieber Egon Krenz, nach meinen vergeblichen Bemühungen auf legalem Weg eine Italienreise machen zu können, versuche ich heute Nacht mit meiner Segeljolle nach Dänemark zu gelangen. Sollte mein Grenzdurchbruch gelingen, so bitte ich Ihre Behörde nachträglich, meinen Verzweiflungsschritt zu legalisieren, damit ich nach meiner Reise legal und diskret in die DDR zurückkehren kann.
1: Und tatsächlich gelingt es Paul, die DDR zu verlassen. Nach einiger Zeit erreicht er sogar sein Ziel und von Syrakus auf Sizilien schreibt er einen Brief an seine von ihm schwer enttäuschte Anna.
3: Wenn du hier sein könntest, du würdest mir eine deiner Sinnfragen stellen. Soll ich dir die Antwort sagen? Der Sinn des Lebens ist die Freiheit, auszubrechen, wenn man eingesperrt ist, nicht aufzugeben, bis man draußen ist. Und dann zurückzukehren, aus freiem Willen. Egal, was sie jetzt mit mir machen, diese Reise kann mir niemand mehr nehmen. Und die nächste, wenn du mir verzeihen kannst, machen wir zusammen.
1: Paul wird gewohnt sympathisch von Charlie Hübner gespielt. In dem auf einer wahren Geschichte basierenden Spaziergang nach Syrakus geht es weniger um die Reise, sondern vielmehr um die jahrelangen Vorbereitungen dafür. Stefan Grundler, 98.6 Charivari, Kinoredaktion.

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5: Ich bin Moritz Einzel. Finanzminister Klingbeil sieht im Iran-Krieg den Grund für gestiegene Zinsen für Staatsschulden. Nach einem Treffen mit deutschsprachigen Kollegen in Liechtenstein sprach Klingbeil von einer globalen Unsicherheit.

0: Sicherheit, die durch den Krieg von US-Präsident Trump im Iran ausgelöst worden sei. Die Renditen von Staatsanleihen waren zuvor auf Rekordniveaus hochgeschossen. Das macht die Aufnahme neuer Schulden teurer. Anlässlich des 35. Unabhängigkeitstags der Ukraine haben die westlichen Verbündeten dem kriegsgebeutelten Land den Rücken gestärkt. Die sogenannte Koalition der Willigen, an der auch Deutschland beteiligt ist, erklärte, die Ukraine müsse in ihrem Kampf zur Verteidigung ihrer Souveränität weiter unterstützt werden. Die EU machte unterdessen weitere gut 6 Milliarden Euro Militärhilfe locker. Am 6. September ist Landtagswahl in Sachsen-Anhalt. Im Vorfeld hat Landeswahlleiterin Diekmann Spekulationen zurückgewiesen, die Briefwahl sei unsicher und leicht manipulierbar. Die Briefwahl sei durch zahlreiche Sicherheitsmaßnahmen geschützt. AfD-Co-Chef Chrupalla hatte Zweifel daran gesät, dass bei der Briefwahl alles mit rechten Dingen zugeht. Hamburgs erster Bürgermeister Tschentscher hat das Wirken des verstorbenen Unternehmers und Mäzens Klaus-Michael Kühne gewürdigt. Der SPD-Politiker sagte, zu Kühnes großen Ambitionen gehörten der HSV, die Kultur und die maritime Logistik. Hamburg verliere einen großzügigen Stifter und engagierten Partner. Der Milliardär Kühne war im Alter von 89 Jahren in der Schweiz gestorben. Die Würzburger Kickers haben eine Überraschung im DFB-Pokal verpasst. Der Fußball-Drittligist hat sein Erstrundenspiel gegen den Bundesligisten Köln mit 1:2 verloren und das trotz Pausenführung. Würzburgs Torschütze David Abrangao bei Sky.
1: Ich finde auch, wir haben ein super Spiel gemacht in der ersten Halbzeit vor allem. In der zweiten Halbzeit haben wir auch gut gekämpft. Da hat man schon gemerkt, dass sie auch noch mal ein bisschen mehr, dass sie auch kräftiger werden, dass sie vielleicht auch eine bisschen bessere Fitness haben. Aber ich finde, wir haben es super gemacht und ja, zum Schluss hat es dann einfach auch das bisschen Quäntchen Glück gefehlt, finde ich.
0: Der Hamburger SV gewann 3:0 beim Drittligisten Verl. Regionalligist Alt-Glienicke verlor knapp mit 8:9 nach Elfmeterschießen gegen den Zweitligisten Wolfsburg. Und Regionalligist Hallischer FC unterlag Schalke 04 mit 2:5 nach Verlängerung.
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3: Mit Tanja Scholl. Auf dem Nürnberger Volksfestplatz wird kräftig gewerkelt. Am Freitag beginnt das 200. Herbstvolksfest. Bis dahin müssen alle Fahrgeschäfte, Buden und Bierzelte aufgebaut sein. Zum Jubiläum gibt's auch eine spektakuläre Hochseilshow und einen Historienbereich, wo sich 200 Jahre Volksfestgeschichte erleben lassen. Schaustellerchef Lorenz Kalk kann's kaum erwarten.
4: Ja, die Vorfreude ist richtig gut. Am Freitag geht's los. Um 17 Uhr startet der große Festzug. 1000 Meter ist unser Festzug lang und vor der Wilden Maus, vor der größten Achterbahn, die es weltweit gibt, machen wir einen Anstich Open Air und dann geht das Fest richtig los.
3: Bis zum 13. September gibt es auf dem Festplatz am Dutzendteich dann jede Menge Attraktionen und Kulinarik.
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1: Ich bin Moritz Einzel. Trotz des Sommers zieht's gerade viele Menschen in die Kinos. Das liegt besonders an den beiden Blockbustern Spider-Man Brand New Day und Die Odyssey. 2026 könnte sich sogar zum stärksten Kinojahr in Deutschland seit der Pandemie entwickeln. Im ersten Halbjahr wurden rund 47,5 Millionen Tickets verkauft. Das waren fast 7 Millionen mehr als im Vorjahreszeitraum. Die Briefwahl ist sicher, das hat die Landeswahlleiterin von Sachsen-Anhalt Diekmann betont. Sie wies Spekulationen zurück, wonach die Briefwahl leicht manipulierbar sei. AfD-Co-Chef Chrupalla hatte zuvor Zweifel daran gesät, dass bei der Briefwahl alles mit rechten Dingen zugeht. Am 6. September wird in Sachsen-Anhalt ein neuer Landtag gewählt. Die AfD liegt in Umfragen klar vorne. Die Weltmeere waren am Wochenende so heiß wie noch nie. 21,1 Grad an der Oberfläche, das ist der höchste Wert seit Beginn der Messungen vor 47 Jahren, meldet der EU-Klimadienst Copernicus. Grund für diese Rekordtemperatur ist die Erderwärmung und das aktuelle El Niño-Ereignis im Pazifik. Die USA weiten ihre Sanktionen gegen den Iran aus. Laut US-Finanzministerium wurden Strafmaßnahmen gegen rund 60 Personen, Organisationen und Schiffe verhängt. Finanzminister Bessent kündigte zudem Sanktionen gegen alle Länder an, die mit dem Iran weiter Geschäfte machen. Im DFB-Pokal hat der Hallesche FC eine Erstrundenüberraschung verpasst. Der Fußball-Regionalligist unterlag dem Bundesliga-Aufsteiger Schalke 04 mit 2:5 nach Verlängerung. Die 30 Minuten extra hatte sich Halle durch den Treffer zum zwischenzeitlichen 2:2 in der Nachspielzeit verdient. Torschütze Niklas Stierlin bei Sky.
2: War einfach ein geiles Spiel, ein Highlight absolut. Und dann in der Verlängerung wollten wir eigentlich nicht so in die Bredouille kommen.